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Meine Gedanken sind ja seit 1997 bei meiner alten Heimatgemeinde, der Jesusgemeinde. Und trotzdem war ich überrascht, als ich neulich beim Bibellesen, ich wollte irgendwas lesen, dem Jesaja 61 zufällig aufschlug und dann am Lesen war. Als ich diese Verse liest, die ihr bestimmt auch alle kennt, war ich trotzdem überrascht. Der Geist Gottes des Herrn ruht auf mir, denn der Herr hat mich gesalbt. Er hat mich gesandt, um den Armen frohe Botschaft zu bringen und um die zu heilen, die gebrochenen Herzens sind, um den Gefangenen Freilassung auszurufen und den Gefesselten Befreiung, um ein Gnadenjahr des Herrn auszurufen und einen Tag der Vergeltung für unseren Gott, um alle Trauernden zu trösten, den Trauernden Zions Schmuck zu geben anstelle von Asche, Freudenöl statt Trauer, ein Gewand des Ruhms statt eines verzagten Geists. Man wird sie Eichen der Gerechtigkeit nennen, Pflanzung des Herrn zum herrlichen Glanz. Dann bauen sie die uralten Trümmerstätten wieder auf und richten die Ruinen der Vorfahren wieder her. Die verödeten Städte erbauen sie neu, die Ruinen vergangener Generationen. Fremde stehen bereit und weiden eure Herden, Ausländer sind eure Bauern und Winzer. Ihr aber werdet Priester des Herrn genannt, Diener unseres Gottes, sagt man zu euch. Den Reichtum der Nationen werdet ihr genießen und mit ihrer Herrlichkeit brüsten. Anstelle ihrer doppelten Schande und des Frohlockens über die ihnen zuteil gewordene Schmach, werden sie in ihrem Land das Doppelte besitzen. Ewige Freude wird ihnen zuteil. Denn ich, der Herr, liebe das Recht, ich hasse Raub und Unrecht. Ich zahle ihnen den Lohn in Treue und schließe einen ewigen Bund mit ihnen. Ihre Nachkommen werden unter den Nationen bekannt sein und ihre Sprösslinge inmitten der Völker. Jeder, der sie sieht, wird erkennen, das sind die Nachkommen, die der Herr gesegnet hat. Von Herzen freue ich mich am Herrn, meine Seele jubelt über meinen Gott. Denn er kleidet mich in Gewänder des Heils und erhüllt mich in den Mantel der Gerechtigkeit. Wie ein Bräutigam sich festlich schmückt und wie eine Braut ihr Geschmeide anlegt. Denn wie die Erde ihr Gewächs hervorbringt und der Garten seine Saat sprießen lässt, so lässt Gott der Herr Gerechtigkeit sprießen und Ruhm vor allen Nationen. Als ich das so las, da war mir eben meine alte Heimatgemeinde, die Jesusgemeinde in Rinteln vor Augen. Und das, was ich damals schon über sie verstanden hatte, gehört hatte und glaubte, dass sie, da kommt gleich noch mehr dazu. Ich werde gleich noch den nächsten Absatz, nächstes Kapitel 62 vorlesen. Aber das war eigentlich das, wozu die Gemeinde berufen ist, ja. Und was mit ihr sein soll. Der Geist Gottes des Herrn ruht auf ihr. Der Herr hat sie gesalbt. Er hat sie gesandt, um den Armen frohe Botschaft zu bringen, um die zu heilen, die gebrochenen Herzens sind, um den Gefangenen Freilassung auszurufen und den Gefesselten Befreiung. Das ist Erweckung. Das ist Erweckung, wie sie in Wales geschah und was Gott mir gezeigt hat, was mit Deutschland passieren soll. Ja. Und es geht dann noch weiter. Kapitel 62 von Jesaja sagt Folgendes. Um Zions Willen werde ich nicht schweigen, sagt der Herr, um Jerusalems Willen nicht still sein, bis hervorbricht wie ein helles Licht seine Gerechtigkeit und sein Heil wie eine brennende Fackel. Dann sehen die Nationen deine Gerechtigkeit und alle Könige deine Herrlichkeit. Man ruft dich mit einem neuen Namen und den der Mund des Herrn für dich bestimmt. Du wirst zu einer prächtigen Krone in der Hand des Herrn, zu einem königlichen Kopfschmuck in der Hand deines Gottes. Nicht länger nennt man dich Verlassene und dein Land nicht mehr Verwüstung, sondern du wirst heißen, ich habe Gefallen an dir und dein Land wird Vermählte genannt. Denn der Herr hat Gefallen an dir und an dein Land wird vermählt. Wie der junge Mann die Jungfrau in Besitz nimmt, so nehmen deine Söhne dich in Besitz. Wie der Bräutigam sich freut über die Braut, so freut sich dein Gott über dich. Auf deine Mauern, Jerusalem, habe ich Wächter gestellt, den ganzen Tag und die ganze Nacht, niemals sollen sie schweigen. Die den Herrn erinnert, gönnt euch keine Ruhe, lasst ihm keine Ruhe, bis er Jerusalem, die Jesusgemeinde in Rinteln, festigt und bis er sie einsetzt als Ruhm auf Erden. Der Herr hat geschworen bei seiner Rechten und bei seinem starken Arm, nie mehr gebe ich dein Korn deinen Feinden zu essen, nie mehr trinken Feinde deinen Wein, um den du dich so gemüht hast. Die das Korn ernten, sollen es auch essen, die den Herrn und den Herrn preisen, die den Wein lesen, sollen ihn auch trinken in den Vorhöfen meines Heiligtums. Zieht ein durch die Tore, bahnt dem Volk einen Weg, ja, bahnt ihm die Straße und räumt die Steine beiseite, richtet ein Zeichen auf für die Völker.
Ich lese nochmal. Bahnt die Straße und räumt die Steine beiseite, richtet ein Zeichen auf für die Völker. Siehe, der Herr hat es bekannt gemacht bis an die Enden der Erde. Sagt der Tochter Zion, siehe, dein Retter kommt. Siehe, deine Rettung kommt. Siehe, sein Lohn ist mit ihm. Und sein Ertrag geht vor ihm her. Dann wird man sie nennen heiliges Volk, Erlöste des Herrn, und sie wird genannt werden begehrte, nicht mehr verlassene Stadt. Auch als ich dieses Kapitel las, brannte mein Herz dafür, das ist die Jesusgemeinde. Ich sah eine Verbindung dazu. Und Gott wird nicht, um Zions Willen werde ich nicht schweigen, um der Jesusgemeinde Willen. Diese Gemeinde trägt seinen Namen und sie wollte ein Licht sein in der Welt. Sie wollte wie im vorherigen Kapitel schon genannt, sie wollte den Armen frohe Botschaft bringen. Und sie wollte den Gefangenen Freilassung ausrufen, aber es konnte nicht geschehen, wie auch in den anderen Gemeinden Deutschlands nicht. Ja. Und ich weiß, dass ich schon lange, dass Gott mich wie einen Wächter auf die Mauer gestellt hat und ich lasse Gott keine Ruhe. Und Ziel des Ganzen ist es, dass wir dem Volk einen Weg bahnen. Vers 10 war das eben. Ja, bahnt dem Volk einen Weg. Welchem Volk? Dem deutschen Volk, unseren Mitbürgern, unseren Mitmenschen, die uns umgeben, die nicht erkennen können, was uns schon als Offenbarung geschenkt wurde. Bahnt die Straße und räumt die Steine, die im Weg liegen, beiseite. Richtet ein Zeichen auf für die Völker. Ein Zeichen, das Zeichen ist Jesus. Dieses ist das Zeichen, in dem das Heil ist. Das sollen wir aufrichten. Ja? Siehe, deine Rettung kommt. Ja, dieses ist mir ganz wichtig, das wollte ich hier auf Band sprechen und das soll Teil des Nachtprogramms und der Musikbeiträge sein. Amen.

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3.9.2020. Vor ein paar Tagen habe ich den meinen Glaubensbruder Volker in Rinteln besucht. Und ja, auf dem Rückweg, als ich wieder nach Hause fuhr, hatte ich das Gefühl, ich wurde ganz ruhig innerlich. Ich hatte irgendwie das Gefühl, den Abend über war wunderschön, wir haben den Jordan überschritten. Und diese Ruhe, die blieb den ganzen Abend bei mir und den nächsten Tag habe ich mich in die Sonne gesetzt, mich ein bisschen gesonnt, die Bibel zur Hand genommen und dachte mal, ich schlage einfach mal so auf, mach mal wieder Bibelstechen. Hab also so nach der Bibel gegriffen und dann fiel folgende Seite auf und mein Blick fiel auf 5. Buch Mose, Kapitel 9. Höre Israel, heute wirst du den Jordan überschreiten, um in das Land von Völkern, die größer und mächtiger sind als du, hineinzuziehen und ihren Besitz zu übernehmen. Und du wirst in große Städte mit himmelhohen Mauern kommen, zu einem großen, hochgewachsenen Volk, den Anakitern. Du kennst ja die Redensart und hast sie oft gehört. Wer kann schon den Söhnen Anaks widerstehen? Heute wirst du erkennen, dass der Herr, dein Gott, wie ein verzehrendes Feuer selbst vor dir hinüberzieht. Er wird sie vernichten und er wird sie dir unterwerfen, sodass du sie unverzüglich ausrotten und austilgen kannst. Wie es der Herr dir zugesagt hat, wenn der Herr, dein Gott, sie vor dir herjagt, sollst du nicht meinen, ich bin im Recht. Daher lässt mich der Herr in das Land hineinziehen und es in Besitz nehmen. Diese Völker sind im Unrecht, daher rottet sie der Herr vor mir aus. Denn nicht, weil du im Recht bist und die richtige Gesinnung hast, kannst du in ihr Land hineinziehen und es in Besitz nehmen. Vielmehr rottet der Herr, dein Gott, diese Völker vor dir aus, weil sie im Unrecht sind. Und weil der Herr die Zusage einlösen will, die er deinen Vätern Abraham, Isaak und Jakob mit einem Schwur bekräftigt hat. Du sollst erkennen, du bist ein hartnäckiges Volk. Daher kann der Herr, dein Gott, dieses prächtige Land nicht etwa aufgrund eines Rechtsanspruchs dir geben, damit du es in Besitz nimmst. Denk daran und vergiss nicht, dass du in der Wüste den Unwillen des Herrn, deines Gottes, erregt hast, von dem Tag an, dass du aus Ägypten auszogst, bis zur Ankunft an diesem Ort, habt ihr euch dem Herrn ständig widersetzt. Vor allem am Horeb habt ihr den Unwillen des Herrn erregt, damals grollte er euch so sehr, dass er euch vernichten wollte. Ja, ich habe die letzten Zahlen auch vorgelesen, auch einfach zur Vollständigkeit halber erstmal. Aber natürlich überraschend ist das, was am Anfang hier steht. Höre Israel, heute wirst du den Jordan überschreiten. Verbunden mit dem zu Anfangs Gesagten überrascht mich das doch sehr. Und ich glaube tatsächlich, wir haben den Jordan überschritten als Volk Gottes. Passiert was mit mir. Ich denke, ich bin schon auf Rintelner Territorium unterwegs. Und wir sind dabei, diese Größe, großen und mächtigen Völker zu vernichten, die Bernd Koch überwältigt haben und ihn gefangen genommen haben. Und wir werden das wird weitergehen. Wir werden das gelobte Land einnehmen. Das ist die Jesusgemeinde. Und dann den Rest, ja, dann befehle ich dir an, Jesus. Wir sind deiner Gnade und Barmherzigkeit ausgeliefert. Es hängt nicht von uns ab. Ich muss nichts von mir erwarten, Jesus, denn du wirst alles tun. Danke dafür, dass du uns den Jordan überschreiten lassen, Jesus. Und dass wir die Anakita jagen. Ja, und wir werden zum Ziel kommen. Das Ziel ist die Wiederherstellung der Jesusgemeinde. Danke, Jesus.

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Ich habe wieder was geträumt. Und zwar habe ich im Traum ganz herzlich Karen Koch umarmt. Zur Erklärung, Karen Koch ist die Frau des Leiters der Jesusgemeinde Rinteln, in der ich früher war, Bernhard Koch, von Bernhard Koch. Und mit Karen hatte ich nicht so ein gutes Verhältnis zu meiner Zeit, als ich noch da war. Und dass ich sie so ganz herzlich im Traum umarme, ja, ist für mich ein Traum, der mir die Versöhnung signalisiert. Die Versöhnung mit der Jesusgemeinde, ganz speziell mit Karen, aber auch mit Bernd. Mit Bernd hatte ich ja eine Auseinandersetzung, so dass ich gehen musste. Ich hatte Widerspruch ihm gegenüber und der hat sich bestätigt über die Jahre, dass ich den haben soll und haben darf und sogar haben muss von Jesus her. Ja, also in diesem Traum, ich dachte als einziges dazu, endlich, es ist soweit, ja, Versöhnung mit der Jesusgemeinde. Das bedeutet auch meine Rückkehr dorthin. Ja. 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

Meine Gedanken sind ja seit 1997 bei meiner alten Heimatgemeinde, der Jesusgemeinde. Und trotzdem war ich überrascht, als ich neulich beim Bibellesen, ich wollte irgendwas lesen, dem Jesaja 61 zufällig aufschlug und dann am Lesen war. Als ich diese Verse liest, die ihr bestimmt auch alle kennt, war ich trotzdem überrascht. Der Geist Gottes des Herrn ruht auf mir, denn der Herr hat mich gesalbt. Er hat mich gesandt, um den Armen frohe Botschaft zu bringen und um die zu heilen, die gebrochenen Herzens sind, um den Gefangenen Freilassung auszurufen und den Gefesselten Befreiung, um ein Gnadenjahr des Herrn auszurufen und einen Tag der Vergeltung für unseren Gott, um alle Trauernden zu trösten, den Trauernden Zions Schmuck zu geben anstelle von Asche, Freudenöl statt Trauer, ein Gewand des Ruhms statt eines verzagten Geists. Man wird sie Eichen der Gerechtigkeit nennen, Pflanzung des Herrn zum herrlichen Glanz. Dann bauen sie die uralten Trümmerstätten wieder auf und richten die Ruinen der Vorfahren wieder her. Die verödeten Städte erbauen sie neu, die Ruinen vergangener Generationen. Fremde stehen bereit und weiden eure Herden, Ausländer sind eure Bauern und Winzer. Ihr aber werdet Priester des Herrn genannt, Diener unseres Gottes, sagt man zu euch. Den Reichtum der Nationen werdet ihr genießen und euch mit ihrer Herrlichkeit brüsten. Anstelle ihrer doppelten Schande und des Frohlockens über die ihnen zuteil gewordene Schmach werden sie in ihrem Land das Doppelte besitzen. Denn ich, der Herr,

Gerechtigkeit sprießen und Ruhm vor allen Nationen. Als ich das so las, da war mir eben meine alte Heimatgemeinde, die Jesusgemeinde in Rinteln vor Augen. Und das, was ich damals schon über sie verstanden hatte, gehört hatte und glaubte, dass also, dass sie, da kommt gleich noch mehr dazu. Ich werde gleich noch den nächsten Absatz, nächstes Kapitel 62 vorlesen. Aber das war eigentlich das, was wozu die Gemeinde berufen ist, ja. Und was mit ihr sein soll. Der Geist Gottes des Herrn ruht auf ihr. Der Herr hat sie gesalbt. Er hat sie gesandt, um den Armen frohe Botschaft zu bringen, um die zu heilen, die gebrochenen Herzens sind, um den Gefangenen Freilassung auszurufen und den Gefesselten Befreiung. Das ist Erweckung. Das ist Erweckung, wie sie in Wales geschah und was Gott mir gezeigt hat, was mit Deutschland passieren soll. Ja. Und es geht dann noch weiter. Kapitel 62 von Jesaja sagt Folgendes. Um Zions Willen werde ich nicht schweigen, sagt der Herr, um Jerusalems Willen nicht still sein, bis hervorbricht wie ein helles Licht seine Gerechtigkeit und sein Heil wie eine brennende Fackel. Dann sehen die Nationen deine Gerechtigkeit und alle Könige deine Herrlichkeit. Man ruft dich mit einem neuen Namen und den der Mund des Herrn für dich bestimmt. Du wirst zu einer prächtigen Krone in der Hand des Herrn, zu einem königlichen Kopfschmuck in der Hand deines Gottes. Nicht länger nennt man dich Verlassene und dein Land nicht mehr Verwüstung, sondern du wirst heißen, ich habe Gefallen an dir und dein Land wird Vermählte genannt. Denn der Herr hat Gefallen an dir und an dein Land wird vermählt. Wie der junge Mann die Jungfrau in Besitz nimmt, so nehmen deine Söhne dich in Besitz. Wie der Bräutigam sich freut über die Braut, so freut sich dein Gott über dich. Auf deine Mauern, Jerusalem, habe ich Wächter gestellt, den ganzen Tag und die ganze Nacht, niemals sollen sie schweigen. Die den Herrn erinnert, gönnt euch keine Ruhe, lasst ihm keine Ruhe, bis er Jerusalem, die Jesusgemeinde in Rinteln, festigt und bis er sie einsetzt als Ruhm auf Erden. Der Herr hat geschworen bei seiner Rechten und bei seinem starken Arm, nie mehr gebe ich dein Korn deinen Feinden zu essen, nie mehr trinken Feinde deinen Wein, um den du dich so gemüht hast. Die das Korn ernten, sollen es auch essen, die den Herrn und den Herrn preisen, die den Wein lesen, sollen ihn auch trinken in den Vorhöfen meines Heiligtums. Zieht ein durch die Tore, bahnt dem Volk einen Weg, ja, bahnt ihm die Straße und räumt die Steine beiseite, richtet ein Zeichen auf für die Völker. Ich lese nochmal. Bahnt die Straße und räumt die Steine beiseite, richtet ein Zeichen auf für die Völker. Siehe, der Herr hat es bekannt gemacht bis an die Enden der Erde. Sagt der Tochter Zion, siehe, dein Retter kommt. Siehe, deine Rettung kommt. Siehe, sein Lohn ist mit ihm und sein Ertrag geht vor ihm her. Dann wird man sie nennen heiliges Volk, Erlöste des Herrn, und sie wird genannt werden begehrte, nicht mehr verlassene Stadt. Auch als ich dieses Kapitel las, brannte mein Herz dafür, das ist die Jesusgemeinde. Ich sah eine Verbindung dazu. Und Gott wird nicht, um Zions Willen werde ich nicht schweigen. Um der Jesusgemeinde willen, diese Gemeinde trägt seinen Namen und sie wollte ein Licht sein in der Welt. Sie wollte wie im vorherigen Kapitel schon genannt, sie wollte den Armen frohe Botschaft bringen. Und sie wollte den Gefangenen Freilassung ausrufen, aber es ist nicht, konnte nicht geschehen, wie auch in den anderen Gemeinden Deutschlands nicht. Ja. Und ich weiß, dass ich schon lange, dass Gott mich wie einen Wächter auf die Mauer gestellt hat und ich lasse Gott keine Ruhe. Und das Ziel des Ganzen ist es, dass wir dem Volk einen Weg bahnen. Vers 10 war das eben. Ja, bahnt dem Volk einen Weg. Welchem Volk? Dem deutschen Volk, unseren Mitbürgern, unseren Mitmenschen, die uns umgeben, die nicht erkennen können, was uns schon als Offenbarung geschenkt wurde. Bahnt die Straße und räumt die Steine, die im Weg liegen, beiseite. Richtet ein Zeichen auf für die Völker. Ein Zeichen, das Zeichen ist Jesus. Dieses ist das Zeichen, in dem das Heil ist. Das sollen wir aufrichten. Ja? Siehe, deine Rettung kommt. Ja, dieses ist mir ganz wichtig, das wollte ich hier auf Band sprechen und das soll Teil des Nachtprogramms und der Musikbeiträge sein. Amen.

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Hallo, liebe Hörer des Erweckungssenders. Hier ist euer Glaubensbruder Stefan. Meine Pegeleinstellung stimmt. Draußen regnet's. Kühles Wetter. Himmelfahrt steht mal wieder vor der Tür. Morgen am Donnerstag. Ist immer ein bisschen doof, wenn ich das so sage. Dann verrate ich ja, dass wann die Sendung genau ist. Das ist dann für spätere Aussendungen nicht mehr so günstig, aber was soll's. Ne? Irgendwie ist dieser Himmelfahrtstag immer komisch, wenn der bevorsteht, wenn der da ist. Also der ist so ist ein besonders toter Tag irgendwie, empfinde ich das so. Ich habe für alle christlichen Feiertage eigentlich irgendwie so ein spezielles Empfinden. Weihnachten, Ostern, Karfreitag, Auferstehungstag, Sonntag vielleicht und dann kommt ja noch jetzt eben Himmelfahrt und dann kommt noch Pfingsten. Es ist kühl und frisch draußen. Wir haben tatsächlich die Eisheiligen und in manchen Teilen Deutschlands ist Schnee gefallen. Auf hohen Bergen. Und wir haben hier, ja, es ist regnerisch und nass. Ich habe auch ein paar Blumen, die ich eigentlich mal in den Sommerurlaub schicken wollte. So Zimmerpflanzen, die ich da nach draußen stelle. Da habe ich jetzt noch mit gewartet, weil wir haben auch noch nachts Temperaturen so um 5 Grad. Und das mögen dann so Pflanzen, die aus Wüstenregionen kommen und oder ne, die stehen bei mir hier im Haus. Die mögen das dann, oder aus tropischen Gefilden, die mögen das dann nicht so. Ja, das war so ein bisschen Smalltalk. Und nun kommen wir zu etwas völlig anderem. Kennt ihr diese ikonische Aussage aus von Monty Python's Flying Circus. Monty Python ist euch doch bestimmt bekannt, oder? Das war so eine Fernsehserie, das war so Sketche, ne? Das war so um 1970 rum. England, London, das war so eine Truppe von Komikern. Der eine, John Cleese, hat ja dann lange Zeit sogar bei James Bond mitgemacht. Der hat da immer den M gegeben. Das war der dann den James Bond immer ausrüstete mit neuesten geheimen Utensilien. Ne? Hat ihm ja den Wagen übergeben und so. John Cleese, so ein langer Kerl. Und das Leben des Brian ist ja da sehr bekannt. Ich mag den schon, den Film. Ja, so ein bisschen hat es nachgelassen, dass ich mich wegwerfe vor Lachen. Das war mal anders. Früher habe ich dann noch mehr drüber gelacht. Aber Monty Python ist also, und die hatten da diese Sketch, war so eine wöchentliche Sendung im englischen Fernsehen. Monty Python's Flying Circus. Das war ziemlicher absurder Nonsens. Ja, Quatsch, alles Mögliche. Und der John Cleese, der saß immer an einem Schreibtisch. Der Schreibtisch stand an unmöglichen Orten. Mal stand der am Strand im Wasser, so da so halbwegs, ne? Oder irgendwo und dann gab es eine Explosion und er sagte dann, es war immer so der Running Gag zwischen zwei solchen Sketchen, Videoclips. Und dann saß er da und dann sagte er immer auf Englisch das, was dann auf Deutsch übersetzt heißt. Und nun kommen wir zu etwas völlig anderem. Ja, und dieser Satz fiel mir ein, nachdem ich also jetzt diesen Franklin Spence erlebt habe. Ich habe zwei Radiosendungen gemacht, Smooth Operator Teil 1 und Teil 2 über Prediger aus der Bewegung Catch the Fire, ehemals Toronto Airport Christian Fellowship. Ich habe sehr gelitten bei beiden. Steve Long, ehemaliger Pastor oder Senior Pastor von Toronto Christian Airport. Toronto Airport Christian Fellowship, nicht Christian Airport. Ist kein christlicher Flughafen, ist eine christliche Gemeinde am Toronto Flughafen. Ne? Ja, ich habe sehr gelitten unter Steve Long und dann unter Franklin Spence. Die Nachwirkung habe ich jetzt noch, heute noch zu spüren. Heute, 3 Tage nach unserem Sonntagsgottesdienst in Rinteln wieder. Der letzte Gottesdienst dort, es war, die Salbung steht da im Raum, es ist eine merkwürdige Sache, ich kann da sehen und spüren.
es hängt in der Luft. Ich habe da gesessen und habe eigentlich nur beständig gebetet. Ich binde dich, du Toronto Airport Geist, du Catch the Fire Geist, ihr Dämonen von Steve Long und Franklin Spence, diese Salbung, ich binde das, ich löse das. Ich habe den Heiligen Geist gebeten, komm Heiliger Geist, wisch hier durch, geh mit dem Hochdruckreiniger durch die Räume. Ja. Und ich habe echt gelitten. Ich sitze da, ich werde zusammengeschlagen von diesen Dämonen, die diese Salbung gebracht haben. Entschuldigung, ich sagte ja, es ist so, da bleibt was zurück. Ne? Wie das nun genau im Einzelnen, Hauptdämonen.

Aber mehr kann ich nicht sagen, nur Sand im Getriebe. Ne? Sand im Getriebe, dass sich das, was der Teufel, der Feind vorhat im Reich Gottes, dass er das nicht so einfach verwirklichen kann. Aber ich, ne? Ja, der Teufel ist nach wie vor dabei, Unkraut unter den Weizen zu sehen. Ne? Jesus ist derjenige, derjenige, der das Wort sieht. Und dann kommt der Feind und sieht Unkraut zwischen den Weizen. Die Jünger sagen, die fragen, es ist eine Frage, Jesus wird eine Frage gestellt und er erzählt ein Gleichnis. In dem Gleichnis fragen Jünger den Meister: Meister, hast du nicht guten Samen auf den Acker gesät? Ja, warum wächst so viel Unkraut zwischen dem Weizen? Und dann antwortet der Meister in Jesus seinem Gleichnis: Ein Feind ist in der Nacht gekommen und hat, ja, ich habe guten Samen gesät, aber ein Feind ist in der Nacht gekommen und hat Unkrautsamen unter den Weizen gesät. Ja, und das ist hier passiert. Das ist hier passiert und man muss, Gott hat mich mit einer Sensibilität ausgestattet, die mir nicht unbedingt zum Segen ist, dass ich das unterscheiden kann. Und ich würde nicht über den ehemaligen Seniorpastor der Toronto Airport Christian Fellowship, das ist die Gemeinde, ich würde nicht über den schlecht reden, wenn ich den nicht selbst erlebt hätte. Aus der Ferne das zu beurteilen, ob das vom Heiligen Geist ist, was da damals anfing und heute immer noch, jetzt reisen sie durch die Welt, weil wohl niemand mehr zu ihnen kommt und jetzt wollen sie das in der Welt verbreiten, verteilen, wie ein Virus. Das ist wie Corona, ne? Hoffentlich kommt der Hunter-Virus nicht überall zu uns. Jetzt habe ich den Faden verloren. Wo war ich stehen geblieben? Was wollte ich sagen? Ich muss es nachgucken.

Ich würde über die das nicht aussagen, was ich hier aussage, wenn ich es nicht selbst erlebt hätte. Ne? Ich bin da hingegangen und war hoffnungsvoll, habe ich mal gesagt, bei dem Steve Long. Und ich dachte, vielleicht ist da was für dich abzuholen, Stefan. Vielleicht holst du dir auch ein bisschen Gesundheit ab bei dem. Neue Salbung, frische von Gott. Aber ich habe so gelitten hinterher. Ich war tagelang krank. Ich liege dann montags im Bett, wenn Sonntag der Gottesdienst war, liege ich montags im Bett und ich kann kaum was machen. Jetzt war gestern war so ein Tag hier in Deutschland. Da hat man also einen Gedenktag für ME, wie nennt sich das? Myolytische Enzephalotobab und chronisches Fatigue-Syndrom, MECFS. Wenn ich mich betrachte, wie es mir jetzt seit 3 Jahren geht, dann ist das dem sehr ähnlich. Man ist immer müde, erschlagen, wenig leistungsfähig, muss sich oft ausruhen, wieder hinlegen. 600.000 Menschen leiden darunter in Deutschland. Die eine Frau, die sie im Fernsehen zeigten, sie hatte das pfeifersche Drüsenfieber. Und danach ging das dann los, dass sie nicht mehr auf die Beine kam, immer nur noch im Bett liegen wollte. Alles ist zu viel. Viel Lärm konnte sie nicht ertragen. Geräusche, auch Licht nicht. Viel im Bett liegen. Bei ihr ging das jetzt. Sie hat nach 19 Jahren hat sie eine Diagnose bekommen. Nach 19 Jahren. Also das ging bei ihr 2007 dann wohl so los. Nach 19 Jahren hat irgendein Arzt ihr gesagt, sie haben wohl dieses MECFS, ne? Chronisches Fatigue-Syndrom, das heißt also chronische Erschöpfung. Und diese myolytische irgendeine Gehirn, das soll was mit dem Gehirn zu tun haben, das ist das Gehirn, ne? Das E, Enzephalopathie oder sowas. Müsste ich nachgucken. Ja, und wenn mir Gott nicht, ich halte mich immer noch daran fest, dass ich, als es losging, 92 im Oktober, da habe ich eine Vision gehabt, wo mir mein alter Pastor erschien. Und er sagte mir in dieser Vision, war so ein Halbschlaf, ne? Da sah ich meinen alten Pastor und der stand da und war am Dozieren. Er hatte den Finger so erhoben und in die Luft gestreckt. Und ja, wie so ein Professor an der Schule, sagte er so an der Uni, ein geistliches Problem braucht eine geistliche Lösung. Aha. Und ich habe es danach ernst genommen. Dann dachte ich mir, hat er das was zu sagen? Als ich dann noch irgendwie eine Toilette sah und da war die Spülung gerade betätigt und Tabletten, bunte Tabletten, die ich da auf meinem Nachttisch liegen hatte, die schwammen da drinnen und wurden quasi weggespült. Da habe ich mir was zusammengereimt und mir gesagt, soll dir das was sagen, Stefan? Ein geistliches Problem braucht eine geistliche Lösung, keine Pillen. Und so halte ich daran fest und bekenne jetzt, sprich meine Wahrheiten aus, sagte mir eine unserer Leiter in der Leiterschaft, da während des Gottesdienstes, sie guckte mich an und sagte, Stefan, so spricht der Herr zu dir, sprich meine Wahrheiten aus, dann wird es dir in kleinen Schritten besser gehen. Am selben Abend oder am nächsten Tag habe ich im Bett gelegen, wieder erschöpft und dämmerte auch so weg und da sah ich, wie ein Mann in einem weißen Gewand an meinem Fußende meines Bettes saß oder stand. Der saß auf meinem Bettende und er sagte, die Freude des Herrn ist meine Stärke. Die Freude am Herrn ist meine Stärke. Und seitdem bekenne ich diesen Satz, der hilft mal mehr, mal weniger, aber vielleicht ist es schon in kleinen Schritten schon bergauf gegangen, also sind aber dann wirklich Minischritte. Das sind nicht Millimeter, sondern das sind Mikrometer-Schritte. Ich kann es nicht wirklich beurteilen. Vielleicht geht es mir schon ein bisschen besser. Auch nachdem ich 2 Operationen hinter mir hatte, die nicht schlimm waren, aber nötig waren. Also gestern war dieser Tag, MECFS, ne, chronisches Fatigue-Syndrom. Es gibt 600.000 Menschen in Deutschland, die nach Viruserkrankungen, auch nach Corona und auch nach Corona-Impfung oder auch manchmal ungeklärt, die dann so müde sind und arbeitsunfähig, können eigentlich kaum noch das Haus verlassen. Sie können sich, ging es zum Teil noch schlechter als mir, eine junge Frau, die konnte gar nicht. Die konnte, also ich,
ich kriege ja noch meinen Alltag irgendwie geregelt. Aber bei der war das gar nicht mehr der Fall. Der Mann musste sie versorgen und sie hat noch nicht mal ihr Kind Fahrrad fahren gesehen, seit 3 Jahren. Der kann inzwischen Fahrrad fahren, der 5-Jährige, und sie hat das noch nicht gesehen. Das ist natürlich traurig. Ich mache da was ganz was Ähnliches durch, und wie kam ich da jetzt wieder drauf? Ich weiß es nicht.

Okay. Also ich halte mich daran fest, dass ich da diese Vision hatte und dass mir mein alter Gemeindeleiter, der Bernhard Koch, da in der Vision, im Traum erschienen ist und mir sagte, eben Stefan, das ist bei dir ein geistliches Problem. Wie sieht dieses, was ist genau dieses geistliche Problem? Ich so genau weiß ich es auch nicht. Ich fragte dann Gott, lehre mich, Gott, lehre mich. Es könnte ihn damit zu. Ich hatte noch einen anderen Traum, da bin ich in den, da habe ich auch schon erzählt. Ich war unterwegs im Traum, der begann am Stiefmütterchenfeld hier auf dem Amselweg, wo ich heute lebe. Und dann war ich unterwegs mit einem schicken großen Auto. Und ich fuhr so mit offenen Fenstern. Es saß eine Frau an meiner Seite. Es war eine große Limousine und ich war unterwegs auf einer Autobahn. Und die Autobahn, es ging schön geradeaus und plötzlich bog die Autobahn nach rechts ab und dann kam ich in den Stau rein. Und es ging nichts mehr weiter. Ich bin dann ausgestiegen aus dem Auto, um nachzugucken, was da los ist. Denn wenn man aussteigt und sich lang macht, kann man ja besser sehen, als wenn man im Auto drinne sitzt. Und als ich dann auf der Straße stehe, packt mich plötzlich die Straße, als ob so, wie so eine Panzerkette, wurde ich da irgendwie so gefangen genommen und die zog mich weg nach vorne hin. Ich rief der Frau zu, verschwinde, das ist gefährlich. Und dann zog mich die Straße weg vom Auto. Ist ja ein bisschen widersinnig, aber im Traum war das halt so. Und dann stürzte ich, dann kam ich an einen Abgrund und da war ein riesiger Schredder, in den ich dann hineinstürzte, gezogen von dieser Gliederkette. Und da waren dann solche Schlägel drinne, die da alles irgendwie kaputt schlugen. Aber ich konnte da durchtouren, so von Etage zu Etage in die Tiefe und kam dann unten an, heile. Ich kam unten heile an. Ich kam unten heile raus. Unten war ein kleiner Radlader, der den Schlamm, alles war zu Schlamm zermüllert. Ganz fein, ganz feiner, wässriger, brauner Schlamm. Das hat er dann so weggeschoben, die Häufchen, die da, den Haufen, der da unten sich bildete. Aber ich war heile. Ich kam heile raus. Ein Auto, sagt Stefan Dries, ist ein Prediger, den ihr auch bei Facebook finden könntet. Ein lieber Kerl, wie heißt er? Michael, nennt sich nicht Stefan Dries, sondern Michael Stefan. Der macht sonntagabends immer Online-Seminare, Gnadenschule nennt er das, glaube ich. Ihr könnt euch da anmelden, guckt mal. Ihr könnt euch da empfehle ich, ist empfehlenswert, ihr könnt euch da anmelden für so eine Zoom-Konferenz, wenn ihr der seine Seite kontaktiert, Michael Stefan bei Facebook, dann findet ihr das sonntagabends, glaube ich, 19:30 Uhr. Das ist, also er sagte mir, ein Auto steht für einen Dienst. Du hast also einen Dienst, Stefan. Ich habe einen Dienst bekommen. Und mit diesem Dienst war ich unterwegs, das war das Auto. Auto steht für Dienst. Und dann war ich da unterwegs und dann kam es in den Stau. Und so, und das so empfinde ich mein Leben schon seit langer, langer Zeit, dass ich da in den Stau reingeraten bin und dass ich eben meinen Dienst nicht so ausüben kann. Das tue ich jetzt gerade hier, indem ich hier predige. Denn 2002 hat Gott zu mir gesagt, dass ich ein Prediger bin. Ich wollte schon Mitte der 90er, 95 war 92, glaube ich, geworden, wollte ich schon irgendwie Gott dienen. Alles, was ich sah in der Gemeinde, war so fantastisch, so wunderbar. Was ich selber an mir erlebt hatte, dass ich aus 1992 aus einer 10-jährigen, schwierigen psychischen Phase rausgekommen war, wo mir kein Arzt hat helfen können. Ich wusste mir keinen Rat. Ich habe alles ausprobiert gehabt, was ich so ausprobieren konnte. Und dann hat der Bernhard Koch aus mir Dämonen ausgetrieben und mir ging es von einem auf den anderen Augenblick gut. Und das war so fast fantastisch, als was mir da selbst passierte und was ich dann auch an anderen sah, die, ja, dass ich da, das ist mein Lebensinhalt, das soll es sein. Ich habe dann 4 Jahre Gartenbauwissenschaften studiert in Hannover an der Universität, weil ich hatte den Studienplatz. Und das habe ich dann auch mit immer größerer Freude getan, weil das hat wirklich meinen Horizont erweitert und war interessant. Es waren interessante 4 Jahre von 93 bis 97. Aber dann hätte ich mich anmelden müssen für die Diplomarbeit und da war doch etliche, da waren große Lücken und es war einfach so, dass ich mich entschieden hatte, was ich will und ich wollte irgendwie im Reich Gottes wirksam sein, ich wollte ein Diener Gottes werden. Wie das genau aussehen sollte, wusste ich nicht, aber der Entschluss war klar. Und ich verließ die Uni, das war wie übers Wasser gehen. Ich habe mich dann da abgemeldet und habe dann 5 Jahre mich durchgeschlagen habe noch
im Elternhaus gewohnt. Meine ja, Eltern haben hier ein Häuschen. Und ja, ich habe mich dann also da mit Gelegenheitsarbeiten so durchgeschlagen, auch mal mit Arbeitslosengeld, immer in der Hoffnung darauf, dass ich ja, Gott dienen will. 2002 war irgendwie da, war der Weg zu Ende. Ich hatte da nochmal ein Jahr wahrscheinlich oder so Arbeitslosenhilfe oder Arbeitslosengeld bekommen und die Zahlungen gingen am 31. März vorbei. Und ich saß am 1. April hier und habe auf den Tisch geschlagen und hab Gott gesagt, Gott, dafür bin ich nicht von der Uni abgegangen, dafür habe ich nicht mein Studium an den Nagel gehängt, dass ich jetzt hier rumsitze und mich langweile und nicht weiß, wie es weitergehen soll. Da war nichts. Ich wollte ja Gott dienen, aber er hatte mich dann nicht hineingeführt irgendwo, er hatte mich in nichts hineingeführt. Inzwischen hatte ich keine Gemeinde mehr, die musste ich 97 verlassen. Ich hatte mich um meine Großmutter gekümmert, die hat mich dann dafür auch bezahlt, in eine geringe Summe, dass ich mich wenigstens selbstständig, das kam erst danach. Nee, das war dann schon auch schon geschehen, bis 2002, bis April, die starb im März. Ja, aber also ich hab da gesessen und auf den Tisch geschlagen und habe gesagt, war sauer, ich war wütend, habe gesagt, Gott, so habe ich nicht gewettet, dafür bin ich nicht von der Uni abgegangen, dass ich jetzt hier rumsitze und nicht weiß, wie es weitergehen soll. Ich habe mich dann betrunken, kann man sagen. Ich habe mir da wenigstens zwei Flaschen Rotwein oder so von meinem Vater aus seinem Vorrat geholt, habe sehr laut Morningstar-Musik von Don Potter gehört. Und ich habe Gott ein Ultimatum gestellt. Ich hatte gesagt, 11:45, du hast eine Viertelstunde Zeit, mir zu sagen, wie es weitergeht. Ich habe da gesessen, zornig, trotzig, halb betrunken, laute Musik, 11:45 nachts. Und dann habe ich die Zeit vergessen, wahrscheinlich wegen des Rotweins. Um 11:45 merkte ich das auf einmal, du hast ja die Zeit vergessen. Du hattest doch Gott ein Ultimatum gestellt. Und in demselben Augenblick sah ich das Wort Prediger. Es war, als ob ich so innen drin in so einer Litfaßsäule sitze und da um mich herum wanderte dieses Wort auf ganz verschiedenen Ebenen, verschiedenen Größen immer wieder. Ich meine, es im Geist gehört zu haben und so war das. So, das war die Antwort, Prediger. Und deswegen predige ich hier. Ich bin in den Schacht da reingefallen, diese Schredders und diese Klöppel da, die versuchen mich klein zu müllern. Ich denke, das ist das, was ich erlebe. Ist ganz ähnlich dem, was andere eben da als EC, Emolymsblister, chronisches Fatigue-Syndrom, ne? Oder auch Fibromyalgie, Rheuma. Es gibt ja so viele Krankheiten in dieser Welt, 500 verschiedene Sorten von Rheuma. Es gibt ja schreckliche Rheuma-Zustände, ne? Menschen, die verkrümmte Hände haben, das sind irgendwelche Stoffwechselstörungen, irgendwie auch vom Gehirn. Das Gehirn produziert von irgendwas zu wenig. Und wenn das da zu wenig ist, dann kommt der Körper nicht mehr klar. Ich glaube, bei mir ist das auch so. Ich kann mir das so vorstellen. Wenn das gibt um diese Neurotransmitter im Gehirn, Serotonin und Dopamin, und wenn die nicht im ausreichenden Maße zur Verfügung stehen, also sagen wir es umgekehrt, wenn die in ausreichendem Maße zur Verfügung stehen, dann bist du ziemlich robust. Dann kannst du alles Mögliche ab. Du hast keine Allergien. Ich bin doch sehr allergisch so auf künstliche Duftstoffe. Ich kann also keine Shampoos benutzen. Da gehe ich kaputt dran, wenn ich so sehe, was meine Mitbewohner hier in der Wohngemeinschaft, was die für tolle Shampoos haben und wie die duften, ne? Oh, und auch Parfums, da gehe ich kaputt dran. Ich habe das letzte Mal, als ich da mich mal mit so einem Shampoo gewaschen habe, musste ich mich hinterher nochmal waschen, um das Shampoo wieder abzuwaschen. Da sind ja Duftstoffe drin, da werde ich crazy, da drehe ich durch, ne? Das ist ja furchtbar, was also Menschen sich da auf den Körper schmieren können. Und ich kann das alles nicht. Das ist in den Haaren, denn diese Düfte, oh, mir wird übel davon. Wunderbäume im Auto, das ist ja die Hölle, was da alles so künstlich erzeugt wird. Aber ist es wohl so, wenn also im Kopf da diese Neurotransmitter alle in ausreichendem Maße produziert werden, dann steckt man das alles gut weg, dann kann man das alles ab. Aber das kann eben auch anders sein. Das kann eben auch anders sein. Und das ist bei einer Menge Menschen so.
Und das kann eben so weit gehen, dass also Menschen, wenn Rheuma haben, die sind vollkommen verkrümmt, ne? Vollkommen. Das sieht schrecklich aus. Ne? So krallenartige Hände, verkrümmte Arme und Beine und das ist vielleicht ist es auch dämonisch, bestimmt sogar. Nicht nur die Neurotransmitter. Ich bin also auch noch immer am Rumrätseln und frage Gott, was ist denn die geistliche Lösung? Ein geistliches Problem braucht eine geistliche Lösung. Ich weiß dann, dass mich ein paar Dämonen angegriffen haben und bin ich auch noch nicht wieder so richtig losgeworden. Ich frage Gott immer wieder, ja, was ist denn die geistliche Lösung zu dem geistlichen Problem? So, jetzt gibt's erstmal Musik.

Und nun kommen wir zu etwas vollständig anderem. Also so geht es nicht weiter, Leute. Ne? Also Paula White, die spirituelle Beraterin von Donald Trump, macht gemeinsame Konferenzen mit Joyce Meyer und Benny Hinn. Rodney Howard Brown brachte das ganze Ding irgendwie nach Toronto. Claudio Freizon war, bei ihm war er schon vorher in Südamerika, in Argentinien unterwegs, in der argentinischen Erweckung. Weiter kann ich jetzt die Ursprünge nicht verfolgen. Ich bin inzwischen sogar misstrauisch gegenüber der Jesus People Bewegung und diesem Lonnie Frisbee. Da war mal irgendwas, das Muttertagsereignis 1980, da erzählt von John Wimber davon. Ich kann nicht aufgrund von Literatur oder auch von, ich habe mich ein bisschen umgesehen bei YouTube, es gibt ja endlose Dokumentationen, Gespräche, Interviews, da sind dann solche Podcasts, Leute unterhalten sich dann über diese Dinge und jeder weiß ja genau Bescheid, jeder hat was zu scheißen, ne? Jeder weiß ja, hat ja seinen Senf dazu zu geben, alle wissen genau Bescheid, wer wie war. Lonnie Frisbee hat abends Party gemacht, noch im schwulen, in der schwulen Kneipe. Nächsten Tag hat er Wunder getan. Na Halleluja, der hat wenigstens Wunder getan. Ne? Da sind Krüppel aus den Rollstühlen aufgestanden. Mach das mal nach. Ne? Nicht gelacht, nicht lachen und zappeln. Ha? Nicht der Duft, das Parfüm war da, Goldstaub am Hals, Silberstaub rieselt aus dem Dach oder aus der Lüftung von Bill Johnson in der Bessel Church. Ne? Ich habe schon mal gesagt, wo ist der Nutzen all dieser Dinge, der Nutzen dieser merkwürdigen Zeichen? Ja, das sind keine Wunder, Stefan, das sind Zeichen. Ja, Zeichen. Das war noch keine Erweckung, der Toronto, das ganze Toronto-Dring da, das Gelache und Gezappel, wir hatten es auf Konferenzen in Rinteln, aber es kam nicht direkt aus, ja, Bob Mayne brachte es von Mallorca mit. Wo war der Nutzen? Die sind alle komisch geworden, die Leute, ja, die Liebe ist erkaltet, an den Früchten werdet ihr sie erkennen. Ich hatte das eben so gedacht, wenn wir all das abfiltrieren, was nicht von Gott ist, dann kommen wir zu dem, was jetzt kommen muss. Entschuldigung. Filtrieren wir das ab, ja? Man kann ja schmutziges Wasser, so eine braune Brühe, das kennen wir ja gar nicht mehr. Wir haben hier überall in Deutschland, wir drehen den Wasserhahn auf und in der Regel hast du da wunderbar glasklares Wasser. Warum ist das so? Weil das wird in der Wasseraufbereitungsanlage wird das filtriert. Ja? Da sind riesige Filteranlagen, da wird das Wasser durchgepumpt, durchgepresst und dann ist das, und auch wenn das vorher das Wasser noch irgendwie noch schlammig ist oder irgendwelche Bestandteile hat, da wird ja alles Mögliche abfiltriert. Ne? Da werden Chemikalien abfiltriert. Rückstände von der Antibabypille, von Medikamenten. Da werden Nitrit, Nitrat aus der Landwirtschaft, Bakterien werden abfiltriert durch Aktivkohle. Und. Das ist ja nicht nur so, dass da sichtbare Bestandteile abfiltriert werden, also so Schlamm irgendwie. Ist ja Grundwasser. Wir trinken ja in der Regel Grundwasser. Wir pumpen aus der Tiefe Wasser hoch. Das ist da unten, das ist sehr sauber. Weil das ist da schon lange da unten, ne? Schon vielleicht Jahrhunderte, Jahrtausende ist Grundwasser da unten. Das braucht nämlich sehr lange, wenn es von oben vom Regen versickert, bis es dann unten ankommt, in mehrere hundert Meter Tiefe. Hier in Hameln, wir saugen hier das Wasser aus den, hier sind so Kieslager. Das Weserbergland ist ja entstanden, die Weser ist entstanden durch die Eiszeit. Da waren hier riesige, hier waren ja, kilometerdicke Eisschichten. Und dass die abgetaut sind und diese Gletscher am Fuße der Gletscher, die Gletscher haben diese mehrere Kilometer dicken Eisschichten, so wie heute noch in Grönland, die haben den Untergrund zermahlen. Und daraus ist dann der Kies und Sand entstanden. Und das liegt so rechts und links von der Weser. Die Weser fließt durch ein Kiesbett. Und da ist eben Grundwasser, wohl auch Weserwasser versickert da. Und das wird dann eben, das ist sehr klar auch, das Kieswasser. Und das kann dann hochgepumpt werden, wird dann nochmal filtriert, wie gesagt, und dann trinken wir das. So,
Das war jetzt ein Gleichnis für den Heiligen Geist, ja, und für das, was in der Gemeinde passiert. Filtrieren wir all das ab, was also unrein ist. All die Verunreinigungen, filtrieren wir die ab. Dann kommen wir zu etwas völlig anderem. Ne? Dann kommen wir zu etwas völlig anderem, was das Reich Gottes ist. Ja? Hör auf mit deinem Konsumismus, so wird das genannt. Ne? Ja? Stornier dein Flugticket, wo du auch immer hin willst, zu Rodney Howard Brown oder wie die alle heißen. Stornier dein Flugticket und flieg da nicht hin, um dir wieder das Gezappel und das Gelache abzuholen und damit mal wieder mit dabei zu sein. Dazu ist Christsein degeneriert. Ja? Man fliegt irgendwo hin, um sich das da abzuholen, um Teil davon zu sein, wenn Benny Hinn dann Wusch macht mit seiner Jacke oder mit seiner Hand und die Leute fallen um. Oder irgendeiner rastet aus und rennt wie ein Bekloppter durch den Raum. So war es am Ende bei Reinhard Bonke auch. Reinhard Bonke ist an Krebs ganz furchtbar gestorben. Ist zwar 78 geworden, immerhin, aber ne, ein seliges Ende finde ich anders. Ne? Nicht aufwachen. Du schläfst friedlich ein. Du gehst abends noch fit ins Bett und den nächsten Morgen, ja, dann bist du schon im Himmel, ne? Dann bist du auf der anderen Seite. So stelle ich mir das vor. Und nicht, dass man da jetzt Krebs bekommt und dann noch Chemotherapie macht und dann fallen dir die Haare aus und vielleicht noch Bestrahlung und dann wird das doch nichts und dann stirbst du. Dann war die Metastasen in deinem Körper. Ich denke, also meine Oma, die hatte dann Darmkrebs, der kam auch wieder. Und diese Dickdarmkrebs und diese Wucherungen, die sind nicht stabil, die haben keine stabilen Zellwände. Und wenn dann also da auch eben Blutgefäße da durchwuchert werden von den Krebszellen, dann ist das nicht stabiles Gewebe und dann platzen da Adern und dann verblutest du. Das ist eigentlich das kann also die Todesursache bei Krebs sein. Krebs ist ja gar nicht so geheimnisvoll, sondern das kann eben eine innere Blutung. Das ist da platzen Blutgefäße und dann läuft das Blut aus. Und dann geht im Kopf, dann wirst du ohnmächtig und weil der Blutdruck eben abfällt und das Blut läuft eben in die Körperhöhle, in deinen Bauchraum rein, da beim Darmkrebs. Und dann hast du kein Blut mehr, was das Herz pumpen kann. Und dann ist das Ende da. Ne? Filtrieren wir diesen Catch the Fire Segen, der eigentlich ein Fluch ist, diese Salbung von Toronto. Filtrieren wir das ab. Du kannst dir so einen Kaffeefilter vorstellen. Ne? Du kannst Wasser aus der Pfütze von draußen, aus deinem Garten oder von der Straße holen oder geh an den Bachlauf oder hier an die Weser. Das Weserwasser ist auch so bräunlich-grün, die ist auch nicht so schön sauber. Hol dir da mal einen Liter. Dann nimm einen weißen Kaffeefilter und den machst du in den, ja, wie das früher so war, wie man früher Kaffee gebrüht hat. Und da gießt du mal gießt du das Wasser dann rein, das du dir reingeholt hast. Und dann läuft es unten sauber, hell und sauber raus. Und der ganze Schmutz, der Schmatter, der hängt dann in dem weißen Kaffeefilter. Gibt ja auch braunes Papier, aber wenn das mit weißen, dann siehst du es noch schöner, was da von Schmutz dann hängen bleibt in dem Filter. Ne? Filtrieren wir das alles ab. Filtrieren wir den Toronto-Segen ab. Die Toronto-Salbung, sage ich jetzt. Ist ein Fluch, ist dämonisch. Filtrieren wir das ab. Filtrieren wir Sozzo ab. Das ist diese Heilmethode da, diese chirurgischen Eingriffe in deine Erinnerungen. Filtrieren wir das ab. Raus damit. Filtrieren wir das ab, unsere Mythen. Die Bibel ist nicht das fehlerfreie, eingehauchte Wort Gottes, sondern das ist gut recherchierte Berichte über Jesus. Ne, brauchbar, aber mit Vorsicht zu genießen. Gibt da Widersprüche. Leute sagen, ja, die Bibel, kennst du das? Leute da auch bei Facebook, die Bibel ist wahr. Dachte ich so. Sag mir mal, wo wurde Jesus entrückt? Ja, war das nun am Ölberg? Oder am See von See von Genezareth. Gibt es zwei Varianten. Was hat Jesus am Kreuz gerufen? Gibt es, glaube ich, drei oder vier Varianten. Wie war das am Morgen da nach der Auferstehung? War da ein Engel, mehrere Engel? Wie war das? War da überhaupt Engel? Was sagten die Engel? Wie war das? War Jesus, mal ist Jesus da, mal sind Engel da? Was gibt es noch für Ungereimtheiten? Guck dir mal die vier Evangelien an, wie viele Ungereimtheiten da sind. Und dann kommst du und sagst, die Bibel ist wahr. Ja, was ist denn nun wahr?
Wurde Jesus am Ölberg entrückt oder am See von Genezareth? Eins von beiden kann doch nur sein. Vielleicht wurde er zweimal entrückt, kann ja auch sein. Glaube ich aber nicht. Ja? Gut recherchierte Berichte, das sind Berichte. Die haben sich Mühe gegeben, da war auch schon vorher, waren Sachen zusammengetragen und daraus haben die eine Lebensgeschichte geschrieben. Vier liegen uns vor. Die wurden in die Bibel, wurden in das, was wir Bibel nennen. Bibel heißt nur Buch, ne? Bibel, komm, ja. So, protzt du hier nicht rum und sag, die Bibel ist wahr. Ja, du hast keine Ahnung, du bist ungebildet. Das ist wahr. Filtrieren wir all das ab. Filtrieren wir das ab, was nicht von Gott ist. Dann kommen wir zu dem, was jetzt kommt. So geht's nicht weiter. So geht's nicht weiter. Ein weltweiter Betrug. Und gerade da, wo das Christentum neu ist, da ist er am größten. Das ist dann in Afrika, in Südamerika und auch in der asiatischen Welt. Auch in China wahrscheinlich. Ne? Die haben ja da eine Frau als Messias. Also Jesus ist zurückgekehrt als Frau. Halleluja. Da wird irgendeine Frau gefeiert als der wiedergekehrte Jesus. Ne? In China. Eine Frau. Halleluja. Ne? Wie dumm kann man sein? So sieht's aus.

Also nachdem jetzt dieses Wochenende da war, wo die 6 Leute, Catch the Fire Team um Mark Tapps, den findet ihr auch im Internet, bei YouTube und anderen, so ein, ja, ein kräftiger, so ein dicker, halt andere, kann selber kaum laufen. Angeblich halt er die, ne? Als der da war, da ging ich raus und ich war wirklich auch, ich war verprügelt, fühlte mich wie verprügelt. Oder war es am Sonntag? Ich ging runter und auf dem Weg zum Auto hörte ich eine Stimme, die mir sagte, du gehst über Leichen. Und dann, ja, okay, dieses Sprichwort kennt man ja so. Ich guckte dann runter auf den Fußboden. Ich war jetzt draußen auf dem Fußweg, auch auf der Straßenebene, auf der Straße, da neben dem Kaufhaus Bruno Kleine. Und ich ging zu meinem hinten auf dem Parkplatz am Blumenwall. Ja, Entschuldigung, musste mich räuspern. Ich ging also zu meinem Auto. Ich guckte so auf den Fußweg runter und dann guckte ich nach oben. Wir sind ja da oben unter einem Dachgeschoss. Das ist ziemlich hoch. So die zweite Ebene, ne? Unten ist Erdgeschoss, dann kommt die zweite Etage von Bruno Kleiner, das ist ein Bekleidungshaus. Und wir sind oben in der zweiten Etage, aber das sind ja so Geschäftsetagen, die sind bestimmt alle so 5 Meter hoch, ne? So ungefähr, vielleicht auch nur 4. Und also wir sind da oben in 15 Meter Höhe. Und da oben war vorher, ich war eben noch oben im Lobpreis- und Gebetsabend und das war, ich hab da heftig gelitten und auch heftig gekämpft und dann, sie sagte, oh, du gehst über Leichen, ja, meine ich, dann sind wohl die ganzen Dämonen, die sind runtergefallen, die sind da oben rausgeschmissen worden und niedergekämpft worden und die liegen jetzt hier unten auf der Straße rum, deswegen gehe ich jetzt gerade über die. Ich steige über Leichen, die liegen hier unten rum. Ja? Dämonenleichen. Und was bleibt über, wenn wir abfiltrieren? Ich sagte neulich schon, also das ging bei uns so 94, 95 ging das los, da kam der Bob Main und der sagte, ich habe eine neue Salbung. Und bis dahin war das so, der hat für Leute gebetet und fasste die so an den Händen und die sackten in sich zusammen und lagen dann da. Und wenn die wieder aufwachten, die waren erfrischt und erholt, die fühlten sich gut. Und jetzt war das da, jetzt war alles Mögliche. Er sagte, die Leute klebten an der Wand und nicht mal mit den Füßen auf dem Boden und solche Dinge. Und bei ihm ging auch das Gezappel dann los. Er kam auch zu mir, nahm meine Hände, nichts passierte. Ein andermal kam er nochmal und dann hat er so, als ob er meinen Puls fühlen würde. Er hat mich nur mit spitzen Fingern, hat er so mein rechtes Handgelenk angefasst und versuchte für mich zu beten, aber es passierte nichts. Von da ab ging er mir aus dem Weg. Er machte schon, wenn er auf mich zukam, ne, dann hat er so, als er mich sah, ist er abgebogen und ist abgedreht und ist verschwunden. Hat für mich nicht mehr gebetet. Da war bei mir war nichts zu machen. Und bei dem Mike Ratajczyk war genau das Gleiche. Und wir sind gute Freunde nach wie vor bis heute und eigentlich mit allen anderen Christen mehr oder weniger verfeindet. Ist tatsächlich so. Was ist uns nachgestellt worden, auch von Gemeindeleitern? Was für widerliche Dinge sind uns passiert? Und ich sagte, wir hatten damals eigentlich alles. Bevor das Gezappel kam, bevor das Gelache kam, der Toronto-Segen, auch auf dem Umweg über Bob Main, der überhaupt nie in Toronto war, und auch die anderen beiden da, oder drei, Lila Koss, Damien Geary und Fred Vance. Bevor das Gelache kam, war alles da und es war Liebe da. Es war alles da. Prophetie war da, Befreiung war da, Segen war da, alles war da. Es war durchdrungen. Die Jesusgemeinde in Rinteln war durchdrungen vom Heiligen Geist, durchdrungen vom prophetischen Geist. Alles war da. Es war Segen da, es war Musik da, es war Gemeinschaft da, Liebe untereinander, wie ich sagte, es war wirklich gut. Ne? Die Leute brachten sich ein, sie waren voller Eifer, Feuereifer. Da war eine Leidenschaft für Jesus und für die Gemeinde. Alle waren bereit, sich einzubringen, bis hin zur Aufopferung, sowas bei mir. Und dann kam das Gezappel und das Gelache. Und nach 2 Jahren Gezappel und Gelache war alles kaputt. Und das war dann schon so 97. Und dann bis 2000 ging es immer weiter bergab. Und heute ist eine Spaltung eingetreten. Und alles war da. Und ich hatte neulich einen Traum. Da erschien mir ein anderer ehemaliger Gemeindeleiter, Werner Hoppe, der leider verstorben ist.
Werner Hoppe war ein ganz lieber, so ein riesiger Kerl, 2,05 Meter oder sowas groß, großer Mann. Herzensgut, ein großes Herz. Er war so derjenige, der Bernd Koch war der Apostel, der Werner Hoppe sollte so den Hirtendienst übernehmen, weil das lag dem Bernd nicht. Der Werner Hoppe lud mich den einen Abend mal ein, dann sagt er, Stefan, Eva und ich wollen dich zum Essen einladen. Komm doch vorbei. Eva kocht. Und dann war mal, ich konnte noch jemanden mitbringen, das war dann damals der Manfred Prasun, der kam mit und wir haben dann da gesessen und gegessen, das war schön. Und das war dann öfter so, dass der Werner Hoppe mich öfter mal ansprach und sagt, Stefan, hast du Lust mitzukommen? Wir wollen da und da hinfahren. Machten wir so gemeinsame Ausflüge, die mochten mich, ich mochte Werner auch. So, und Eva ist noch da. Werner ist vor einem Jahr gestorben oder vor einem halben Jahr, leider, mit 74 oder sowas. Nach Krankheiten, die er hatte. Und also im Traum erschien mir dieser Werner. Und Werner war das war so eine Gemeindesituation, Werner war mittendrin. Wir hatten alle so Räuberzivil an, Jeans und Pullover und Hemden. Der Werner Hoppe trug aber einen schwarzen Anzug und ein weißes Hemd. Und der schwarze Anzug war sehr schick, der hatte irgendwas Besonderes. Und das Hemd sogar vielleicht Rüschen oder irgendwie so. Also er sah aus wie jemand, der für eine Hochzeit angezogen war. Und er war mitten zwischen unter uns, aber er war still, er sagte nichts. Und die Deutung war dann, also ich habe das dann, und da, warum träume ich das? Ich habe dann Jesus gefragt, Jesus, warum träume ich von dem Werner Hoppe? Was soll ich damit anfangen? Und dann dachte ich mir, erzähl das der Eva, der Witwe, die ist ja noch da. Das habe ich gemacht. Ich habe dann gesagt, Jesus, wenn du willst, dass ich das der Eva erzähle, dann führ das herbei. So, jetzt kommt der letzte Sonntag. Ich sitze zweite Reihe, vorne rechts, letzter Platz und Lobpreis ist im Gange. Da kommt Eva rein und sie setzt sich genau vor mich, in die erste Reihe, ganz außen, der letzte Stuhl, direkt vor mir. Und da ist sie sitzen geblieben die ganze Zeit, bis zum Ende des Gottesdienstes, der ziemlich öde war, immer noch Nachwirkungen des Smooth Operators, der falschen Geister. Und dann, als sie dann aufsprang, und dann rief ich hinterher, Eva, warte, ich will dir was erzählen. Und dann erzählte ich ihr das. Und dann sagte sie, ja, das ist sehr tröstlich. Sie fing an zu weinen und sie sagte, ja, sie hat sich schon gefragt, was mit dem Werner ist, weil der hat eine ganze Menge Mist gebaut am Ende seines Lebens. Ich habe ihr gesagt, Werner lebt und der ist hier bei uns, der ist da. Und ich denke, er trägt das Hochzeitsgewand. Ne? Er ist Teil der Braut, sagte Mike daraufhin ganz spontan, Mike Ratajczyk. Er ist Teil der Braut, er gehört zur Braut. Ne? Er ist schon gekleidet für das Hochzeitsmahl des Lammes. Deswegen trägt er den Hochzeitsanzug. Einen schwarzen Hochzeitsanzug mit einem weißen Hemd. Der sah richtig gut aus. Das fiel auf. Ja, wir anderen hatten alle nur so Räuberzivil. Ne? Also er ist ja auch tot. Er ist nicht mehr hier. Er lebt, er ist beim Herrn. Und er ist zum Herrn gegangen. So, das hat Eva, Eva musste kurz weinen und dann sagt sie, das ist sehr ermutigend. Dann hat sie sich gefangen, musste dann auch weg. Und es ist alles da. Ne? Es ist alles, das ist das Reich Gottes. Da Gott gibt mir einen Traum, ich kann das weitererzählen und jemand hört darauf und er ist ermutigt, er ist getröstet. Es ist, ja, filtrieren wir den Dreck ab. Und der Dreck ist eben Catch the Fire. Der Dreck ist Bethel Church, Redding, Kalifornien, Sozzo. Das ist Sean Bolz und was die da machen und die ganze Salbung, die auch von denen kommt. Und das ist ein weltweiter Betrug. Er ist überall unterwegs, in Australien, Neuseeland, in Afrika. Es ist so riesig, der Betrug. Und nun kommen wir zu etwas völlig anderem.

Und auf einen Berg. Und oben auf dem Berg habe ich gesehen in so einer Dokumentation. Entschuldigung, da ist diese Wasseraufbereitungsanlage. Das sind riesige Reservoirs, so Wasserbecken. Und das Erste ist, das Wasser wird da reingepumpt und dann lässt man das sich beruhigen. Und in dieser Phase kann sich dann schon der gröbste, also die gröbsten Bestandteile, Schlamm und so weiter oder Sand, der setzt sich dann ab auf dem Boden, einfach durch Schwerkraft, ne? Man lässt das Wasser, man pumpt das Wasser in so ein Bassin rein, in so einen Vorratsreservoir und dann lässt man sich das beruhigen und dann sinken diese Schwebstoffe, die sinken zum Boden, alles was schwerer ist, das sinkt zum Boden. Und denke, das ist jetzt auch die Phase, diese erste Phase, ich denke mal, ja, die ist also bei uns auf jeden Fall da schon eingeleitet. Die Schwebstoffe, diese Verunreinigungen, der Schlamm, der Dreck, der sinkt zum Boden. So. Und nachdem die Gefahr erkannt, Gefahr gebannt. Ich weiß, ich kann das nicht anders beschreiben. Gott hat mich eben auch so sensibel gemacht. Ich leide da viel drunter. Ich kann zum Beispiel, wie ich schon sagte, auf viele verschiedene Stoffe bin ich allergisch. Wenn ich neue Kleidung kaufe, muss ich das etliche Male durchwaschen. Manchmal geht es überhaupt nicht. Dann muss ich Sachen wegtun. Dann sind die Gifte, die sind so verbunden. Hat man da eben Farbstoffe und Fixateure und ich weiß nicht was für die Behandlung der Garne genommen, dass das so fest verbunden mit der Baumwolle auch, dass man das nicht mehr auswaschen kann. Ich leide da sehr drunter. Die andere Seite ist halt, dass ich da sitze und das erkenne. Und ich sehe auch dann an dem Blick, ich kann das erkennen am Blick, an der Ausstrahlung von Steve Long und Franklin Spence, dass das nicht aus der Wahrheit ist, was die sagen. Ich habe den Heiligen Geist, ich habe Jesus erlebt und ich kann das unterscheiden. Im Heiligen Geist, den ich empfangen habe, ist auch der Geist der Geisterunterscheidung. Ich kann die Geister unterscheiden. Und ja. Gefahr erkannt, Gefahr gebannt. Ich habe mich da, die konnten mich nicht hinters Licht führen. Und ich sage das, weil ich diese persönlich erlebt habe. Und dieser Steve Long ist eine hochrangige Person von dem Leiterschaftskreis von der Toronto Airport Christian Fellowship, heute Catch the Fire. Das ist nicht ein Niemand, sondern das ist einer, der da 20 Jahre lang den Pastor gestellt hat, gemacht hat. Und wenn der mich krank macht, dann ist das nicht der Heilige Geist. Der Heilige Geist hat mich gesund gemacht, 1992, habe ich erzählt. Bernd Koch, der trieb innerhalb von 30 Sekunden aus mir Dämonen aus. Und danach bin ich dort in der Gegenwart Gottes, in der Salbung des Heiligen Geistes, bin ich in der Jesusgemeinde in Rinteln in der Bäckerstraße gesund geworden. 5 Jahre lang war ich fast dort und ich war ziemlich kaputt. Ich wog 68 Kilo. Heute habe ich wirklich 30 Kilo mehr. Kannst du ausrechnen, was ich wiege. Und ja, ich bin gesund geworden. Ich habe studiert, ich habe gearbeitet, ich führe hier ein kleines Unternehmen als Zimmervermietung oder als Wohngemeinschaft. Ich verdiene mein eigenes Geld. Und ich mache diesen Radiosender und Gott hat mich da reingeführt, eben Dinge zu erkennen, Dinge zu unterscheiden. Und eine Unterscheidung, ich kann das, ja, da sind einige Dinge, und wenn ihr meine Radiosendung hört, könnt ihr euch das alles in den verschiedenen Radiosendungen anhört. Ich wiederhole es auch immer wieder. Muss aufgeräumt werden. Da wird aufgeräumt. Der erste Schritt ist das Abklingbecken oder Absetzbecken. Und danach geht es dann weiter, dann wird das Wasser noch eben weiter filtriert. Das ist auch desinfiziert, sodass wir das dann, wenn wir es aus der Wasserleitung, aus dem Wasserhahn bekommen, trinken können. Trinkwasser. Und so soll das in der Gemeinde sein. Was in der Gemeinde ist, das sollte rein sein. Das sollte rein heilig sein. Das sollte uns nähren. Das sollte uns gesund machen. Wasser des Lebens sein. Und nicht das Wasser, das uns krank macht. Mit Viren versetzt. Ja? Mit Schmutz. Und die Menschen merken es nicht. Es ist wirklich, die Unterschiede sind wirklich sehr, sehr fein. Deswegen habe ich ja auch die anderen beiden letzten Sendungen Smooth Operator genannt. Das heißt, Smooth ist was Sanftes. Ja, das ist ein sanfter Verführer.
Der Teufel ist ein sanfter Verführer und er hat also die Gemeindewelt

weit. Er hat die betrogen. Er hat die Braut betrogen. Das ist die Braut Christi. Das ist die weltweite, das ist die Jesusgemeinde, die weltweite Jesusgemeinde. Der Teufel hat die Braut geraubt. Aber Jesus holt sie sich zurück. Und das hat schon angefangen. Ja, Heiliger Geist, Jesus, wirke dein Werk. Ich bin davon überzeugt, du hast mich in diese Erkenntnisse hineingeführt, auch um das hier öffentlich zu sagen. Der Rest liegt an dir, Jesus. Der Rest liegt an dir und an deinem Heiligen Geist, dass du das vollbringst, dass du das nun zu Ende bringst, dass du das weltweit, ja, was du damit machen willst, ist deine Sache, Jesus. Das muss raus, das muss abfiltriert werden. Dieser ganze Dreck muss, der Dreck muss weg. Diese falschen Salbungen, die falschen Geister müssen raus. Diese Toronto-Salbung muss aus den Gemeinden raus. Wir müssen nun zu etwas völlig anderem kommen, Jesus. Zu etwas Reinem und Heiligen, etwas, was gesund macht und nicht krank macht. Die Ineffektivität, wenn also auch bei euch in den Gemeinden nichts passiert, wenn in deinem Leben viel Krankheit ist und es nichts vorangeht, dann liegt das auch wahrscheinlich auch daran, dass du dich dieser Toronto-Salbung ausgesetzt hast. Du bist da irgendwo hingefahren, ihr habt Leute eingeladen oder es ist überall unterwegs, es ist überall auf der Welt unterwegs. Es ist in Deutschland unterwegs, in allen Gemeinden, bei allen Christen, es ist überall unterwegs, in allen Büchern, in aller Musik. Es ist überall, alles ist verseucht von der Toronto-Salbung. Heute Catch the Fire. Ja. Das soll es gewesen sein. Heiliger Geist, mach du da Schluss mit. Hilf mir jetzt weiterzumachen, weiterzuleben, weiter und zu hoffen. Zu hoffen, dass du, Jesus, das Werk, das du begonnen hast, vollendest. Und ja, ich befehle mich dir auch an, als deinen Diener, als denjenigen, der das hier jetzt gesagt hat, dass du, wenn das die Wahrheit ist, dann musst du das bestätigen, Jesus, durch die nachfolgenden Zeichen und Wunder. Und es müssen wirklich Zeichen, es müssen wirklich Wunder sein, die was taugen. Und gib uns ja, die was taugen und nicht das Gelache und Gezappel. Und das ist ein Virus, der, ja, das muss raus, Jesus. Filtrier es ab, töte das ab, töte diesen Geist, töte diese Salbung ab. Reinige die Gemeinden in der ganzen Welt. Reinige die Gemeinden von dieser schrecklichen Zappel- und Lachsalbung, von der Catch-the-Fire-Salbung, von Sozzo. Reinige die Gemeinden, Jesus. Reinige alle. Reinige uns, reinige deinen Leib. Reinige die Braut, Jesus. Reinige sie. Amen.

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1: Hallo liebe Hörer des Erweckungssenders. Ich möchte euch heute mit einem Telefoninterview meinen lieben Glaubensbruder und guten Freund, den Singer, Songwriter, Diener Gottes, Hirte und Propheten Mike Ratajczyk vorstellen. Mike, hallo Mike.
2: Hallo Stefan, ja. Hallo liebe Zuhörer des Erweckungssenders. Ich bin der Mike Ratajczyk. Bin geboren in Ostfriesland 1971. Ja, dann bin ich später an den Bodensee gezogen. Ja, was mache ich so? Ja, ich bin Songwriter. Ich habe auch in Ostfriesland habe ich damals eine Gemeinde geleitet. Bin jetzt verheiratet. Meine Frau, die sitzt auch hier in der Nähe. Ja, und ich begrüße alle Zuhörer.
1: Ja, danke, Mike. Was machen die Regler? Die verhalten sich ganz anders, als ich das eben hier geplant habe. Das ist aber komisch. Muss ich nochmal.
2: Was für eine Regler?
1: Ja, die Regler am meine Pegelstände an den für die Mikrofone. Der Mike ist jetzt am Telefon. Ich bin bei mir in Hameln. Mike ist bei sich in der ist im Bodenseekreis, ja?
2: Bei sich ja, genau gesagt, Überlingen Bambergen.
1: Bambergen bist du, ne?
2: Ja, das ist ein Ortsrand, nennt sich Bambergen.
1: Das ist in der Nähe von Überlingen, ne?
2: Das gehört zu Überlingen, ja.
1: Ja. Ich möchte dich den Hörern ein bisschen vorstellen, und zwar in doppelter Art und Weise. Ja, dich gibt's ja irgendwie zweimal, ne? Du bist Mike Ratajczyk, aber du bist auch bekannt als Mike Norse.
2: Das ist richtig, Mike Norse ist mein Künstlername. Mike Norse habe ich mir mal ausgedacht. Wollte ich mich erst Mike Norden nennen, aber das weiß ich nicht, fand ich nicht so toll, und dann dachte ich mir, oh, das Mike Norse klingt irgendwie moderner, besser, und da habe ich mich als Musiker dann Mike Norse genannt.
1: Ja, weil eben dein Nachname Ratajczyk ist genau wie mein Nachname Dlugajczyk, da sind so viele CZs und Y und Ks drin, das ist schwer auszusprechen.
2: Ja, deswegen. Ich kann es nicht aussprechen, ich merke schon, wenn ich beim Arzt immer bin, Herr Ratajczyk,
1: genau. Deswegen hast du dir dieses Synonym, diesen Künstlernamen Mike Norse zugelegt, ne?
2: Genau, weil ich ja aus der Stadt Norden komme, und deswegen habe ich gedacht, Mike aus Norden, also Mike Norse.
1: Genau. Das ist also der Hintergrund, dass es dich zweimal gibt. Mike Ratajczyk, ich habe das überschrieben im Titel hier, die Amerikaner, die nennen das dann, da steht dann A.K.A. Das ist eine Abkürzung, also known as, oder das ist im Deutschen, sagt man so, alias, ne? Ja. Alias Mike Norse, ja. Mike, wir sind seit über 20 Jahren befreundet. Wir kennen uns, wir haben uns kennengelernt, eigentlich mal in der Jesusgemeinde in Rinteln. Dann haben wir uns.
2: Das war, glaube ich, 97. Oder 96? 97, 96 muss das gewesen sein.
1: 97 im Herbst, ja.
2: Ja.
1: 96 im Herbst. Und dann haben wir uns.
2: Ja, genau, da haben wir uns, ja. Glaube ich, da war so eine Veranstaltung in Hameln, das war so eine Musikveranstaltung, und dann sind wir, glaube ich, irgendwie hatten wir alle Hunger gehabt, und wir haben uns bei McDonald's kennengelernt.
1: Wir haben uns aus den Augen verloren wieder, und dann haben wir uns tatsächlich bei McDonald's, weil wir Hunger hatten, wiedergefunden. Ich erzähle ein bisschen was. Du hast eben auch schon gesagt, ich stelle dich ja hier zum einen eben vor als Singer-Songwriter. Du machst Musik, wir werden Musik von dir spielen. Auch mit Musik von deinem neuesten Album. Du bist unter Vertrag bei, wie heißt die Firma?
2: Adair Records.
1: Adair Records, ne?
2: Adair Records,
1: Adair,
2: ja.
1: Adair Records, das ist ein ganz netter Mensch, der im Saarland lebt und mit dir zusammen jetzt da ein Album rausgebracht hat, der dich
2: richtig
1: versucht unter die Leute.
2: Ich habe ein Musikvideo gemacht.
1: Ja, der dich versucht.
2: Ich weiß auch jetzt, kann man aber YouTube auch angucken. Da gibt man einfach Adair Records ein und dann Salomo oder beziehungsweise Liebe mich. Obwohl Liebe mich ja nun kein christlicher Song in dem Sinne ist.
1: Ne? Ja, wir werden da noch was spielen.
2: Darum, dass ich bei Liebe mich, ist es so, das sind Lebenserfahrungen, die ich habe oder erlebt habe. Ja.
1: Wir gucken mal, ich werde dich gleich mit dem ersten Lied vorstellen. Machen wir das jetzt nochmal, und danach stelle ich dich da noch dann als, du bist eben ein christlicher Singer-Songwriter, und du hast in Norden Ostfriesland mal eine kleine Herde um dich gehabt als Hirte. Ne? Du hast da unter Teenies, Teenagern. Da werden wir gleich drüber reden, und du dienst Gott mit deinem Leben, mit deinem
2: ganzen Herzen, ganzen Seele,
1: genau.
2: Und ganzen Verstand.
1: So, dann stellen wir dich jetzt mal vor, und zwar singenderweise Ihr hört jetzt, liebe Leute, was hört ihr jetzt gerade? Was werdet ihr jetzt gleich hören? Nicht gerade, noch gerade hört ihr mich. Ihr werdet jetzt gleich hören den Mike mit seinem Lied A Picture of Jesus' Grace. Viel Spaß.

0: Ja, liebe Hörer, das war Mike Knowles mit seinem Stück A Picture of Jesus Grace. Mike, da haben wir dich mal von deiner, das ist von der sehr einfühlsamen, sanften Musikstück, von deiner sanften Seite vorgestellt, ja?
1: Ja.
0: Wir werden nachher noch was dich noch von, du bist da vielfältig, du gibst ganz, machst ganz rockige Stücke, du hast ein Stück mit 7 Days of Creation, werden wir am Ende hören, da das ist. Weiß jetzt gar nicht, wie würdest du das nennen? Was ist das für ein
1: Also ich
0: Stück?
1: habe zwei Versionen von 7 Days of Creation. Ich habe einmal die Celtic-Version, die ruhigere.
0: Na,
1: Und
0: die
1: dann
0: ha
1: habe ich auch nochmal die, ja, das ist so Richtung Rock, Pop,
0: ja,
1: Techno,
0: die habe ich jetzt nicht.
1: Dancehall.
0: Ja, ich werde dich hier vorstellen mit deinen verschiedenen Seiten, ne? Mit sanfte Musik, dann hast du eine ganz humorvolle Seite, die werden wir vorstellen.
1: Comedy, ja.
0: Ja, wo andere auch was auf den Deckel kriegen und dann eben, ja, bist da ganz vielfältig. Ja, du bist aber nicht nur ein christlicher Singer-Songwriter, der, also du schreibst, du bist kein Interpret von Stücken, die andere geschrieben haben, Mike, ne?
1: Nein, ich schreibe selber Lieder.
0: Du schreibst alles selber, die
1: Texte auch, ja.
0: Texte sind von dir, zum Teil auch mit Freunden zusammen, aber du komponierst dann auch.
1: Ja, meine Frau hat mir auch mal unter die Arme gegriffen mit Texten oder auch mit Ideen.
0: Ja.
1: Ja.
0: Und aber du bist eben nicht nur ein christlicher Musiker, sondern du hast im Norden Ostfriesland, da wo du geboren und aufgewachsen bist, da hast du gelebt bis vor 10 Jahren, 15 Jahren. Wie lange ist das jetzt her?
1: 2004, das sind jetzt 14 Jahre her.
0: Okay. Und erzähl doch mal ein bisschen. Da war was. Da standen eines Tages standen da irgendwelche Teenager bei dir vor der Tür. Was war da los?
1: Das war im Jahre 2000, also etwas Jahr, so im Jahr 2000.
0: Nee, es war eher, es war, glaube
1: Und
0: ich, es war 98, 99 schon.
1: ja, 99?
0: Ja, das
1: Ja,
0: war,
1: nee,
0: es
1: das kann
0: war, es war
1: sein.
0: schon, das war kurz danach, als wir uns kennengelernt haben, und das hast du gerade beschrieben, das war so, wir haben uns
1: Ja, stimmt,
0: kennengelernt, ne?
1: 99. Ja, aber da war ich ja, erst war ich ja noch, vorher war ich ja noch mal in der Jesusgemeinde. Bei so einer Veranstaltung, da so, ging es um Propheten und ja, das war, müsste 99, 2000 gewesen sein. Gott, oh Gott, das ist schon lange her, gell?
0: Ja, erzähl mal, was war da
1: 18 Jahre.
0: los? Also bei dir, ich kenne die Geschichte ja, die ist ja wirklich sehr verblüffend. Bei dir standen plötzlich, ja,
1: Ja, ich
0: Jugendliche.
1: muss natürlich vorweg erzählen, ich hatte vorher immer, ich habe mir einfach gesagt, ich hatte ja damals, war ich eben, ich muss ehrlich sein, ich habe natürlich auch eine Erkrankung, ich bin Multiple Sklerose erkrankt und hatte noch eine sehr, sehr schwere Zeit hinter mir. Also wirklich tief nicht laufen können und Inkontinenz und den ganzen Kram, was man so mit MS so kriegen kann, hatte ich da so gehabt und habe dann aber auch viel gebetet, hatte auch viel Zeit und habe mir dann die Zeit nicht für mich, ich habe nicht rumgejammert. Ich habe irgendwie, damals hat Bernd immer gesagt, das dreht sich viel um dich selber, Mike, bete doch mal für andere. Das habe ich dann gemacht und dann ging es mir auch besser. Und dann habe ich angefangen, für Erweckung zu beten. So wie man das so kennt, dass Menschen zum Glauben finden und.
0: Ah ja, okay.
1: Ja, und das habe ich dann, habe ich mir vorgenommen, jeden Tag eine halbe Stunde. Das habe ich dann immer gemacht, das wurde dann langsam auch manchmal so ein bisschen gebetsmühlenartig, aber ich dachte mir, ich will das erleben und ich wohnte im Norden, so man könnte sagen, Norden ist eine Kleinstadt von 25.000, 27.000 Einwohner. Man könnte sagen, so die in der Gegend, wo ich gewohnt habe, das war so wie Hamburg-Altona, so im Vergleichnis, von einem Größenverhältnis. Da ist ein sozialer Brennpunkt und da waren auch Jugendliche,
0: So ein
1: und da hast du
0: bisschen
1: Jugendliche gesehen
0: Ghetto,
1: und
0: ja?
1: die hatten damit Drogen zu tun und Sexualität, also auch nicht ganz okay und ganz koscher. Und das habe ich so gesehen, das hat mir irgendwie leid getan, dafür habe ich gebetet.
0: Das wusste ich gar
1: Aber
0: nicht,
1: damit
0: ja.
1: habe ich dann, und dann kam dieses Wunder, klingelte plötzlich bei mir an der Haustür und ich wohnte im 5. Stock oben im Block und fragte dann per Rückruf oder so, gibt es ein Telefon, da kann man so fragen, wer ist denn da? Und dann, ja, bist du der Mike? Und ich so, ja? Ja, kannst du uns was von Jesus erzählen? Und ich habe erst gedacht, die wollen mich auf den Arm nehmen.
0: Ja.
1: Ja, ich denke mir so, hä, was, wie? Ja, wie kannst du uns was von Jesus erzählen? Also, das haben sie nochmal wiederholt, richtig ernst, ne? Und denke mir so, das muss ich jetzt mal nach, da muss ich jetzt mal nachforschen, was wollen die überhaupt von mir? Ja,
0: Ja.
1: dann kommt mal rauf, 5. Stock ganz oben. Und dann war dann meine kleine Inka und ein Kino da. Und ich sage, ja. ja, du hast es doch gesagt, du könntest doch von Verlierses erzählen. Ich sage, ja, dann kommt mal rein. Und das Interessante ist, das hast du, glaube ich, auch, Stefan, reingemacht, und zwar Niemand ist wie du. Ich weiß nicht, ob du den Song auch bei den hast. Der ist damals ist dieser Song, an diesem Tag ist dieser Niemand ist wie du.

0: Tränen aufgelöst und mir liefen die Tränen so runter. Und dann
1: Inka war
0: so weinerlich so, so, ne, so, ne, und dann hat sie gefragt, ja, kannst du mich bekehren, fragt sie mich. Ich fand das so süß, ein kleines 14-jähriges Mädchen hinter dir steht und in Tränen aufgelöst und fragt dich, kannst du mich bekehren? Und
1: ja.
0: Und ich wusste gar nicht, was soll ich jetzt darauf antworten? Und dann habe ich geantwortet, du, ich bekehre niemanden. Ich werde auch niemanden die Hirnwäsche machen. Aber ich kann dir von Jesus erzählen, das, was ich euch versprochen habe. Und wenn du möchtest, dann habe ich das so getan. Und dann habe ich gefragt, wenn ihr wollt, können wir was ganz Altmodisches machen? Und dann könnten wir ein Überführungsgebet machen.
1: Ja.
0: Und das habe ich dann mit den beiden, erst mit Inka gemacht. Und dann war dann der Kino. Und dann kam später aber auch noch... wer kam denn noch zu? Ah ja, Marius. Aber es kam immer mehr. Es wurden immer mehr Kinder nachher. Also im Laufe der Zeit. Die haben dann da rumgesprochen. Und dann verwandelte sich meine kleine anderthalb Zimmerwohnung in so einen kleinen, ja, in so einen kleinen Highlightpunkt. Ne? Also, da kamen immer mehr Jugendliche und wollten was von Jesus wissen. Und das war eine Erweckung. Und das war, ja, man könnte fast sagen, du bist ja auch ein großer Fan oder Freund von dieser Erweckung in Wales. Ich habe da ja auch dieses Buch von Rick Joyner gelesen. Es kann funktionieren und es funktioniert auch so. Ja, es ist faszinierend, was passiert. Ja, und es sind eben später dann auch Kinder von den Drogen weggekommen. Also ich wusste ja, dass sie Drogen nehmen. Ich war, Stefan war auch, glaube ich, mit dabei. Du warst auch noch mit dabei. Da hat einer mal gesagt, ja, ich habe auch die ganzen Kassetten, die ganzen Aufnahmen damals von den Gottesdiensten habe ich auch hier noch rumliegen auf dem Schrank. Und da hieß es dann, ja, Mike hat mir den Kopf gewaschen und hat dir nämlich keine Drogen mehr. Und ich so, hä? Ja, ich sag, wie jetzt keine Drogen mehr? Ich wusste gar nicht, dass sie überhaupt Drogen nehmen. Also,
1: okay, Mike, lass uns.
0: Da tat sich wirklich was.
1: Lass uns eben mal eine Pause machen. Wir spielen jetzt mal das Stück, ja?
0: Ja.
1: Mike, das, was an diesem Tag da entstanden ist, dass du gerade komponiert hast, wovon du eben erzählt hast, niemand ist wie du. Mike Norris mit Niemand ist wie du.

0: Ja, Mike, das warst du mit deinem Stück Niemand ist wie du. Du hast gerade gesagt, das ist mein Lieblingsstück. Du warst, hast damals auf der Fähre, auf der Nordseefähre gearbeitet, ne?
1: Ja, auf der Friese, ja, genau. Das
0: Und dann hast du
1: war.
0: eben erzählt, du bist da gerade von der Arbeit gekommen, hast dich ans, ein bisschen ans Keyboard gestellt und wolltest komponieren. Und da kam diese, da haben diese Teenager da bei dir an der Tür geklingelt. Und ja,
1: Ja, genau.
0: da entstand das, was du dann in der Folgezeit die New Yeshua Generation genannt hast. Das war eine kleine Gemeinde um dich herum, ja, die Kinder, die Kids,
1: Das
0: die.
1: war nicht ganz so, Stefan, es war ein bisschen anders. Ich glaube, da wart ihr, glaube ich, mit dabei. Da war Michael, glaube ich, auch dabei. Du warst dabei und Volker, da, oder waren da nicht mit dabei? Auf jeden Fall war es eine Szene, da hieß es dann, wir wollen eine Gemeinde machen.
0: Ja, genau, ja. Ich war
1: Da
0: nicht, ich
1: warst
0: war
1: du,
0: da
1: glaube ich,
0: nicht,
1: mit dabei, ne?
0: ich war da nicht dabei. Das war, ich habe dann später davon gehört, da du hast dann erzählt, ich hatte diesen Brief gelesen, den du hier nach Hameln geschrieben hattest, da hattest du dich ja mehrere
1: Ja,
0: Stellen
1: Stefan war das.
0: genannt um Hilfe, ne?
1: Ich war da total überfallen. Ich denke mir, wie, die wollen jetzt eine Gemeinde machen.
0: Ja.
1: Man muss sich immer vorstellen, das sind Jugendliche. Und ich sage ja, wieso wollt ihr jetzt eine Gemeinde machen? Es gibt doch hier eine evangelische, freikirchliche, charismatische Gemeinde. Ja, und da haben die gesagt, nee, das wollen wir eben nicht. Mike, bei dir ist es cool. Und da sind diese ganzen schlimmen religiösen Regeln, sagen die mir so. Also, es sind denen ihre Worte gewesen. Und ich denke mir so, ja, okay, aber jetzt eine Gemeinde, Leute, das geht jetzt ein bisschen schnell, ne? Und dann die sich da mit 6 Mann saßen, so, ja, und du bist jetzt unser Pastor.
0: Bei dir im Wohnzimmer, ne?
1: Und ich so, ja, genau, und ich so schluck, ja, Moment, langsam, ein bisschen schnell, ne? Ich sage, okay, wir können jetzt uns erstmal treffen und machen jetzt einen Hauskreis, aber Gemeinde, das ist ein bisschen schnell. Aber dann habe ich das auch dir erzählt und das Volker erzählt und auch dem Michael, der Michael ist ja auch ein Freund von mir,
0: Ja.
1: der hat ja damals die Bible Fighters gemacht.
0: Das
1: Da
0: war,
1: hieß es noch
0: das war ein
1: Big, die
0: Spiel, das
1: kennt
0: war,
1: ihr
0: das
1: jetzt.
0: war, das war so, das war so ein Brett, das war so was Ähnliches. Ja, es war
1: Ein Brettspiel, ja.
0: ja, so ein Sammelkartenspiel, so was
1: Ja,
0: Ähnliches wie,
1: genau, also
0: ne?
1: mit Jugendlichen. Das haben die
0: Ja.
1: ja übrigens ja bei mir in der Gemeinde später auch gespielt. Fand ich total super. Ja, und Michael hat jetzt, glaube ich, Computerspiele macht er jetzt. Der hatte jetzt auch, glaube ich, den europäischen, nee, den niedersächsischen, oder hat er gewonnen? Den deutschen Preis, ne?
0: Ja, der hat einen
1: Computerspiele hat sie
0: Förderpreis
1: auch,
0: bekommen, der hat einen
1: ausgegeben
0: Förderpreis, ja.
1: gemacht. Auch ganz
0: Erzähl
1: erfolgreich
0: mal
1: und so, damit ist
0: weiter
1: wieder
0: von
1: Geschichte.
0: dir.
1: Naja,
0: Erzähl mal.
1: gut. Wo war ich jetzt stehen geblieben, Stefan?
0: Ja, du warst aber stehen geblieben. Also die Kids, die da eben bei dir geklingelt haben, die haben dich da kurzerhand zum Pastor erklärt. Ja,
1: Ja, später war das.
0: und
1: Also
0: dann war.
1: nicht am selben Tag, aber so später. Also es ging ja ruckzuck. Also es wurden ja immer mehr und es war echt, es ist unglaublich, also wie es geschehen ist. Und
0: Was
1: dann habe ich eben
0: ich,
1: auch
0: entschuldige
1: die
0: bitte,
1: Gemeinde um
0: entschuldige.
1: Hilfe gefragt. Ich sage, Leute, ihr seid langsam ein bisschen enge und ich brauche eure Hilfe und ich brauche auch Bücher und Unterstützung, weil ich wollte den Kindern auch Lehrmaterial geben, ja, also das vernünftiges Zeug, eben nicht in so einem Blödsinn, ja. Und dann hatte ich eben auch damals in Hameln oben gefragt, da die Gemeinde und da die waren nicht so begeistert davon. Die
0: Ja,
1: Gemeinden,
0: ich
1: die ich
0: erinnere mich,
1: eigentlich eher
0: ja.
1: gefragt habe um Hilfe, die, ja, weiß ich nicht. Also
0: Ja.
1: manchmal denke ich mir so, Jesus hat gesagt, um meinetwegen werden Brüder untereinander ja verfeindet sein. Also da irgendwie kam mir das so vor, ja, war komisch. Also da dachte ich mir so, eigentlich
0: Ja.
1: geschieht hier ein Wunder und plötzlich gehen die auf mich los, die Gemeinden.
0: Ja,
1: Das hast du ja miterlebt, Stefan.
0: ich kann mich noch daran erinnern an die Zeit, auch an das da, dass du diesen Hilfebrief geschrieben hast hier an mehrere alte Freunde und Gemeindeleiter und dass du da doch ziemlich auf, wie sagt man das,
1: Nicht gebissen.
0: ja, auf Granit gebissen, bist du vor verschlossene Türen gelaufen oder sogar ins Messer. Wir wollen, ja, also das war das, es war schon ein Wunder, ne? Also ich wusste nicht, dass du da tatsächlich auf diese Aufforderung von Bernd hin, dich nicht andauernd und um dich selbst zu drehen, dass du angefangen hast, für Erweckung zu beten. Da, also ganz speziell auch in deinem Ghetto da, ne? Bei dir, wo du in der Sihlstraße gewohnt hast, in Norden
1: Ja.
0: Ostfriesland. Wir wollen jetzt mal den Hörern eine Prophetie vorspielen, die du bekommen hast. Hast du die eigentlich vorher oder hast du die vorher
1: Habe ich
0: schon be
1: 1997 gekriegt, 98, 97,
0: Ja, war das?
1: bevor das alles die Erweckung
0: Das
1: geschehen
0: war
1: ist.
0: bevor du,
1: Das
0: bevor
1: ist die
0: das alles
1: Prophetie gekommen.
0: losging. Das war bevor das alles losging, ja?
1: Bevor, richtig.
0: Okay, die spielen wir jetzt mal, damit die Leute, die Hörer vom Erweckungssender einen Eindruck haben, was da über dich gesagt wurde. Also das ist, ihr werdet jetzt gleich den guten Lila Koss hören. Der heißt Lee, wie, ja, Lee, L-E-E geschrieben. Und mit
1: genau,
0: Nachnamen, der heißt nicht Lila, sondern der heißt Lee Lacoste.
1: Ja.
0: Und das ist ein Mann, der kommt aus Seattle in dem Bundesstaat Oregon und aus den USA. Der hat sich in der Hippie-Bewegung da bei den Jesus People bekehrt, hatte da eine Begegnung 1968, 70 mit Jesus, ist den Weg lange Zeit gegangen und dann irgendwann ist er aufgetaucht in der Jesus-Gemeinde. Der Pastor Bernhard Koch hatte den Lila Koss auf einer anderen Gemeinde bei euch da unten. In der Nähe von Basel, mal auf der Rückreise vom Urlaub gehört gehabt und hat er irgendwie entschieden, den muss ich auch mal zu mir einladen. Ist ein ganz sanftmütiger, gebildeter, liebevoller Mann, den ich zum ersten Mal 1992 im Dezember, glaube ich, gehört habe. Und der, was ihr jetzt gleich hören wird, der hat hier Mike ganz persönlich auf der Konferenz, ich meine, das war 1998, ja? Im Sommer, glaube ich, war das.
1: Prophetische Konferenz, genau.
0: Genau, das war also in Rinteln, in der Jesusgemeinde in Rinteln, hier in Niedersachsen. Da hat Mike von diesem Mann eine Prophetie bekommen, von der ich zutiefst überzeugt bin, dass sie vom Heiligen Geist ist. Und hört da mal rein, liebe Hörer, und ja, dann werdet ihr, ich hoffe, dann werdet ihr was über Mike wissen, was so wie unser himmlischer Vater ja über ihn denkt.
2: Ja, Mike Ratajczyk.
3: You're from the islands or something? Is that what you said? Where are you from?
2: From where?
3: From the Northern Sea of Friesland. Friesland?
2: North of Friesland.
3: The town, the name of the town is Norden.
2: Northland,
3: yeah.
2: Okay.
3: I'm bringing you here so that you can gain a vision.
2: Ich habe dich hierher gebracht, damit du eine Vision bekommst.
3: Without a vision, my people perish.
2: Denn ohne Vision geht mein Volk zugrunde.
3: They walk and they don't know where they're going.
2: Sie gehen und wissen nicht, wohin sie gehen sollen.
3: But I have a purpose, says the Lord.
2: Aber ich habe ein Ziel, eine Absicht, sagt
3: der Herr. When I build according to a plan.
2: Und wenn ich baue, dann baue ich mit einem Plan.
3: And what I build is built to fulfill purposes I've established.
2: Und das, was ich baue, das baue ich, um Ziele zu erfüllen, die ich schon gesetzt habe.
3: And I want to use you to build a new church.
2: Und ich will dich gebrauchen, um eine neue Gemeinde
3: zu bauen.
2: It
3: shall not be built by the structures of man.
2: Und es soll nicht nach der Struktur von Menschen gebaut werden.
3: It shall not be built just by imposing previous structures and forms upon a people.
2: Nicht dadurch, dass man die vorherigen Formen und Strukturen auf die Menschen anwendet.
3: But I want to give you, I'm raising up the heart of a shepherd within you.
2: Ich werde in dir das Herz eines Hirten entstehen lassen.
3: Along with a prophetic unction.
2: Zusammen mit prophetischen Äußerungen.
3: And you're coming here not just to learn.
2: Du bist hier nicht nur hergekommen, zu lernen.
3: To gain knowledge.
2: Und Erkenntnis zu bekommen.
3: But to actually receive impartations of my spirit.
2: Sondern auch Dinge, die in dich hineingelegt werden durch meinen Geist.
3: Which is happening, says the Lord.
2: Das, was jetzt gerade geschieht, sagt der Herr.
3: Mm-hmm. And I'm raising you up into the fivefold ministry.
2: Ich werde dich im fünffältigen Dienst aufrichten.
3: And I put it on your heart to develop relationships with brethren here.
2: Und ich habe es auf dein Herz gelegt, Beziehungen mit Brüdern hier zu entwickeln.
3: And some of them are going to have continuing relationship with you.
2: Und einige davon werden auch weitergehende Beziehungen
3: and they will be,
2: wir haben.
3: They will be used of me to help establish the work of the Lord.
2: Und ich werde sie gebrauchen, um dieses Werk hervorzubringen.
3: Laboring together with you.
2: Wir sollen mit dir zusammenarbeiten.
3: Fear not.
2: Fürchte dich nicht.
3: I have called you.
2: Ich habe dich berufen.
3: No man can give that calling.
2: Und kein Mensch kann diese Berufung geben.
3: No man can take it away.
2: Und auch kein Mensch kann sie wegnehmen.
3: I'll study and prepare yourself.
2: Studiere und bereite dich vor.
3: Read books, listen to tapes and videos.
2: Lies Bücher, Videos und Kassetten an.
3: Concerning the new church that I'm building.
2: Wegen dieser neuen Gemeinde, die ich baue.
3: David's Tabernacle and the Living Church.
2: Die Hütte Davids und die lebendige Gemeinde.
3: And the prophetic ministry.
2: Und der prophetische Dienst.
3: So that you can move in demonstration of my spirit and with power.
2: So dass du in Demonstration meines Geistes und in Macht gehen kannst.
3: And you might build with me, the
2: damit
3: chief architect.
2: Damit du mit mir, dem Architekten, bauen kannst.
3: Halleluja.
1: Ja, hallo Stefan, ich bin hier wieder zurück, hatten das jetzt mal die Prophetie angehört. Und da erinnere ich mich noch, wie das eigentlich so entstanden, also wie das so kam. Also ich war ja 19, war das auch, ich hatte das Datum, habe ich hier noch vor mir stehen. Das ist der gewesen, der, kann man ja gar nicht lesen, Martina, hast du das geschrieben? 5. September 1998 war das. Ja. Am 5. September 98. Ja, da war ich ganz hinten. Ich war noch ein bisschen spät dran. Und dann waren auch noch hinten noch ein paar Plätze frei. Und hab da ganz hinten gesessen. Und dann kamen sie dann später, also zum Schluss, zu dieser Prophetie-Verteilungen so.
0: Ja, die ging durch.
1: Dann einige Leute ausgesucht, die eine Prophetie bekamen.
0: Die ging durch den Saal, ne? Unter anderem der Lila Kost, der ging dann.
1: Ja, da war Lila Kost dabei.
0: Und da war ein Übersetzer, der hat einen Übersetzer an seiner Seite.
1: Und die haben dann so geguckt. Und wie gesagt, dann kam von ganz hinten, also eigentlich war es gar nicht seine Ecke, der Lila Kost von ganz vorne nach ganz hinten und guckte in meine Richtung und guckte mir direkt in die Augen. Denk mir so. Also guckt er mir ja so in die Augen, ne? Und dann meint er so, komm mal nach vorne. Und ich denke mir so, okay, meint er mich jetzt? Meint er, nee, ne? Und dann bin ich ja da vorne und dann kam, da war übrigens, wie heißt er noch hier, der Flötist? Udo.
0: Udo Oppermann.
1: Udo hat das aufgenommen. Udo hat es aufgenommen und der andere konnte das übersetzen. Ich glaube, Udo kann Englisch, ne?
0: Ja, übersetzt war, das war der Frank Kraftcheck, der hier übersetzt, ja.
1: Ah, okay, Kraftcheck war das, nicht der Udo. Okay, der kannte ich ja nicht so gut. Auf jeden Fall, dann dachte er so, ja, du komm mal nach vorne. Und ich denke mir so, das fand ich so faszinierend, weil da waren ja 1000 Leute da, ja. Wieso, warum ich ausgerechnet hinten in der letzten Reihe, ne?
0: Ja.
1: Ja, da hat Jesus ja mal gesagt, die Letzten werden die Ersten sein, ne?
0: Ja. Ja, also in der Prophetie, die für mich ganz wichtig ist, ich hab was Ähnliches eigentlich immer im Herzen gehabt, was mein eigenes Leben mit Jesus anbelangt. Hier sagt der Lila Koss etwas zu dir, womit du lange Jahre so ein bisschen auch ein Problem hattest. Er sagt, ich will durch dich eine neue Gemeinde bauen, aber sie wird nicht in den Wegen der Menschen gebaut sein. Ja? Ist das richtig?
1: Ja. Aber was du ja auch nicht weißt, das habe ich jetzt erzähle ich mal aus dem Nesthäkchen,
0: ja.
1: Wo ich in Bad Pyrmont war. Ich war ja in der Umschulung dort. Ich habe da eine Umschulung machen wollen zum Bürokaufmann. Und da bin ich dort immer rumgelaufen und habe mir so gesagt, da gab es auch keine vernünftigen, lebendigen Gemeinden in Bad Pyrmont. Und dann bin ich immer so rumgelaufen mit meinen Gedanken. Und dann habe ich immer so leere Räume gesehen und so oder Häuser. Und dann habe ich immer so gedacht, Mensch, hier könnte man eine tolle Gemeinde reinbauen. So eine schöne, lebendige Gemeinde.
0: Ja.
1: Das muss wohl Gott irgendwie gehört haben, meine Gedanken. Denke ich mir heute so.
0: Ja, so.
1: Das schon damals, diesen Wunsch war schon in mir. Also ich hatte immer so gedacht, Mensch, wir brauchen was Neues, wir brauchen eine Erweckung, wir brauchen eine Veränderung. Ich finde das ja auch super, was du mit dem Radio machst und dieser Erweckungssender und wie ich weg ich bin ja auch kein Freund von diesem, Entschuldigung, wenn ich sage, vollem Evangelium. Ja, also oder die nennen das ja so und ich bin auch nicht dieser Mensch, der sagt, ja, mit Jesus kommst du in den Himmel und ohne Jesus kommst du in die Hölle und ich denke, Gott ist ein gerechter Gott und er wird uns alle nach unseren Taten richten.
0: Ja, sowas sagt die Bibel, ne? Dass also Gott die Menschen nach ihren Taten richten wird. Ja,
1: das denke ich. Also ich denke, Gott ist
0: das,
1: ein
0: was
1: Gott
0: du
1: der
0: da,
1: Liebe und,
0: das, was du
1: und
0: da,
1: Gott ist
0: ja.
1: Nicht ein böser Gott. Ich meine, ich bin ja, bevor ich die richtige Erweckung erlebte, meine eigene private Erweckung, my private mein privaten Glauben, sag ich mal so, ja?
0: Ja,
1: war ich in so einer, ja, wie sagt man das, in so einer strengen Gemeinde. Die war ziemlich heftig, ja, also da musste man rumlaufen mit so Traktaten, Chick, kennst du die doch, diese Chick-Traktate?
0: Ja.
1: Und dann habe ich immer gedacht, oh Gott, ich muss die ganzen Leute warnen, dass sie müssen Jesus annehmen, sonst kommen sie in die Hölle. Und ich hatte so richtigen Druck und dann bin ich auch von diesem Glauben abgesprungen und bin dann erstmal wieder den weltlichen Weg gegangen, ne, weil ich diesen Druck und dieses Lieblose nicht abkonnte. Ja, damals war ich 16 oder 15 Jahre alt und dann bin ich in die Lehre gegangen und das war zum Teil, war's ja auch am Anfang, war es ja nett, die haben einen gelobt, die haben einen eingeladen zum Billardspielen und Gesellschaftsspieler als Jugendlicher das war ja ganz nett, aber irgendwie dann gab's diesen Druck, ja. Die gehen alle in die Hölle, du musst raus, du musst den Leuten erzählen, dass sie zu Jesus kommen. Kannst du doch nicht zulassen, also sitzt du da, ja, willst du das, dass deine Eltern, dass dein Bruder, deine Freunde in die Hölle kommen und du sagst, und du hast sie nicht gewarnt? Ne? Jesus wird von dir nachher die Seele von dir verlangen. Ja? So einen Druck hatte ich, Stefan.
0: Ja, ich kenne das alles und ist schön, dass du das mal alles hier mit deinen eigenen Worten sagst. Ich habe dich ja jetzt nicht instruiert, das eben hier Gesagte zu sagen, sondern ich sage ja eben genau dasselbe und das war für mich ja eben auch unerträglich. Ja, mir war Jesus persönlich begegnet und das war wunderbar, aber was dann da gepredigt wurde, mit dem das hat mir wirklich alle Freude am Glauben genommen. In ein Jahr, nachdem ich dann Jesus erlebt hatte, war ich eigentlich so weit, dass ich die Liebe und die Liebe auch, diese erste Liebe zu Jesus, die war schon am Sterben, Mike, bei mir.
1: Weißt du, später, wo ich dann in Hamburg war, ja, ich war ja immer schon Musikfan und Freund und ich bin immer musikalisch gewesen und meine Mutter hat immer erzählt, als Kind habe ich schon alle Weihnachtslieder Kinderlieder auswendig gelernt und konnte sie auch singen und aber später, wo ich dann in Hamburg war,
0: ja.
1: Ich hatte ja auch ein Problem mit der Spielsucht und dann war ich eben auch, habe ich Leute kennengelernt, die haben gesagt, du hast eine gute Stimme und sing noch mal und dann habe ich dort auch manchmal in Kneipen gesungen und krank gefeiert und irgendwann hat mich der Chef auch erwischt. Das war, bevor ich dann diese Erweckung, meine eigene private Erweckung erlebte, ja. Das war so 92, 93, 94, ja, 95. Und 95, wo ich dann meinen Job verloren hatte, aufgrund meines Fehlverhaltens durch Spielsucht, krank feiern, nicht zur Arbeit gehen, singen auf Kneipen und so. Und da bin ich echt in so ein tiefes Loch gefallen, hab meinen Job verloren, war dann in Ostfriesland 95 wieder zurückgelangt, ne? Und dort hatte ich nichts mehr, ja, gar nichts mehr. Arbeitsamt hat mir die Kohle gestrichen, ich hatte dann auch so Sanktionen bekommen und ja. Und dann da dachte ich mir, ja, da stand ich auf dem Balkon, jetzt springst du runter, ist vorbei, das Leben ist aus, vorbei, du hast es verwirrt. Du hast Jesus auch mal angenommen und das Ganze spukte in meinem Kopf rum. Und dann habe ich mir gedacht, da habe ich mich ins Bett gelegt und habe gedacht, also ich kann es ja nochmal versuchen mit Gott. Ich versuche es, ich werde ihn nochmal ansprechen. Und habe ihm all meine ganzen Sünden erzählt. Ich weiß gar nicht, welche Sünden mir noch alles eingefallen sind. Hat auch gar nicht mehr aufgehört. Ich habe die ganze Nacht durchgebetet und geweint.
0: Ja, interessant,
1: Und dann später, dann wusste ich plötzlich, ich wusste ja gar nicht, was auch mit mir geschah. Plötzlich fing ich an zu lachen und zu weinen gleichzeitig. Und dann kam bei mir so ein undefinierbares Säuseln aus dem Mund. Heute weiß ich, dass das der Anfang, in Zungen zu beten, in Zungen zu reden war. Das wusste ich damals nicht. Man hatte mich damals in diesen anderen Gemeinden vor diesem Zungengebet gewarnt. Das ist teuflisch, dämonisch. Lass die Finger davon, ja. Aber deswegen habe ich mich doch mal gegen gewehrt, das nie zu machen. Aber an diesem Abend kam das. Da kam der Heilige Geist über mich. Und ich wusste gar nicht, wie mir geschieht. Es war Wahnsinn. Es war ein tolles Gefühl. Und da spürte ich sofort, Gott hat dir vergeben.
0: Ja.
1: Es war nicht mehr die Angst vor Gott. Ich spürte nur noch Liebe. Liebe und Vergebung. Und das Verrückteste war, ich war einen Tag vorher war ich noch beim Sozialamt, Stefan.
0: Ja, ich kenne die Geschichte. Erzähl die Geschichte, ja.
1: Bitte hilft mir, ich habe kein Geld, ich werde obdachlos, bitte, ja. Die haben mich raus, dann wollten die mir nicht helfen, dann habe ich mir Handschellen genommen, habe mich festgebunden dort an der Heizung. Die haben mich dann mit Polizei noch rausschmeißen wollen. Und an diesem Abend, also wo ich dann so gebetet habe zu Gott und das alles so erlebte in dieser Nacht, das war ja bis morgens früh, ich habe ins Bett, ich habe nicht geschlafen, ich habe bis morgens um 6 Uhr noch im Bett gelegen und gebetet und morgens um 6:30 höre ich eine Stimme und ich denke mir, was ist denn jetzt los? Ja, und diese Stimme, die befahl nur.
0: Ja.
1: Es war aber es war nicht so ein Befehl, so, 33, 45, nein, das war eine Stimme, wo man sagen, sie war voller Liebe und die befiel mir. Und nun stehst du auf, machst dir Frühstück und gehst zum Sozialamt. Und ich so, wie bitte? Ich habe ihm geantwortet und habe gesagt, ob er nicht wüsste, dass ich dort beim Sozialamt ein Hausverbot habe.
0: Mike, lass uns das gleich noch weiter erzählen. Ich möchte mal wieder einmal Musik spielen von dir. Und zwar werden jetzt die Hörer sich das mal anhören können, wie das sich anhört, wenn du in Zungen redest. Ja, Okay. Ihr hört jetzt, liebe Hörer, Mike Norse mit In Tanks. In, also in Zungen, das ist Englisch, Tanks, ja, Tanks sind die Zungen. Viel Spaß dabei.

0: Ja, das war Mike Knowles mit einem Zungengesang. Du hast in einer Sprache geredet, Mike, die ist nicht von dieser Welt.
1: Ja, die ist nicht von dieser Welt, ja.
0: Ja,
1: Das ist ja auch übernatürlich.
0: das ist eine Sprache, die wir selber gar nicht verstehen, aber wo wir zum Teil eine Auslegung haben. Ja, dann, also wenn du wenn du in Zungen redest, manchmal so, dann wir beten ja gemeinsam und dann redest du in Zungen. Und dann habe ich quasi eine Übersetzung irgendwie im Kopf. Das ist dann nicht so eins zu eins, aber deine Worte, die du dann aussprichst, die malen mir Worte in den Kopf und dann fange ich an zu reden und das sind dann Prophetien. Ja, hier hast du einfach mal gesungen und dann kann man mal hören, wie das klingt. Ich habe da kein Problem damit. Warum soll das, manche sagen, das wäre die Sprache der Engel. Warum soll man nicht mal die Sprache der Engel hören aus einem menschlichen Mund? Warum soll das schlimm sein? Viele sagen, das darf man nicht, aber ich denke, wenn einer hier das Reden Gottes auf Erden nicht hören will, dann ist das höchstens der Satan und ne, oder? Was meinst du?
1: Ja, der sowieso nicht.
0: Ja. Gut,
1: Ja,
0: du warst also
1: ist
0: stehen.
1: schon eine faszinierende Geschichte. Ja, das habe ich damals empfangen. Auch noch intensiver war es ja später in der Jesusgemeinde Renteln. Die kennst du ja auch noch.
0: Ja, ich war da 5 Jahre
1: Und
0: und du
1: da
0: warst
1: wurde ja
0: da
1: auch
0: immer mal
1: viel in
0: wieder zu Gast,
1: Zungen,
0: ja.
1: wurde auch hauptsächlich viel in Zungen also gebetet und auch quer durcheinander. Und da heißt es ja, schreien wie eine Gebärende und brüllen wie ein Löwe oder andersrum. Und ich war ja total überrascht, wo ich das erste Mal da war, und da habe ich auch eine ganze Menge mitbekommen. Und da ist, in dieser Zeit ist auch dieser Song In Different Tongues entstanden.
0: Ja.
1: Und ja, das Paulus sagt, es dient zu selbst der Bau. Das heißt, ich kann nur den Leuten sagen, wenn ihr depressiv oder ja, wenn ihr depressiv seid, wenn ihr schlecht drauf seid, betet in Zungen. Wenn Gott euch das gibt und das schenkt, macht es, ja. Es dient zur Selbsterbauung, ja. Es holt dich aus einem Tief raus. Ich habe ja noch mal gesagt, ich habe Multiple Sklerose und ich habe viel in Zungen gebetet. Und mir hat es echt viel geholfen. Ja, es sind Wunder geschehen. Und wie gesagt, ich habe Rollstuhl hinter mir. Ich hab Krücken hinter mir. Diesen ganzen, man sagt hier oben, mittlerweile bin ich ja schon eingeschwebigt worden, Schiffsdreck, ja. Das habe ich
0: Ja.
1: alles erlebt. Und momentan, jetzt momentan geht es mir richtig, Leute, mir geht es richtig gut. Den Umständen entsprechend richtig gut. Ich habe momentan keine Krücken, ich habe kein, also momentan geht es mir ganz gut. Ich bin jetzt auch, ich weiß nicht, ich habe das nie ganz genau verstanden, warum Gott es überhaupt zugelassen hat. Er muss es ja zugelassen haben, sonst wäre ich ja gesund, ja. Warum es so war. Bei Paul, andere sagen, Paulus ist der Pfahl im Fleische und wie auch immer und hin und her, war wohl auch eine Krankheit. Ich weiß nicht, warum Gott es so zugelassen hat. Aber eins weiß ich. Ich kann mich darauf verlassen, dass alle Dinge, die mit einem geschehen, einem nur zum Besten dienen. Und wenn ich das drüber
0: Ja.
1: nachdenke, es gibt Menschen, die haben damit ein Problem. Aber ich komme damit klar. Ja? Gott hat es zugelassen. Und jetzt habe ich Zeit. Ich habe jetzt meine Rente. Ich habe jetzt Zeit, für Gott Musik zu machen, ihm zu dienen. Wenn man nämlich überlegt, ich bin gelernter Restaurantfachmann. Also das heißt Kellner.
0: Ja.
1: Samstag arbeiten, Sonntag arbeiten, Heiligabend arbeiten. Naja, Heiligabend nicht, aber erster Weihnachtsfeiertag, zweiter Weihnachtsfeiertag, Ostern, Karfreitag. All diese Tage, wo die Leute frei haben, da muss ich arbeiten. Und das ist richtiges Arbeiten. Ja, da fängst du morgens an und hörst abends spät auf. Da hast du 12-Stunden-Tag. Das ist Gastronomie. Das ist ein harter Job.
0: Naja, können wir uns vorstellen, ja.
1: Und ich würde sagen, das kann nur ich sagen. Ich möchte von niemand anders behaupten. Das nehme ich auf meine Kappe, Leute. Ja? Ich kann von mir sagen, Gott hat mich freigekauft. Er hat mich auch diesen für mich, ich habe immer als Scherz immer gesungen, manchmal so, Slave to the Rhythm, ja, Sklave zum Rhythmus, ja. Auf dem Schiff habe ich das manchmal gemacht, wenn der Chef nicht zugehört hatte, unter mir so, Slave to the Rhythm, ja. Weil du bist wirklich morgens um 6 angefangen und abends um 22 Uhr nach Hause gekommen. Leute, dann könnt ihr mal rausrechnen, wie viele Stunden das waren. Ja, und das ist wirklich, das ist Maloche. Das sagt der, das sagen die oben vom Kohlenpott, ja. Schwere Arbeit. Du bist wirklich nur am Arbeiten. Du fährst mit dem Schiff hin und du fährst mit dem Schiff zurück. Hin und zurück, hin und zurück. Das Gute war, das Geld, das war gut. Also wenn man so am Tag, sagen wir mal, das war ja D-Mark-Zeiten, man hat so eine Station von 6 oder 8 Tischen gehabt, pro Tisch waren 6 Leute am Tisch. Und wenn da jeder nur eine Mark oder 50 Pfennig Trinkgeld pro Fahrt gegeben hat,
0: ja,
1: das rechnet jetzt mal 6 und das rechnet mal 6 Fahrten, dann waren es ungefähr 50 bis 40 Mark am Tag Trinkgeld. Am Tag.
0: Dazu hast du noch dein Gehalt bekommen, ne? Deinen Stundenlohn. Ne?
1: Zusätzlich zu meinem Gehalt.
0: Gut, Mike, das ist das Gute an Arbeit. Man müht sich und man kriegt dafür Geld. Das ist so in dieser Welt. Ja, du sagst, Gott hat das zugelassen mit der Multiple Sklerose. Ich sag, in der Welt geschieht so viel Böses, aber das Böse, das will ich dazu nur ganz kurz sagen, das Böse kommt nicht von Gott, sondern unser Gott ist die Lösung aller Probleme. In meinem Leben auch. Ich hatte in meinem Leben viel Böses. Und aus all dem Bösen hat mich dann Jesus rausgeholt. Er ist meine Hilfe. Und ich habe nie gesagt, ich habe also in meinem Leben nie gefragt, warum hast du das zugelassen, Gott? Es war eben so. Mhm. Ich habe also Jesus immer als den Löser meiner Probleme gesehen und nie als den Verursacher. Mhm. Lass uns dich noch ein bisschen...
1: Ich auch nicht. Ich sage, ich habe ja gesagt zugelassen. Er hat es zugelassen.
0: Lass uns
1: ich
0: würde noch...
1: sagen, nicht ja. Er war der Verursacher, aber er hat es zugelassen. Ich versuche mal, das mit der Geschichte von Hiob.
0: Nee, lass uns das jetzt mal so stehen, das kommt jetzt zu weit weg. Ich möchte ja dich noch ein bisschen weiter vorstellen. Du hattest also da ein Wunder. Du hast in dieser Nacht angefangen, es war das zweite Wunder. Ein Wunder war da, dass irgendwann diese Teenager vor deiner Tür standen.
1: Richtig.
0: Und das andere war ein Wunder.
1: Ich habe gerade viele Wunder erlebt.
0: Ja, das andere Wunder war ja, dass du fingst mitten in der Nacht da an, in Zungen zu reden. Den nächsten Morgen bist du zum Sozialamt gegangen und die haben dir dann deine Gelder bewilligt. Das wolltest du eigentlich eben noch ausführen. Da hatten wir die Unterbrechung gemacht.
1: Die haben mich ja einen Tag vorher rausgeschmissen und nächsten Tag war wie alles ausgewechselt.
0: Ja, lass mich
1: da
0: das.
1: Haben die gesagt, ja, kommen Sie rein, Herr Bartaschek, setzen Sie sich doch. Ich musste ja gar nicht reden, sondern die zuckte auf einmal ihre Zettel raus, ihre Schecks und sagt so, jetzt ihre Sozialhilfe wird jetzt bewilligt. Die Bekleidungsbeihilfe, Windungsbeihilfe, haben Sie schon eine Sommerbeihilfe beantragt? Ich sage, nee.
0: Mike, dann lass uns das
1: auch noch fertig. Und,
0: ja, lass uns das ein bisschen zusammenraffen. Das ist in den Details dann nicht ganz so wichtig. Du hast jedenfalls Gott hat dir geholfen gehabt. Du hast deine Wohnung nicht verloren. Du bist wohngeblieben dort, wo du viele Jahre gewohnt hast. Irgendwann später hast du dann deine heutige Frau kennengelernt. Du hast deinen Wohnort gewechselt. Du bist von Norden Ostfriesland, bist du an den Bodensee nach Überlingen gezogen. Da hast du die Martina geheiratet. Ja. Ich wollte nochmal darauf kommen. Du hast dann was angefangen. Ihr habt euch mit dem Freundeskreis immer die letzte Zeit. Momentan ist es nicht ganz so viel los, aber du hast eine Zeit lang haben sich wieder Leute um dich gesammelt, ja, stimmt das? Und ihr habt Freitagabends habt ihr immer zusammen gegessen, Shabbat ihr habt gekocht, ihr habt Shabbat gefeiert, ne? Erzähl ein bisschen.
1: Ich hatte ja irgendwie so eine Affinität, ich wusste ja auch nicht warum, ich so eine Affinität zu dem Judentum habe. Und heute weiß ich das, dass ich Verwandtschaft habe, die Juden sind, und Rataschek scheint wohl ein jüdischer Stamm zu sein, also jedenfalls zu den Juden gehören. Also ich weiß auch, dass meine Urgroßmutter irgendwie in Auschwitz umgekommen sein soll. Kann ich nicht jetzt genau belegen, aber daher wahrscheinlich dieses Ziehen zum Judentum, dieses Gefühl, nicht zum jüdischen Glauben, sondern zu diesem Volk. Da habe ich eine unwahrscheinliche Liebe für gewonnen. Und da bin ich dann angefangen und habe dann angefangen, jeden Freitagabend Schabbat zu feiern. Und das wurde dann auch immer besser und dann kamen auch mehr Leute da war auch so eine Erweckung und dann geschahen auch Wunder, Heilungen und
0: das war
1: faszinierend. Also
0: ihr habt irgendwann eure Vermieter kennengelernt, da ist sie auch, sie ist eine gläubige Christin.
1: Ja,
0: die Ute, ne?
1: Die heißt ja mit Vornamen Ute.
0: Ja, Ute ist eine ausgebildete...
1: Die Ute ist sogar Pastorin.
0: Ja, die ist einfach also eine Evangelikale, eine freikirchliche Pastorin,
1: übt
0: den Beruf nicht aus.
1: Ne? Im Rüdenscheid hat die da ihre Ausbildung gemacht.
0: Ja, die übt ihren Beruf aber zurzeit, übt den Beruf nicht aus. Aber das Witzige ist, dass die genauso, dieses Ehepaar ist genauso wie du und Martina, stark an Musik interessiert. Sie sind auch Musiker.
1: Wir haben eine kleine Lobpreisband, zu viert sind wir und nennen uns Lake Song Praise Band.
0: Ja, das macht ihr manchmal, ne? Und ja, und da hat sich also so ein bisschen, das wollte ich, da sollte ich dich eben vorstellen, ne? Mit deiner Prophetie, die du mal bekommen hast und dass sich diese Dinge ja immer wieder zeigen in deinem Leben, ja, dass du da eben, der Lila Koss erwähnt ja da in der Prophetie, dass Gott dir das Herz eines Hirten geben wird oder jetzt schon inzwischen gegeben hat. Ja, und das kann ich auch wirklich bestätigen in deinem Leben. Es war schon gegenüber den Kindern, den Teenagern ja im Norden so. Und du kümmerst dich auch wirklich doch um einige Leute, die sich dann da so irgendwie, mit denen du Kontakt irgendwie bekommen hast. Das sind Leute aus anderen freikirchlichen Gemeinden, die in Schwierigkeiten sind, die da Probleme haben. Ja, und da bist du ja dann auch ein Anlaufpunkt, eine
1: Man
0: Hilfe
1: könnte sagen,
0: mit
1: eine Auffangstation,
0: einer
1: ja.
0: Auffangstation, ja, für das, ihr seid so eine Auffangstation, wie so Tiere, die am Straßenrand gefunden werden, weil sie angefahren waren, ne? Ganz viele, ja.
1: Interessantes Bild, ja.
0: Ja, und solche Christen, die tauchen dann bei dir auf, mit denen hast du letzte Zeit da eben diesen Schabbat-Gottesdienst gemacht. Ja, und dann wollen wir jetzt auch bald vielleicht die Sendung abschließen.
1: Ja.
0: Wenn die, das Ganze, wir warten auf was, wir warten, dass diese Dinge größer werden und ja, wenn auch deine Berufung, die du ja von Gott bekommen hast, dass sie sich ja verwirklicht. Warum? Weil Gott das will. Weil Gott eben dich berufen hat, da eben ein Hirte zu sein. Hirte heißt ja dann auf Lateinisch Pastor. Immer schon haben sich um dich herum ein paar Leute gesammelt. Und ich möchte jetzt euch, liebe Hörer, wenn ihr da unten aus dem Bodenseekreis seid, nennt sich das Bodenseekreis? Es gibt, kann man,
1: Ja, das
0: ja, aus
1: ist
0: dem
1: Bodenseekreis,
0: Großraum,
1: ja, Überlingen ist, ja,
0: ja,
1: Bodenseekreis,
0: aus
1: ja.
0: dem Großraum da irgendwie Bodensee, wenn ihr
1: Also, die
0: Interesse
1: gehört
0: habt.
1: halt dann natürlich auch Friedrichshafen. Das ist ja der Landkreis Friedrichshafen. Das gehört zum Friedrichshafen, ja.
0: Ja.
1: Auf der anderen Seite ist im Konstanz und das ist hier der Bodenseekreis, ja.
0: Wenn ihr da Interesse habt, dann könnt ihr, ja, was können die Leute machen, Mike? Können die sich bei dir melden?
1: Natürlich können Sie sich bei mir melden. Ich gebe jetzt mal Homepage, da könnt ihr drauf gehen.
0: Ja, mach doch.
1: Das ist,
0: Ja, mach.
1: ja, wenn ich das geben darf.
0: Ja, mach das doch bei Facebook, das ist das Einfachste. Die meisten Leute haben, glaube ich, Facebook.
1: Ja, genau, da gibt es ja einfach Mike Ratajczak ein.
0: Ja,
1: Da könnt ihr
0: ne?
1: mich ansprechen auf Facebook.
0: Und wie das geschrieben wird, das seht ihr in der Überschrift dieser Sendung.
1: Ja,
0: Und dann könnt ihr
1: Mike
0: euch.
1: Mike und Ratajczak Ratajczyk.
0: Und wenn ihr auch so Christen seid, die irgendwie unter die Räder gekommen seid, ja, dann könnt ihr euch gerne bei Mike an Mike wenden. Das ist ja, wir sehen das als unsere Aufgabe an Christen, die angefahren wurden von, ja, sagte der eine, der Gofi Müller, sagte, wenn jemand in der Gemeinde unter die Räder kommt, ist er eigentlich selber schuld, Mike. Warum ist er auch aus dem Bus ausgestiegen? Verstehst du?
1: Ja,
0: Naja,
1: man
0: das
1: muss
0: ist
1: dann
0: heute
1: ja aber
0: jetzt.
1: aus dem fahrenden Bus rausspringen, weil die Türen sind dann irgendwie, die machen die nicht auf und die fahren auch einfach weiter, weil die halten nicht an und sagen, du darfst jetzt mal aussteigen, die fahren durch.
0: Okay, gut.
1: Ja, das ist jetzt mal so ein Bild, weißt du, ich sehe jetzt gerade so einen Bus vor mir und die Leute merken, ich fühle mich hier nicht wohl in der Gemeinde und der Bus, der fährt und fährt und fährt und fährt. Ja, wenn du willst, dann musst du eben rausspringen, ne? Und dann verletzt man sich, dann bleibt man auf dem Fußboden liegen.
0: Da hast du recht, ja. Gut, Mike. Ich werde dich noch ein bisschen vorstellen mit deinen verschiedenen Musikstilen, die du so hast.
1: Ja, das ist nett, danke.
0: Ja, wir spielen jetzt mal das Stück. Was möchtest du jetzt hören? Hätte ich schon? Wollen wir oder es ist wahr? Was möchtest du
1: Ja,
0: jetzt?
1: also das mein allerneuester Song, der ist Es ist wahr, beziehungsweise eigentlich heißt es ein Liebeslied.
0: Okay, dann spielen wir das jetzt nochmal und dann kommen wir nochmal ganz kurz zurück.
1: Das
0: Ja?
1: ist, ich möchte nochmal also zu meiner eigenen Sache und dieser Musik was sagen. Die Songs sind alle entstanden mit, nicht alle, aber viel durch mein Herz und meine Gedanken mit der Verbindung zu Jesus und auch durch den Heiligen Geist. Und zum Beispiel Es ist wahr, beruht auf meine eigene Gefühlswelt. Das ist quasi ein Gebet, könnte man sagen. Ja.
0: Okay, lass uns das erstmal hören, wir können auch weiterreden danach, ja?
1: Ja.
0: Okay.

0: Mike.
1: Ja, Stefan. Ja, ich muss mal was sagen. Also ich höre jetzt ab und zu deinen Radiosender, wenn ich die Zeit habe. Und ich muss ganz ehrlich sagen, auch deine Predigtbeiträge, die gefallen mir ganz gut.
0: Danke.
1: Vor allen Dingen habe ich dir mal meinen Traum erzählt. Kannst du dich daran erinnern? Ich habe mal geträumt. Kannst du dich da an diesen Traum erinnern? Kannst du den nochmal
0: Welcher
1: wiederholen, was ich
0: jetzt?
1: mal geträumt
0: Welcher?
1: habe? Und zwar ging es um das Schild mit Jesus.
0: Ja, das ja, das Sündeschild.
1: Ja. Und da träumte ich eben, da war ich in so einer Gemeinde und da kam ich so rein, wollte eigentlich Party machen und da waren alle traurig am Weinen und ziemlich deprimiert und denke mir so, hä, was ist denn hier los? Und gut, und dann währenddessen ich so in den Raum guckte, dann bewegte mich was, ich soll nach hinten schauen. Und ich schaute nach hinten und dann sah ich so durch die Tür, also sag ich dir so Hollywood-mäßig, so, da kam so ein Qualm durch die Tür und so Licht und dann ging die Tür auf und da kam Jesus in den Raum.
0: Ja.
1: Jesus kam in den Raum und ging durch diese, weißt du, links und rechts die Stühle und so
0: Stuhl rein,
1: und
0: ja.
1: dann ging er zur Kanzel hin. Und schaute nach oben und zeigte mit dem Finger und schrie ganz laut, wer hat dieses Schild hier hingehangen. Und im Moment schaute ich auch auf dieses Schild und da war ein großes Schild in so einer Art Puffbeleuchtung in Rot und da stand ganz groß drauf Sünde. Und alle starrten auf dieses Schild und waren total, aber Jesus hat da ist gar nicht länger drauf eingegangen, sondern nahm sich einen Stuhl, stellte sich auf den Stuhl, von dem Stuhl auf ist er auf den Tisch gestiegen oder geklettert. Und hat das Schild genommen, hat das auf den Fußboden geworfen, sodass es in tausend Stücke zerfiel und schrie die Gemeinde an. Er sagte, bin ich umsonst gestorben? Dieses Schild hat hier nicht zu hängen, sondern mein Name hat hier zu stehen. Denn ich bin gestorben für die Sünde und dieses Schild hat hier nicht zu hängen. Mein Name hat hier zu hängen. Und dann ging er wieder runter vom Tisch, vom Stuhl und ging raus. Und für mich war das so eindeutig, dass wir Christen, und das ist für mich auch eine Antwort auf das, was ich damals auch erlebt habe in diesen anderen Gemeinden, diese evangelikalischen Gemeinden, Sünde, Sünde, Sünde, Sünde, ja. Nein, das geht nicht darum. Jesus sagte, wenn ich mich daran erinnere, in der Bibel, wo man sich mit beschäftigt, darin fällt man. Wenn ich auf die Sünde schaue, dann sehe ich nur die Sünde und schaue zurück vor diesem Schild und vor dieser Bedrohung. Sünde, Sünde, Sünde, Sünde. Sondern es geht darum, dass wir auf Jesus schauen.
0: Ja, so steht es in der Bibel, ja.
1: Und wenn wir auf Jesus schauen, dann interessiert uns die Sünde nicht.
0: Ja, schaut auf ihn, den
1: Weil,
0: Anfänger und Vollender eures Glaubens, steht in der
1: genau,
0: Bibel,
1: er ist Anfang und Vollender. Ja, er hat alles gemacht.
0: ja. Ja.
1: Und deswegen, und ist es meine Meinung, und ich glaube auch, die Gemeinde, beziehungsweise ich sage Gemeinde, ich sage, der Erweckungssender ist eine Art Gemeinde, ja? Wir sind unabhängige Christen aus verschiedenen Denominationen oder beziehungsweise Glaubensgemeinschaften, die uns das, die zu Jesus hinschauen wollen. Wir wollen Jesus nachfolgen. Wir wollen nicht Sünde, Sünde, Sünde, Sünde, Sünde und Angst haben vor der Sünde und uns darin verstricken und Angst davor haben. Wenn wir auf Jesus schauen, ist meine Meinung, und dann gehen wir richtig, dann sind wir auf dem richtigen Weg.
0: Ja, dieses Schild Sünde ist ein falscher Fokus, ne? Wer immer auf die Sünde schaut, der wird dann vom Teufel verarscht, weil der hat nichts anderes vor, als dich ganze Zeit mit deiner eigenen Sünde zu beschäftigen. Aber dadurch wirst du niemals zu einem Kind Gottes, wenn du dich mit deiner eigenen Sünde beschäftigst, sondern du wirst nur zu einem Kind Gottes, wenn du dich als den Christus erkennst, der du selbst bist durch die Wiedergeburt, ne? Ja, wir sind
1: Wenn
0: mit
1: wir daran
0: Christus, wir sind mit
1: nachdenken, ich will jetzt nicht predigen, ich will jetzt kurz halten.
0: Ja, wir sind mit Christus
1: Aber was
0: auferstanden
1: sagte
0: zu, ja.
1: Paulus denn? Das Gute, das ich vollbringen will, das tue ich nicht. Und das Böse, das ich nicht tun will, das tue ich. Er
0: Ja.
1: wird mich erlösen.
0: Und das, also das
1: Das
0: ist,
1: tat
0: ja.
1: Paulus. Und dann sagt er, Jesus Christus wird uns erlösen.
0: Ja.
1: Und das ist mein Traum. Schaut auf Jesus.
0: Genau.
1: Schaut nicht auf das Schild der Sünde, wie die Schlange vor einem ist und einen hypnotisiert. Sünde, Sünde, Sünde, Sünde. Und dann siehst du das nicht mehr. Du siehst die Liebe Gottes nicht. Du vergisst die Liebe.
0: Genau, ja. Ja, Mike, ja, danke für diese deine Worte. Damit wollen wir jetzt allmählich zum Ende des Gesprächs kommen. Ich möchte noch sagen, ihr könnt den Mike, den ihr jetzt hier, den ich euch vorgestellt habe, den könnt ihr einladen zu euch. Der kommt in eure Gemeinde, in euren Hauskreis. Der kommt zu euch als Mike Ratajczak, als Hirte, als Prophet, oder der kommt zu euch als Mike Norris, als Musiker. Der macht mit euch einen Lobpreisabend oder ja, stimmt das, Mike?
1: Ja, ich meine, guck, ich hab jetzt über 10 Jahre lang auch in verschiedenen Radiosendern gepredigt.
0: Ja, stimmt, ja.
1: Hab sonntags immer nannte ich das New Yeshua Generation. Die Gemeinde ist nicht gestorben oder so, der Name existiert, weil die Kinder den Namen herausgeholt haben. Die haben damals gesagt, Mike, der Name ist cool, ja. New Yeshua Generation, das klingt modern, das klingt cool, ja.
0: Ja, so habt ihr euch genannt.
1: Dann habe ich das übernommen.
0: Ja.
1: Was heißt das übersetzt? Die neue Jesus-Generation. Und dazu zähle ich mich. Ich gehöre zu der neuen Jesus-Generation. Es ist eine Bewegung, eine neue Bewegung, eine veränderte. Wir wollen weg von diesen Sünden schauen. Wir wollen weg von diese Geißel der Menschheit, ja. Das ist ja schon ein Fluch, würde ich schon behaupten. Du kannst doch gar nicht mehr Jesus in Freude nachfolgen.
0: Ja, das ist auch ein Fluch, daran gehen die Gemeinden zugrunde. Genau an diesem Traum, den du da hattest, ne? Und Jesus war eben noch nicht in den allermeisten Gemeinden und hat dieses Schild da runtergerissen, sondern in den allermeisten Gemeinden hängt dieses Schild an der Decke. Und ja. die Leute kommen zusammen und dann, sie gucken nicht auf den Namen Jesus, sondern sie beheulen, es sind Heule-Gottesdienste und sie bedauern ihre eigene Sündhaftigkeit und dass der Herr mich ja gar nicht lieben kann, ne? Ja, und sie werden abgewatscht.
1: Ich bin deine Comedy. Oh, Jesus, oh, wo bist du denn? Ich bin doch hier. Oh, Jesus, ich bin doch hier. Ja?
0: Ja.
1: Ja, die haben dieses Schild Sünde vor den Augen stehen, ja? Und die sind wie hypnotisiert, die sind, die und dann haben sie Angst und Gott, und ach nee, jetzt habe ich wieder die eine Frau mir angeguckt und ah, jetzt habe ich schon wieder gesündigt, oh Jesus, ja. Aber das ist doch gar nicht das Problem. Das Problem ist, dass wir wirklich, warum nimmt er mich dieses Jesus? Nicht nur als Schild vor dem Namen, sondern sehen ihn so, wie er wirklich ist. Ein liebender, fürsorglicher Freund, Vater, Bruder, Schwester, er ist da und ich kann nur sagen, ich habe ihn erlebt. Und nicht nur in der Kirche, Leute. Ich habe ihn auch draußen in der Natur gesehen, ich habe ihn bei meinen Freunden gesehen. Jesus ist überall.
0: Ja, können wir ihn erleben? Er ist, hier im Busch ist er vielleicht auch nicht. Mike, lass uns jetzt zu Ende kommen. Ich weiß, glaube ich, was du meinst. Lass uns jetzt zu Ende kommen zur Sendung. Ich möchte nochmal wiederholen, ihr könnt Mike einladen als, ladet ihn ein als Hirten, ladet ihn ein als Propheten. Ihr habt gehört durch seine Prophetie, dass diese Salbung auf ihm liegt. Ladet Mike ein in euren Hauskreis, in euer Wohnzimmer. Der kommt vorbei und singt euch seine Lieder. Das machst du doch, Mike, ne?
1: Gerne. Ich habe ja auch so kleine Flyer damit, nenne ich immer Hauskonzerte.
0: Ja, genau. Egal wo das ist, Mike wird, und wenn es am Ende der Welt ist, Mike wird versuchen, zu euch zu kommen. Dann machen wir, ne, wo ein Wille ist, ist ein Weg. Ja, Mike, dann bedanke ich mich bei dir. Du hast dazu beigetragen, den Sender interessanter zu machen. Wir haben dich hier vorgestellt mit deiner Musik und als Person, als Hirten, als Diener Gottes und als Propheten. Ich wünsche uns beiden, dass wir das erleben, diese Erweckung nach Waliser Art, dass viele, viele Menschen eine Begegnung mit Jesus haben, so wie sie dir und mir.
1: Ich will es erleben, wie du auch, Stefan.
0: Bitte was?
1: Wir wollen es erleben, ja?
0: Ja, wir wollen das erleben, genau.
1: Du willst es auch erleben. Und ich will diese Erweckung, ich will das, am besten heute schon, ja?
0: Ja.
1: Am besten sofort, wenn ich rausgehe, zack, geht's los, ja?
0: Muss bald kommen, glaube ich. So.
1: Ah ja, das so wünsche ich mir und das wird auch kommen.
0: Okay. Also.
1: Ich bin da noch in der Hinsicht sehr optimistisch.
0: Dann lass uns weiterhin, dann bedanke ich mich jetzt nochmal und verabschiede mich bei den Hörern, ja, liebe Hörer.
1: Ich bedanke mich auch und ich finde deinen Sender wirklich toll und es gefällt mir super. Vor allem, das ist das, was wir uns wünschen, dass diese dass sie wegkommen von dieser Geißel. Ja?
0: So, wir können das kann ich nochmal zusammenfassen. Also was in deiner Prophetie von Lila Koss mir ja so wichtig war, das war dieses nicht in den Wegen der Menschen. Das hat er da ja gesagt. Gott will durch dich eine Gemeinde bauen. Und er will es nicht nur durch dich tun, er will nicht nur durch dich eine Gemeinde bauen, die nicht in den Wegen der Menschen gebaut ist, sondern durch ganz, ganz viele. Und ich hatte diesen Ruf auch schon auf meinem Leben damals. Und das, was wir heute in den Gemeinden sehen, das sind menschliche Traditionen und nicht die Wege Gottes. Und deswegen ist es, hier dieser Radiosender, das ist eben sein Anliegen, dazu beizutragen, dass Gemeinden entstehen, ja, nicht in den Wegen der Menschen, sondern in den Wegen Gottes, Mike. Danke dir.
1: Da wünsche ich uns beiden und auch meiner Frau und auch den Volker liebe Grüße, ja. Der arbeitet ja mit. Liebe Grüße auch an Volker. Ich wünsche uns allen, dass wir da wirklich das erleben und dass wir viel Erfolg damit haben werden.
0: Okay.
1: Zu dem Einladen möchte ich noch was hinzufügen. Die Leute fragen sich, was kostet denn das, wenn ich den Mike einlade? Ja, es kostet Folgendes, es wird gesammelt. Ja?
0: Jeder gibt, was er kann.
1: Damit gebe ich mich zufrieden, Punkt.
0: Jeder gibt, was er kann, ne?
1: Richtig.
0: Okay. Ja. Wendet euch an Mike über Facebook, Mike Norse, die Musikerseite, deine Künstlerseite, ne?
1: Ja, ich habe auch eine Mike Norse Fanpage, die Plattenfirma hat dann eine Mike Norse Fanpage gemacht, Mike Norse Fernseite auf Facebook, dann gibt es eben noch meinen Mike Ratajczyk, da kann man mich dann persönlich ansprechen.
0: Ja, mach's nicht so kompliziert. Tut mir leid, Mike, ich habe jetzt hier gerade draußen wieder Tatütata ganz laut. Ich habe die Fenster weit offen, weil es hier noch warm ist. Ja, lass uns jetzt hier stoppen. Ja, ist ziemlich laut draußen. Danke.
1: Erfolg, Stefan.
0: Danke und auf Wiederhören, ne? Tschüss. Ciao.

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0: Mike Ratajczyk.
1: Hallelujah.
2: You're from the islands or something? Is that what you said? Where are you from?
0: Kommst du her?
1: From the Northern Sea, Ostfriesland.
2: Northern Sea of Friesland?
0: North of Germany.
1: The town, the name of the town is Norden.
2: Norden.
1: North.
2: North, my hand, yeah.
1: Yes.
2: Okay. I'm bringing you here so that you can gain a vision.
0: Ich habe dich hierher gebracht, damit du eine Vision bekommst.
2: Without a vision, my people perish.
0: Denn ohne Vision geht mein Volk zugrunde.
2: They walk and they don't know where they're going.
0: Sie gehen und wissen nicht, wohin sie gehen sollen.
2: But I have a purpose, says the Lord.
0: Aber ich habe ein Ziel, eine Absicht, sagt
2: der Herr. I build according to a plan.
0: Und wenn ich baue, dann baue ich mit einem Plan.
2: And what I build is built to fulfill purposes I've established.
0: Und das, was ich baue, das baue ich, um Ziele zu erfüllen, die ich schon gesetzt habe.
2: And I want to use you to build a new church.
0: Und ich will dich gebrauchen, um eine neue Gemeinde zu bauen.
2: It shall not be built by the structures of man.
0: Und es soll nicht nach der Struktur von Menschen gebaut werden.
2: It shall not be built just by imposing previous structures and forms upon a people.
0: Nicht dadurch, dass man die vorherigen Formen und Strukturen auf die Menschen anwendet.
2: I want to give you, I'm raising up the heart of a shepherd within you.
0: Werde in dir das Herz eines Hirten entstehen lassen.
2: Along with a prophetic unction.
0: Zusammen mit prophetischen Äußerungen.
2: And you're coming here not just to learn.
0: Du bist hier nicht nur hergekommen, zu lernen.
2: To gain knowledge.
0: Und Erkenntnis zu bekommen.
2: But to actually receive impartations of my spirit.
0: Sondern auch Dinge, die in dich hineingelegt werden durch meinen Geist.
2: Which is happening, says the Lord.
0: Das, was jetzt gerade geschieht, sagt der Herr.
2: Mm-hmm. And I'm raising you up into the fivefold ministry.
0: Ich werde dich im fünffältigen Dienst aufrichten.
2: And I put it on your heart to develop relationships with brethren here.
0: Und ich habe es auf dein Herz gelegt, Beziehungen mit Brüdern hier zu entwickeln.
2: And some of them are going to have continuing relationship with you.
0: Und einige davon werden auch weitergehende Beziehungen
2: and they will be used of me to help establish the work of the Lord.
0: Und ich werde sie gebrauchen, um dieses Werk hervorzubringen.
2: Laboring together with you.
0: Wir sollen mit dir zusammenarbeiten.
2: Fear not.
0: Fürchte dich nicht.
2: I have called you.
0: Ich habe dich berufen.
2: No man can give that calling.
0: Und kein Mensch kann diese Berufung geben.
2: No man can take it away.
0: Und auch kein Mensch kann sie wegnehmen.
2: Now study and prepare yourself.
0: Studiere und bereite dich vor.
2: Read books, listen to tapes and videos.
0: Lies Bücher, Videos und Kassetten.
2: Concerning the new church that I'm building.
0: Wegen dieser neuen Gemeinde, die ich baue.
2: David's tabernacle and the living church.
0: Die Hütte Davids und die lebendige Gemeinde.
2: And the prophetic ministry.
0: Und der prophetische Dienst.
2: So that you can move in demonstration of my spirit and with power.
0: So dass du in Demonstration meines Geistes und in Macht gehen kannst.
2: And you might build with me, the chief architect.
0: Damit du mit mir, dem Architekten, bauen kannst.

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0: Richtiges und Nichtiges. Hallo, liebe Hörer des Erweckungssenders. Mein Glaubensbruder Volker ist gerade da und wir wollen ein bisschen über das eben Angesprochene reden. Dazu haben wir zum Beispiel auch einen Beitrag vom Deutschlandfunk dabei. Da werdet ihr, also erstmal begrüße ich Volker. Volker, hallo Volker.
1: Ja, hallo Stefan und Co.
0: Ja, die Co, das seid ihr da an den Geräten, Endgeräten.
1: Ja. Endgeräten und ja.
0: Wir haben, du hast einen Beitrag vom Deutschlandfunk mitgebracht, ja, das ist der Andreas Mein, katholischer Theologe, ist im Gespräch mit
1: Wendeburg.
0: Mit Frau, wie heißt die vom Vornamen?
1: Wendeburg.
0: Die heißt Wendeburg und die ist evangelische Theologin. Und die beiden werden sich unterhalten und da wollen wir mal gucken, ob das was Richtiges ist oder was Nichtiges, was die da so erzählen. Und wir werden über richtige Seelsorge sprechen und nichtige Seelsorge, über richtige Bibellehre und nichtige und ne, und was das mit so einer, wie man die so erkennt, ne? Also da muss immer so ein, ne?
1: Was ist denn das Richtige?
0: Da reden wir gleich drüber.
1: Wo kommt eigentlich das Wort nichtig her? Kommt das von nichts oder was?
0: Ja, ja, klar. Aber wollen wir erst den Leuten, wir machen jetzt erstmal Musik. Wollen wir dann den Beitrag dann spielen?
1: Und dann spielen wir den Beitrag.
0: Und dann kommen wir mit unserem ganzen Besserwisser-Scheiß.
1: Ja, nichtig. Ja? Was ist eigentlich nichtig?
0: Also ja, das erzählen wir dann. Das kriegen wir dann schon raus. Ihr kriegt jetzt erstmal Musik und dann diesen Beitrag vom Deutschlandfunk. Und dann hoffe ich, dass ihr noch dabei seid und uns dann zuhört. Bis gleich.

0: Ja, Volker, bevor wir also den 22-minütigen Beitrag unseren Hörern zumuten, sind wir nochmal da. Kleine Planänderung, damit die Leute hier nicht aussteigen. Nichtiges und Richtiges. Richtiges und Nichtiges. Anlass ist dafür eigentlich, was wir so im Bekannten- und Freundeskreis so erleben. Zum Beispiel, wenn man Seelsorge macht. Ne? Da gibt es, wir reden ja auch mit Leuten. Wir reden ja mit Leuten, Volker. Hallo, bist du dabei?
1: Ja.
0: Wir reden ja auch mit Freunden, ne? Und wir hören uns deren Probleme an und dann geben wir Rat. Aber das wird immer so ein bisschen, das wird nicht sowas als, das wird nicht so als das Richtige angesehen, ne?
1: Nee, wir sind in den Augen nichtig beim Erweckungssender.
0: Ja,
1: Warum eigentlich?
0: der Erweckungssender ist auch nichtig. Ne? Das ist nichts Richtiges. Das, was wir hier machen, das ist nichts Richtiges, ne?
1: Nichtig, ja,
0: Wenn wir jetzt, wenn
1: komisch.
0: wir jetzt, wenn wir jetzt, wenn wir jetzt Mitarbeiter, wenn wir jetzt beim Peter Wenz, beim Glaubensforum Stuttgart wären, und wir würden da in dieser großen Konferenzanlage, die die haben, wenn wir da ein Büro hätten, Volker, wenn wir da ein Studio hätten, ne, wenn wir unter Leiterschaft wären, wie das dann so unter Christen so heißt, dann
1: Wir
0: wäre das was Richtiges, Volker.
1: sind doch unter Leiterschaft. Haben Jesus hier und den Sender und alles richtig, alles gut.
0: So mehr Leiterschaft hatte Paulus auch nicht. Paulus, der Apostel Paulus, der hat sich einfach abgewandt von seinem alten Tun, Christen umbringen. Ne? Und dann fing er an zu predigen für Jesus. Erst gegen Jesus, dann für Jesus. Paulus hatte sich keiner Gemeinde unterstellt. Der hat nicht irgendwie Monate, jahrelang Buße getan in irgendeinem Kloster, sondern der ist einfach auf dem Hacken, hat er kehrt gemacht und ist vom Verfolger der Christen, ne, ist vom Saulus zum Paulus geworden.
1: Ja, Paulus hat auch kein System aus dem Glauben gemacht.
0: Wer war nicht der Gemeindeleiter, unter dessen Leiterschaft Paulus war?
1: Ja,
0: Wer
1: aber
0: war das? Wer war das? Wer hat Paulus ausgesandt? Wem hatte Paulus?
1: Jesus.
0: Ach so, nur Jesus? Kein
1: Jesus, das
0: Mensch?
1: System ohne System.
0: Wer hat eigentlich Paulus die Hände aufgelegt?
1: In Damaskus, Jesus selber, der Geist.
0: Echt? Aber sonst, wenn uns wird dann vorgeworfen, ihr seid nicht unter Leiterschaft, euch hat ja gar keiner ausgesandt, wer hat denn euch die Hände aufgelegt? Also mir haben so viele Hände aufgelegt, so viele Leute, wenn ich das in meinem Glaubensleben so zurück, ne, bis zum Anfang, wer mir da alles die Hände aufgelegt hat, ne? Bernhard Koch, unser ehemaliger Gemeindeleiter, der hat mir hunderte Male die Hände aufgelegt. Und dann mein Hauskreisleiter und Lila Koss und Bob Main und Fred Vance und Damien Geary und Volker, ja? Robert Slien. Und da haben wir was, und die haben mir alle die Hände aufgelegt. Wer Bengt Wedemalm und noch und nöcher, ne? Und Sharon Stone. Und fallen dir auch noch Namen ein? Wer hat dir die Hände aufgelegt? Aber die haben uns nicht ausgesandt. Wir sind nicht autorisiert durch Leiterschaft. Das ist das Problem.
1: Ja.
0: Und deswegen ist, ne?
1: Aber Jesus ist das System ohne System.
0: Ja, also Paulus durfte losgehen, ohne Leiterschaft, ohne ausgesandt worden zu sein, ohne dass ihm irgendjemand für den Dienst beauftragt hat. Das durfte der durfte sich vom Mörder, durfte sich vom Christenmörder, durfte sich bekehren zum Prediger des Evangeliums. Wir, die wir niemals Christenmörder waren, wenn wir sagen, wir fühlen uns von Jesus berufen und eben auch so einen Erweckungssender zu machen, dann sagen die Leute, nee, das ist nichts Richtiges.
1: Viele Gemeinden sind einfach nur Kinderschänder. Und Kinderschänder, Schänder an den Kinder Gottes. Wenn man wiedergeboren ist,
0: Jetzt geht das wieder los.
1: ja, sind wir, das bleiben wir immer.
0: Echt?
1: Das wird bleiben.
0: Ja,
1: Bis das ist das aufzudecken,
0: die Gemeinden,
1: da werden wir nie fertig.
0: du behauptest also, die Gemeinden, das sind
1: Kinderschänder.
0: die schänden die Kinder Gottes.
1: Die Kinder Gottes. Im Natürlichen, bei der katholischen und evangelischen, da werden die kleinen Kinder Gottes geschändet,
0: Nein,
1: die
0: die, die realen
1: Konfirmationsunterricht
0: Kinder,
1: machen.
0: die realen Kinder. Mädchen und Jungs werden da zum Teil eben sexuell missbraucht und das nennt man Kinderschändung, ja.
1: Aber dafür sind die freien Gemeinden nicht besser. Die schänden die Kinder Gottes.
0: Auch die Erwachsenen.
1: Erwachsene Kinder
0: Ja,
1: Gottes.
0: Erwachsen, die sind dann schon im Erwachsenenalter, 20, 30, 40, 50, aber sind ja Kinder Gottes. Und zum Teil sind sie eben noch ganz unreife Kinder Gottes, ne?
1: Und die werden dann von der Leiterschaft geschändet. Kinder Gottes schänden. Das ist
0: Ja.
1: das
0: Wie
1: typische.
0: machen die das? Wie schänden denn die Kinder Gottes?
1: Durch Zwang, durch Mutwillen, durch Zehnten.
0: Manipulation und Kontrolle, meine ich.
1: Ja,
0: Durch Manipulation und Kontrolle. Du
1: Nö.
0: musst herrisch auftreten. Du musst jedes dritte Wort muss Amen und Halleluja sein. Ne? Hört ihr mir zu? Amen und Amen, Halleluja, Amen. Und da musst du ganz schnell reden und du musst pressen. Daniel Schott, Immanuel, ne, kommt da aus
1: Du
0: Immanuel
1: bist noch nicht
0: Gemeine.
1: so weit. Du bist noch nicht so weit.
0: Amen, amen. Du musst auf die Leute eindringen und du musst ganz viel und ganz schnell reden und du musst so beschwörend reden und du musst mit den Händen rumfuchteln. Das können wir auch nicht, weil wir sind ja im Radio und sieht ja keiner. Na, du musst beschwörend sein, Volker, beschwörend. Amen und Halleluja, amen, amen, Halleluja. Und dann musst du sagen, Hebräer 14 sagt und amen, amen, habt ihr mich? Krieg ich ein Amen, Halleluja, Halleluja, amen, amen. Du musst beschwörend sein, beschwörend, Volker. Ja? Und wenn du das nicht machst, wenn du das machst, dann ist was Richtiges. Ja. Aber wenn man normal redet, so wie wir sonst reden, ne, dann ist das nichts Richtiges, dann ist das was Nichtiges. Nichtiges, den kann man ja gar nicht zuhören, die reden ja so unbetont. Was die da erzählen, was macht ihr da überhaupt? Was macht ihr da überhaupt?
1: Richtige Kinderschänder und nichtige Kinderschänder.
0: Wir sind, und nicht Kinderschänder.
1: Und nicht Kinderschänder.
0: Wir schänden die Kinder Gottes nicht. Wir bieten das an, was wir hier sagen. Ne? Wir bieten das an, ja, und sagen, das ist unsere Sicht der Wahrheit. Das ist unsere Sicht der Dinge. Und wir nehmen uns das Recht an, das andere anzuklagen.
1: Komischerweise sagte mir die Frau beim Rewe-Markt in Petershagen, die sagte mir, ja, komischerweise haben wir ins Gespräch gekommen, die Russlanddeutschen in Espelkamp, die sind ja komisch, die sagen immer Sünde, Krankheit kommt von Sünde und so. Und dann sagte sie, ja, müssen aber die in Espelkamp ganz schön gesündigt haben.
0: Weil die
1: so viele Corona-Kranke haben.
0: Die haben hier weit und breit haben die höchsten Ansteckungszahlen. Ne?
1: Höchsten Ansteckungszahlen.
0: Die Russlanddeutschen.
1: Ja, ja.
0: Das sind alles so Fromme. Die gehen alle in ihre Bethäuser. Ne?
1: Ja, müssen die ja dann, wenn die Krankheit die Folge von Sünde ist, dann das ist so eigentlich unbarmherzig. Da müssten die ja dann besonders viel gesündigt haben, die Russlanddeutschen in Espelkamp und so
0: weiter. Das war wohl eine sehr kluge Kassiererin. Die hat das mit Humor, das war ja dann ironisch. Ne? Da müssen die Russlanddeutschen in Espelkamp aber viel sündigen, wenn Krankheit von Sünde kommt, weil die sind ja alle mit Corona angesteckt. Nein, Volker, wenn die Corona bekommen, dann ist es ein Angriff des Teufels.
1: Ne? Naja.
0: Wenn die da draußen, die Menschen in der Welt, wenn die Welt krank wird, dann ist das wegen Sünde. Aber wenn wir in den Gemeinden krank werden, dann ist das ein Angriff Satans. Besonders wenn es die Leiterschaft betrifft. Ja, da ist ein großer Unterschied. Ne? Nochmal, wenn die Welt krank wird, dann ist das durch Folge von Sünde. Wenn wir in den Gemeinden krank werden, ist das die Folge von Angriffen des Satans. Weil wir sind ja so rein und heilig und der Satan hat es ja so abgesehen auf uns. Der hat uns ja immer ganz vorne bei uns. Uns will er doch als allererste. Ne? So, soweit erstmal.
1: Naja.
0: Noch was zu dem Thema?
1: Ja, jetzt können wir erstmal dann.
0: Richtiges und Nichtiges? Richtiges?
1: Und ja? Nichtiges können wir erstmal mit Andreas
0: Richtiges
1: Mein
0: und Nichtiges.
1: Und Frau Wendeburg hören.
0: Jetzt muten wir euch das mal zu. 22 Minuten von den beiden. Ja. Und ich sage euch schon vorher, das ist anfangs ganz interessant. Das ist ein bisschen so ein historischer Rückblick, wie man in früheren Zeiten umgegangen ist, auch mit der Pest im Mittelalter, zum Beispiel von Zeiten Martin Luthers. Am Ende wird es dann doch enttäuschend, wenn ihr dann hört, wie sich Frau Wendeburg, welches Glaubenszeugnis sie gibt oder hat, ja, und wie schwach das ist.
1: Durchschätzt durch eigene Lebenserfahrung, aber auch.
0: Ja, und trotzdem, ihr werdet gleich zwei Theologen hören, einen katholischen, eine theologische Theologin, und dann könnt ihr, ja. Und da steckt, ne, also was nicht Richtiges und Nichtiges, Volker, das hat immer auch zu tun mit einer. Das ist so Marken, muss ein Markenname haben.
1: Aber auch der Schicksalsschläge von Frau Wendeburg wird sie auch erwähnen.
0: Genau.
1: Persönliche Schicksalsschläge.
0: Ja.
1: Auch über Corona und so. Aber ihr werdet das gleich hören.
0: Lass mich nochmal das eben sagen. Was Richtiges, das ist auch so, wenn man in den Supermarkt geht. Ne? Was Richtiges, das ist dann Nutella. Das ist was Richtiges. Nutella ist was Richtiges. Wenn du dann aber was Nussbli von Aldi kaufst, das ist nicht so das Richtige. Ne?
1: Schmeckt doch nicht.
0: Das ist eher nichtig. Das ist eher nun Spaghetti, Miracoli, das ist was Richtiges. Ne?
1: Aber Nutella schmeckt heute auch nicht mehr so gut wie früher.
0: Ja?
1: Die haben das verbilligt und so.
0: Und das Gleiche gibt es auch von Aldi. Das ist dann nicht so, das ist dann eher was Nichtiges. Das ist nicht so was Richtiges. Wenn du kannst neben McDonald's einen kleinen Imbiss aufmachen. Der kann die besten Hamburger machen der Welt. Ne? Die Leute werden trotzdem da zum großen M laufen. Die werden bei McDonald's, das ist ein Markenname. Ne? Die Leute stehen auf Markennamen. Und das ist unter den Christen und den Frommen ist das genauso. Glaubenszentrum Bad Gandersheim, Gospelforum Stuttgart, ne? Gebetshaus Augsburg. Die machen was Richtiges, Volker. Die machen richtige Seelsorge, richtige Bibelschule, richtige Jüngerschaftsschule. Die machen was Richtiges. Ne? Und alles andere ohne Markenname, sowas wie wir hier, das ist nichts Richtiges. Oder eben was Nichtiges. So, jetzt hört da mal rein, dann werdet ihr euch jetzt gleich zwei Theologen anhören. Die haben bestimmt 5 bis 7 Jahre studiert. Und ich sage euch, was am Ende dabei rauskommt. Das ist ganz schön wenig. Das ist auch nichts Richtiges. Hört mal rein.
1: Amen.

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1: Covid wütet und wütet, vor allem als Virus in den Körpern. Covid wütet aber auch in unseren Seelen, in Form von Einsamkeit und verpassten Chancen zum Beispiel, in Form psychischer Krankheiten oder in Form depressiv-aggressiver Schwarz-Weiß-Malerei und wechselseitiger Denunziation. All das hinterfragt alle. Nur viele lassen sich nicht hinterfragen, sondern erwarten Wunder von Politikern oder Naturwissenschaftlerinnen oder von Behörden. Und von Theologen erwarten wohl nur noch die wenigsten etwas. Aber auch die machen sich Sorgen und sie sorgen für andere. Sie kümmern sich Sorge an Leib und Seele, was aber medial wenig wahrgenommen wird. Wir versuchen heute einen anderen Blick mit Dorothea Wendeburg. Sie ist evangelische Theologin, emeritierte Professorin der Humboldt-Universität zu Berlin, eine streitbare Frau, die das offene Wort schätzt. Danke, Frau Wendeburg, dass Sie hier sind und wir uns mit Abstand gegenüber sitzen und dieses Gespräch aufzeichnen können bzw. aufgezeichnet haben. Guten Tag, Frau Wendeburg.
2: Guten Tag.
1: Frau Wendeburg, Sie sind Kirchenhistorikerin. Da liegt es nahe, mit einem historischen Vergleich zu beginnen. Die Kirchen, wie haben die in der Geschichte reagiert auf Pandemien? Was ist für Sie da das herausragende Beispiel?
2: Über uns ist Corona ja gekommen als ein Schrecken, auf den wir in keiner Weise vorbereitet waren. Wir hätten zumindest in unseren westlichen Breiten wohl gedacht, dass uns dergleichen nicht mehr geschehen könne. Dabei hat es in früheren Zeiten solche Seuchen immer wieder gegeben, insbesondere vor den großen medizinischen Entdeckungen des 19. und 20. Jahrhunderts. Etwa wenn ich an die Zeit denke, in der ich besonders zu Hause bin, im 16. Jahrhundert, da gab es alle paar Jahre einen großen Pestausbruch mit enormen Totenzahlen, Reduktion der Bevölkerung, ganzer Landstriche und Städte. Da war man vorbereitet, da gehörte solch ein plötzlicher Tod mit all seinem Schrecken zum Horizont dessen, was man für die eigenen Lebzeiten erwarten musste. Und dementsprechend waren natürlich auch die Anforderungen daran, wie man das verarbeiten, wie man darauf reagieren konnte, ganz anders als in unseren Zeiten, wo wir denken, das könne uns eigentlich nicht passieren.
1: Wie wurde denn von Seiten der Kirchen und von Seiten der Theologie oder der Theologien, wie wurde reagiert?
2: Im 16. Jahrhundert gab es eine große Zahl sogenannter Pestschriften. Das waren Schriften von Theologen, zum Teil auch von Medizinern, die davon handelten, wie man denn mit der Pest umgehen solle. Und zwar jetzt spezifisch als Christ. Die meisten dieser Pestschriften stammten aus dem lutherischen Bereich. Das hat vielleicht damit zu tun, dass die Urpestschrift dieser ganzen Serie von Luther selbst stammt. Er hat 1527 einen Traktat geschrieben mit dem Titel, ob man vor dem Sterben fliehen möge. Also ob man abhauen kann, wenn die Pest ausgebrochen ist. Dahinter standen ganz konkrete Erfahrungen. Er war 1525 angesprochen worden. Er möchte doch Stellung nehmen zu dieser Frage, weil es eine schlimme Pest in Breslau gab. Da konnte er gerade nicht. Zwei Jahre später, 1527, brach die Pest in Wittenberg aus. Die ganze Universität wurde evakuiert nach Jena. Und die Frage stellte sich nun noch einmal, auch für Luther selbst, ob man in solchen Fällen gehen dürfe. Er ist geblieben als Seelsorger für die Pestkranken und hat eben in diesem kleinen Traktat die Fragen grundsätzlich ventiliert und zu beantworten versucht.
1: Ist das eine Antwort, die Sie bis heute überzeugt, oder ist Ihnen die Antwort Luthers, der ja andere naturwissenschaftliche Erkenntnisse hatte, ist Ihnen heute peinlich?
2: Also manche der medizinischen Vorschläge, die er da macht, sind natürlich überholt. Nicht so sehr peinlich, aber überholt. Immerhin, auch er sagte also, medizinisch gesehen ist entscheidend die Kontaktbeschränkung. Das wusste man da auch schon. Zweitens viel lüften. Und drittens bestimmte Medizin nehmen. Also insofern war das wenig spezifisch, aber doch gar nicht so ganz falsch. Aber zunächst mal versucht er, eine Antwort als Christ zu geben. Denn es war die Frage an ihn herangetragen worden, ob man nicht gerade als Christ bleiben müsse im Fall der Pest, und zwar nicht, um anderen zu helfen primär, sondern weil die Pest eine Strafe Gottes sei, der man sich stellen müsse. Und Luther geht darauf ein und sagt, ja, durchaus der Gedanke der Strafe Gottes gehört in diesen Zusammenhang, aber nicht so, dass der Einzelne, der die Pest bekommen hat, denken muss, ich bin jetzt in besonderer Weise bestraft, sondern das sind wir dann als Gemeinschaft. Deswegen ruft die Pest unter anderem zur Buße auf, zum Gebet, aber auch zur Buße. Dennoch muss man nicht in jedem Fall da bleiben. Da bleiben muss, wer eine Aufgabe und eine Verpflichtung hat. Also der erste Gedanke ist der der Solidarität. Und wie die Verpflichtung aussieht, das hängt an der eigenen Lebenssituation. Also ein Seelsorger, ein Pfarrer muss da sein, weil eben solche Krankheit und meistens ja auch mit dem Sterben verbunden des seelsorgerlichen Trostes bedarf. Also Pfarrer müssen bleiben, jedenfalls so viele, dass genügend da sind, für die Kranken Dienst zu tun. Die anderen können gehen. Luther weitet das aber aus und sagt, nicht nur wir Pfarrer haben hier eine Aufgabe, der wir uns stellen müssen, sondern das gilt auch für Obrigkeit, etwa für die Chefs der Stadtverwaltung und dergleichen mehr, für die Feuerwehr. Auch die müssen bleiben, um noch Schlimmeres zu verhüten. Ja, sagt er, ein jeder Mensch muss sich fragen, habe ich vielleicht als Vater, als Mutter, als Knecht, als Magd, wie auch immer, eine Aufgabe, um deretwillen es wichtiger ist für mich hier zu bleiben, als mich selbst in Sicherheit zu bringen. Es ist eine sozusagen ein Gewebe der Solidarität, das muss erhalten bleiben, auch unter diesen besonderen Bedingungen. Wenn ich das ehrlich erwogen habe und zu dem Schluss komme, es gibt keinen Grund für mich zu bleiben, dann ist es erlaubt, die Selbsterhaltung an die oberste Stelle zu setzen.
1: Wenn Sie diese Position Luthers, die dann offensichtlich auch weitergeführt wurde in anderen theologischen Traktaten, wenn Sie die vergleichen mit der Reaktion von Kirchen und Theologie auf Covid-19 heute, wo sehen Sie Parallelen, wo sehen Sie Unterschiede?
2: Die Anforderung, dass Pastoren und Pastorinnen gefordert sind, um als Seelsorger tätig zu sein, das haben viele bei uns auch verinnerlicht. Es gab andere, aber es sind sehr viel mehr Pfarrer ihrer Verantwortung gerecht geworden, denke ich, als in der Öffentlichkeit bekannt wurde. Denn das hat natürlich keiner an die große Glocke gehängt. Das Problem war da eher, dass man in die Krankenhäuser und Altenheime oft keine Pfarrer hineingelassen hat, aus den bekannten Gründen. Aber ich denke, dieser Appell, der ist durchaus auch in der Gegenwart lebendig gewesen. Was andere betrifft, natürlich. Ärzte, Krankenschwestern, Krankenpfleger und so weiter, die haben in der Tat ein unglaubliches Maß an Solidarität aufgebracht und tun es ja noch selber. Insofern denke ich, stimmt das schon, dass wir auch heute diesen Gedanken, jedenfalls für alle mit einer professionellen Aufgabe, nach wie vor ernst nehmen. Dass Luther da anfügt und sagt, jeder Privatmensch muss sich auch überlegen, habe ich hier eine Aufgabe oder nicht, das ist vielleicht etwas weniger verinnerlicht, wenn wir uns jetzt die ganze Debatte über das sich impfen lassen und nicht impfen lassen vergegenwärtigen. Da spielt dann doch bei denen, die sich nicht impfen lassen wollen, der Gedanke der Solidarität eine sehr geringe Rolle, habe ich den Eindruck. Da geht es darum, dass ich vielleicht etwas befürchte, aber dass ich mit meinem mich impfen lassen andere schütze, das scheint da weniger verbreitet zu sein.
1: Wie sieht es mit der wissenschaftlichen Theologie aus? Oder um es weiter zu fassen, Theologien im Plural, wie reagieren die heute im Vergleich zu einst auf die Pandemie?
2: Was Luther zu hören bekommt in der Frage, ob man sich nicht der Pest stellen müsse, weil sie eine Strafe Gottes sei, die man selbst verdient habe. Dem widerspricht er in seiner individualisierenden Variante, aber er widerspricht nicht grundsätzlich dem Gedanken, dass hinter der Pest der strafende Gott stehe.
1: Das würde heute keiner mehr unterschreiben oder fast keiner.
2: Das glaube ich auch nicht. Ich habe keinen gehört, der das sagen würde. Obwohl man sich auf der anderen Seite klar machen muss, wir wissen alle, dass die Pest sicher auch, oder heute Corona, damit zu tun hat, wie wir die Natur behandeln. Dass da solche Übersprungskrankheiten entstehen vom Tier auf Mensch, das hat ja ganz offensichtlich auch etwas mit unserer enormen Ausbeutung der Natur zu tun. Das ist also in einem weitesten Sinne auch ein Strafgedanke, aber der ist natürlich keiner religiöser Art. Was ich interessanter finde als den Gedanken, ob das vielleicht eine Strafe sei, was ich auch nicht unterschreiben würde, ist die allgemeinere Frage, hat diese Pandemie überhaupt etwas mit Gott zu tun? Oder muss ich sagen, das ist ein gottesfreier Raum? Mit Gott hat vielleicht etwas zu tun, dass ich tröste, dass ich meine Aufgabe habe. Also wenn ich einen unserer höheren evangelischen Bischöfe höre, der sagt, also mit Gott hat das alles gar nichts zu tun. Mein Gott, mein Jesus ist einer, der heilt, der nur fürs Positive steht. Da muss ich sagen, sorry, Herr Bischof, der Jesus hat in den meisten Fällen schon zu seiner Zeit nicht geheilt. Und hier bei Corona eben auch kaum. Das heißt, so einfach komme ich nicht davon.
1: Das ist auch genau ein Punkt, wenn nämlich Theologen, Bischöfinnen oder wer auch immer solche Sätze formulieren, dann reagieren Hörer immer wieder, indem sie schreiben, dass sie das nicht überzeugt, wenn Theologen so etwas zu Corona formulieren, Gott sei ein Freund des Lebens und nicht der Krankheit und so weiter. Die fragen dann teilweise sehr spitz zurück und ich finde auch berechtigt, wenn Gott der Schöpfer ist, hat er auch Viren geschaffen. Also stimmen Sie dem zu oder geben Sie Kontra?
2: Ich stimme dem zu. Ich würde sagen, da würde ich mich jetzt wieder auch auf andere Gedanken Luthers beziehen. Es gibt in der Welt nichts, was nicht mit Gott zu tun hat. Bei Paulus heißt es einmal, Gott ist alles in allem. Ich meine das jetzt gar nicht in einem pantheistischen Sinne, aber es gibt nichts Lebendiges, das nicht mit dem lebendigen, schaffenden Gott zu tun hat. Und erst dadurch entsteht für mich als Christen oder als religiösen Menschen ja das Problem. Wenn ich so einfach sagen kann, na ja, also fürs Gute ist er zuständig, alles andere, da muss ich dann vielleicht noch den Teufel einschalten. Das wäre wenigstens noch halbwegs plausibel. Aber zu sagen, na, darüber sage ich gar nichts, das ist einfach zu billig. Und so billig macht es ja auch die Bibel sich nicht. Da gibt es ja dann doch immer wieder auch Passagen und ganze Schriften, wo diese Frage gestellt wird, was auch meine schweren Erfahrungen mit Gott zu tun haben. Man braucht nur ans Hiob-Buch zu denken. Dieser Mann, der auf der Sonnenseite des Lebens gesessen hatte, plötzlich einen Jammer nach dem anderen erfährt, Familie weg, Besitz weg, schwere Krankheit. Und er fragt sich, hat das irgendwas mit Gott zu tun? Und seine Freunde sagen ihm, natürlich hat das mit Gott zu tun. Du musst ein übler Sünder sein, du wirst hier bestraft. Und er sagt, ich sehe das nicht, wofür ich bestraft werde. Ja, und trotzdem, was macht Gott da eigentlich? Und er stellt sich dem bis zu dem Punkt, dass er am Ende sagt, ja, ich erfahre auch da Gott, ohne das in ein System bringen zu können.
1: Wenn man allerdings in diesen krassen Konflikt so reingeht, wie sie es tun, dann kann man natürlich auch zu dem Punkt kommen, naja, also wenn er in dem Sinne alles geschaffen hat, dann auch für hunderttausende Tote verantwortlich ist, dann kann er mir gestohlen bleiben.
2: Ja, mit dem Verantwortlichsein ist das natürlich immer noch so eine Frage, denn wir können nicht davon ausgehen, dass Gott sozusagen die unmittelbare Ursache für alles ist. Er hat uns geschaffen mit bestimmten Fähigkeiten, mit bestimmten Pflichten, mit bestimmten Möglichkeiten. Wir sind Mittäter der Pandemie in gewisser Weise, aber nicht ohne, dass Gott, der alles Leben trägt, auch mit da drin ist. Also ich kann nicht genau keine direkte Ableitung treffen. Das macht Hiob auch nicht. Aber ich kann sagen, das hat jedenfalls auch mit Gott zu tun. Gott ist nicht nur der liebe Gott, sondern Gott hat auch etwas allmächtig Schreckliches. Jesus sagt, mein Gott, warum hast du mich verlassen? Und er sagt zugleich, ich befehle meine Seele in deine Hände. Mir scheint jedenfalls, auch wenn ich Christin bin und insofern am Ende einen positiven Zugang zu Gott als dem Erlöser habe, kann ich das andere nicht wegstreichen. Ich hoffe, dass nach diesem Leben ich da eine Auflösung erfahren werde. Aber in dieser Welt muss ich das zusammenhalten, immer mit der Hoffnung, dass das positive Vertrauen am Ende doch das Übergewicht hält.
1: Gibt es so etwas wie eine Corona-taugliche Theologie? Sollte es sie geben?
2: Die Theologie sollte jedenfalls versuchen, den Menschen, die unter Corona leiden, und das sind ja mittlerweile fast alle unter uns, Antworten zu geben und in ihrem Glauben einerseits darüber zu reflektieren, jeder einzelne Christ, die Möglichkeit, jedem einzelnen Christen zu geben, darüber zu reflektieren und dann in der eigenen Frömmigkeit diese Erfahrung, diese leidvolle Erfahrung auch unterzubringen. Und das geht nur, wenn die Härte bleibt, dass wir eben nicht nur mit dem lieben Gott zu tun haben. So sehr ich das Positive anspreche, dass das Positive sich durchsetzen muss, gegen etwas Negatives, was ich nicht einfach leugnen kann.
1: Die evangelische Theologieprofessorin Dorothea Wendeburg im Deutschlandfunk in der Sendung Tag für Tag aus Religion und Gesellschaft. Auf der Suche nach einer Antwort auf die Frage, ob man die Pandemie Gott sozusagen in die Schuhe schieben kann. Frau Wendeburg, Sie wollen Gott nicht billig davonkommen lassen angesichts des Leids, das viele, auch Sie, erfahren haben. Wo haben Sie Trost gefunden? Jetzt nicht voyeuristisch gefragt, sondern als Hilfe für Hörer.
2: Ich habe Trost gefunden darin, dass ich trotz allen Schreckens angeknüpft habe an das, was vorher galt. Ich konnte denn doch festhalten daran, dass der Gott von Golgatha stärker ist als der Gott von Corona. Obwohl ich nie sagen könnte, es ist nicht derselbe Gott. Denn wenn er nur für Golgatha zuständig wäre, aber für den Rest der Welt einschließlich dessen, was da schief läuft, einschließlich der Erlaubnis für uns, dass wir das alles so schief laufen lassen können, ja, dann hätte für mich der Glaube mit dem Leben nichts mehr zu tun. Und es kann ja nicht so sein, dass der Glaube nur mit dem Leben zu tun hat, wenn das Leben schön ist. Sondern das muss durchhalten, auch da, wo eben nicht geheilt wird.
1: Dorothea Wendeburg, es ist ja öffentlich, ich muss es jetzt auch einfach mal sagen, Ihr Mann Johannes Wallmann, Professor für Kirchengeschichte wie Sie, starb im Januar an den Folgen einer Covid-19-Erkrankung. Welche der Erfahrungen, die Sie damals machen müssten, können Sie mit Menschen teilen, beziehungsweise welche Fehler, die damals gemacht wurden, sollten in diesem Winter nicht passieren?
2: Ich war privilegiert, mein Mann war es auch in gewisser Weise, weil wir einen Arzt fanden, der mir erlaubte, meinen sterbenden Mann zweimal am Tag zu besuchen. Es war unklar, er war am Ende 10 Tage im Krankenhaus. Es war unklar, wie lange es gehen würde. Es hätte auch sehr viel kürzer sein können. Und ich durfte jeden Mittag und jeden Abend kommen, ihn füttern und so weiter und so fort. Und das war natürlich ein unglaubliches Privileg, denn ich ging an Türen und Türen vorbei, hinter denen die Leute alleine lagen. Das hat die Möglichkeit gegeben, dass wir dann eben auch immer noch nicht ganz bis zum Ende, am Ende hat man mich leider rausgeschmissen, aber doch sehr lange zu ihm gehen konnte und ich habe ihm Weihnachtslieder vorgesungen. Es war über Weihnachten das Ganze und wir haben beten können. Ich habe auch vorlesen können. Ein Kollege durfte sogar kommen, noch einmal das Heilige Abendmahl mitzufeiern, wobei mein Mann ganz wach die gesamte Liturgie mitgesprochen hat. Das war ein unglaubliches Privileg, dass wir das konnten. Mir ist klar, dass ein Krankenhaus das nicht für alle Patienten sicherstellen kann, weil dann einfach da ein Kommen und Gehen wäre. Und wir mussten natürlich auch alle Hygienevorschriften da beachten. Ich musste mich einmummeln. Aber dass man alles tut, dass mehr von solchem Kontakt auch für andere gegeben ist, das würde ich schon sehr wünschen, weiß allerdings auch, wie schwierig das ist und dass das unter Umständen gar nicht immer geht.
1: Mir fällt es jetzt schwer, einfach so weiter zu fragen. Ich möchte anknüpfen an diese Ihre persönlichen Erfahrungen. Und ich vermute, dass es diese Erfahrungen sind, die Sie zu der ethischen Konsequenz bringen, massiv für Impfungen einzutreten, wie Sie es vorhin auch schon angedeutet haben.
2: Ja, also ich wäre immer dafür gewesen, dass man sich impfen lässt. Aber in diesem Fall natürlich erst recht. Mein Mann hat sein sogenanntes Impfangebot bekommen an dem Tag, als ich sein Grab ausgesucht habe. 5 Wochen vorher und er wäre geimpft gewesen, ja. Aber umso mehr denke ich mir, es kann doch nicht wahr sein, wenn wir dieses Instrument, das uns in so wunderbar schneller Weise zuteil geworden ist, wenn wir das haben und wir benutzen es nicht und lassen diese Massen von Ansteckungen überwiegend durch Ungeimpfte zu. Es ist mir unfasslich, muss ich einfach sagen.
1: Sie haben vorhin auch das Stichwort Solidarität in diesem Kontext benutzt. Die Idee einer Impfung ist ja aus medizinischer Sicht zunächst mal Selbstschutz. Jetzt äußern sich zunehmend auch Kirchenvertreter pro Impfung, nehmen damit natürlich in Kauf, dass sie womöglich auch Menschen vor den Kopf stoßen. Also auch ihr Plädoyer kommt wahrscheinlich nicht bei jedem gut an. Gibt es für Sie so etwas wie theologische Argumente für die Impfung gegen Corona?
2: der Gedanke der Nächstenliebe, es ist ja nun die religiöse Formel für Solidarität. Und mit dem Selbstschutz, das stimmt ja. Aber es gibt Leute, die sagen, ich glaube nicht an den Selbstschutz oder ich fürchte sogar, dass ich dann vielleicht irgendwie diese oder jene Nebenwirkung habe. Und da würde ich dann sagen, die Nebenwirkungen, die Sie vielleicht haben, sind so viel unwahrscheinlicher. Und wenn sie eintreten, in den meisten Fällen so viel geringer als das, was sie anderen Menschen antun könnten, dadurch, dass sie nicht geimpft sind. Ich weiß zum Beispiel, dass der junge Mann, wir wissen genau, wo die Infektion hergekommen ist, hat uns ein junger Mann besucht. Es war der einzige Besuch, den wir hatten, eine einzige Kontaktperson und so alles im Rahmen des Normalen. Und der hat uns dann hinterher angerufen und gesagt, ich bin infiziert, bitte lassen Sie sich testen. Und wir haben uns testen lassen, mein Mann positiv, ich zum Glück negativ, sonst hätte ich ihn ja nie besuchen dürfen. Und ich weiß, dass dieser junge Mann sich ein Gewissen macht, ein schweres Gewissen. Das kann man sich nicht vorstellen. Ich versuche ihn dann immer zu trösten und zu sagen, ja, solche Dinge geschehen dann am Ende auch.
1: Aber wenn man damals sich konnte er sich auch nicht impfen lassen.
2: Eben, konnte er nicht. Nein, dann wir hätten den Besuch nicht machen dürfen. Oder er hätte sich vorher testen. Er sagt, warum habe ich mich nicht vorher testen lassen? Das konnte man ja schon. Aber wenn ich sehe, wie er sich quält, weil er sich in gewisser Weise die Schuld gibt am Tod meines Mannes, wo ich dann immer versuche, also hier erstmal halblang, das tröstet ihn alles gar nicht. Und wenn ich mir das klar mache, das ist sozusagen die negative Kehrseite der unterlassenen Solidarität, so würde er das mehr oder weniger sagen, dann merkt man erst, welches Gewicht der Gesichtspunkt der Solidarität hat.
1: Nach diesem dunklen, für Sie besonders dunklen Winter des vergangenen Jahres hatten wir jetzt einen Sommer, der vergleichsweise entspannt war, für Sie wahrscheinlich nicht. Wer geimpft sein wollte, bekam langsam aber dann doch eine Chance. Es kehrte etwas Alltag zurück, was vermutlich alle genossen haben, auch die, die jetzt sagen, wir haben es doch gewusst, dass es wieder schlimm wird. Jetzt haben wir wieder die allgemeine Verunsicherung. Wie haben Sie sich gewappnet?
2: Ich habe mich impfen lassen, bin vorsichtig in meinen Kontakten. Das ist es.
1: Seelische Resilienz, schwieriges Wort.
2: Ja, ich versuche mein geistlich, gottesdienstliches, sonstiges Leben so weiterzuführen wie vorher. Es ist manchmal etwas schwieriger, weil mir dann mehr Antigedanken natürlich in die Quere kommen. Aber ja.
1: Dorothea Wendeburg, evangelische Theologieprofessorin in Berlin. Frau Wendeburg, danke für Ihre offenen Worte, für das Teilen von schmerzhaften Erinnerungen und für diesen Versuch, nach Antworten zu suchen, die es womöglich gar nicht gibt. Danke für dieses Gespräch.
2: Ich danke.
3: Es ist

0: Ja, liebe Hörer des Erweckungssenders, da sind wir wieder. Ihr habt also jetzt den Beitrag eben gehört gehabt von Dorothea Wendeburg im Gespräch mit Andreas Mein, beides Theologen. Was haltet ihr von dem Gespräch? Volker, war das richtig oder nichtig? Was bedeutet nichtig? Wir haben das eben mal nachgeschaut, die Bedeutung von nichtig. Nichtig?
1: Unbedeutend.
0: Unbedeutend, genau. Ne, und wir sind unbedeutend. Was wir hier machen, das ist nichtig, unbedeutend. Das Gegenteil, ne, von eben bedeutsam. Ne? Ja, das ist auch im Englischen haben wir geguckt, im Englischen wird dann das Wort nichtig mit was übersetzt?
1: Void, haben wir festgestellt.
0: Void oder null oder invalid. Ne, kaputt.
1: Invalide, da
0: invalid,
1: kommt das.
0: Ja, kaputt.
1: Der ist nichtig, der ist invalide.
0: Ja.
1: Jetzt auf das Corona bezogen, die sind invalid, die Corona-Kranken. Und grauslich ist das, wenn man so einen so vorwerfen muss, das. Es ist doch schrecklich. Das ist einfach eine böse Krankheit und hat nichts mit Sünde zu tun oder mit oder Darwinismus, dass das Schwache eben sich nicht durchsetzen kann. Die Krankheit ist einfach nur grausam. In erster Linie.
0: Die Esoteriker, die Anthroposophen sagen, die sind ja nach dieser Lehre von Rudolf Steiner, dann besonders eben im Süddeutschen. Und auch in den großen Städten, in Berlin, ne? Das sind also die Intellektuellen, die sagen, die gehen ja dann, das sind diese Waldorfschulen, das ist nach Rudolf-Steiner-Prinzip. Die sagen, also wenn du, Krankheit ist auch eine Folge von Karma, also du hast in deinem letzten Leben gesündigt, nicht in deinem jetzigen, oder wenn sie das nicht glauben, dann sagen sie, dann hast du halt in diesem Leben gesündigt. Jedenfalls ist es auch bei den Anthroposophen, nach den Leuten von, auch das sind dann die Eltern, von Eltern von Kindern, die auf Waldorfschulen gehen. Und die sagen, Krankheit ist eine Folge von schlechten Taten, Karma.
1: Grausam ist das.
0: Und dann bist du selber schuld. Also was willst du dich denn impfen lassen? Gegens Karma kannst du dich eh nicht impfen lassen, Volker. Da musst du das eben dein Schicksal tragen. Das ist eine Strafe. Ne? Also Krankheit ist eine Strafe für eigenes böses Tun. Das wird dann in frommen Kreisen ja dann mit Sünde übersetzt. Ne? Ja,
1: nee.
0: Obwohl ja überhaupt nicht, den Frommen ist ja richtig, gar nicht so richtig klar, was ist denn überhaupt Sünde? Ist ja alles Sünde, ne?
1: Oder? Naja, das
0: was ist denn
1: schrecklich.
0: Sünde? Was ist denn Sünde?
1: Na, das, ja, genau, das ist.
0: Oh, du hast dich selbst befriedigt, ne? Dafür kommst du in die Hölle, ja?
1: Also irgendwie dummes Zeugs oder was die Leute dann sagen. Es ist.
0: Frauen, die Hosen tragen, das ist Sünde. Ja?
1: Frauen mit kurzen Haaren sind Sünde.
0: Das ist auch Sünde, Sünde, die Sünde.
1: Männer
0: lauert.
1: Mit langen Haaren.
0: Sünde.
1: Männer
0: Sünde.
1: Mit langen Haaren ist Sünde.
0: Sünde, Schotten, Männer im Schottenrock, das ist Sünde. Die Sünde lauert immer und überall. Ha?
1: Anständige Russlanddeutsche tragen auch kurze Haare.
0: Genau, nur kurze Haare.
1: Und anständige Russlanddeutsche Frauen tragen nur lange Haare.
0: Genau,
1: mit
0: Knoten hinten drin, so, ne? So ein Halleluja-Knoten, ne? Ja, ja, das ist schon genau geregelt, ne? Also die Frommen wissen schon, was Sünde ist, ne? Also das ist, Fernsehgucken ist Sünde, ne?
1: Ja, es ist.
0: Aber Internet gucken, Russia Today gucken, im Internet ist keine Sünde.
1: Ne? Nee, das ist.
0: Fernsehen gucken im Wohnzimmer ist Sünde. Russia Today auf dem PC und im Keller gucken ist keine Sünde. Ne?
1: Ja, es ist alles grauselig.
0: Das ist schon ganz klar geregelt, was Sünde ist und was nicht Sünde ist. Aber das schwankt so von Gemeinde zu Gemeinde. Ne?
1: Weil eines ist esoterische Heilbringer, das hat auch jedes popelige Dorf, hat im Bayerischen Wald, Erzgebirge und so weiter. Alpen hat seinen eigenen Kräuterdoktor,
0: ja,
1: der einfach dann Heilpraktiker macht und einfach dann durchzieht.
0: Ach, da gibt es ja ganz viele Besprecher, da gibt's dann, kannst dann zu irgendeiner Frau hingehen, die redet dann, die murmelt dann Gebete zur Ave Maria 43 Mal und dann musst du bei Vollmond dann Kräuter über dich schwenken und dann, ne, das ist tatsächlich Aberglauben. Die wird es wahrscheinlich auch noch geben im Alpenraum, ne? Also da ist in den Alpentälern. Volker, da ist noch eine ganze Menge Aberglauben unterwegs. Und
1: da gibt im Erzgebirge gibt es so viele christliche Sekten. Die haben alle die DDR-Zeit überlebt.
0: Rodewisch, die Gemeinde, eine Partnergemeinde von der Jesusgemeinde in Rinteln, die werden die Jesusgemeinde in Rinteln erben, falls die Jesusgemeinde in Rinteln gestorben ist, ne, was jetzt sein könnte. Diese Gemeinde in Rodewisch ist 1912, glaube ich, habe ich gelesen, entstanden. Das ist noch. Ja?
1: Vom Ersten Weltkrieg.
0: Ja, oder 16, was? 1912 bis 16, irgendwie sowas. Also, das ist ein ganz altes Ding, Christengemeinde Rodewisch.
1: Die ganze im Erzgebirge.
0: Weil du hast jetzt gerade, ja, also, die ist ja da. Das ist ja Rodewisch, ist das da in der Ecke?
1: Im Erzgebirge.
0: Das ist
1: ja.
0: Erzgebirge, Rodewisch. Mhm. Guck mal an.
1: Und die haben dich.
0: Ich würde jetzt nicht Sekten sagen, aber das sind natürlich.
1: Die haben Hitler überlebt und die haben die DDR überlebt und jetzt sind sie besonders klug. Und jetzt wollen sie wissen die Lösung von Corona und sagen dann, Corona ist halt die Strafe. Ja. Und jetzt wollen sie sich alle nicht impfen lassen und wundern sich, dass sie selber alle krank werden. Das ist so einfach, ist das mit der Sünde auch nicht. Das ist vielschichtig.
0: Ja, aber ne, Frau Wendeburg sagte eben auch, also dass Gott nur gut ist, das ist auch ein bisschen billig, oder?
1: Das Unheil im Karneval, sagt man, das Dreigestirn, und ich sage einfach das unheilige Dreigestirn. Das Dreigestirn in Köln ist einfach Bauer, Prinz und Jungfrau. Und das ist das Gleiche. Und
0: der Bauer.
1: Und jetzt haben wir hier die Esoteriker, das sind die Bauern. Die Esoteriker sind die Prinzen. Die Bauern sind die Heilpraktiker und die Jungfrauen sind die religiösen Sekten. Das
0: passt ja irgendwo. Also, die Bauern waren eigentlich früher immer dumm. Die sind nicht zur Schule gegangen, die konnten pflügen, haben schwer gearbeitet, die waren ohne Bildung. Jungfrauen haben keinerlei Erfahrung. Die sind eben, ne? Die sind besonders an alte Jungfrauen, mit denen wird es dann schlimm. Das
1: unheilige Dreigestirn.
0: Ja, und der Prinz, der ist ja eher da.
1: Der Prinz sind die Esoteriker. Ach, ja. Der Prinz sind die Esoteriker, weil die wollen irgendwas denen erklären, und die Heilpraktiker sind die Adjutanten des Prinzen, die versuchen dann Kräuterdoktoren zu machen, und dann geht es weiter mit religiösen Sekten. Das sind die Jungfrauen, das sind die religiösen Sekten.
0: Die keine Lebenserfahrung haben, die sind nicht von dieser Welt, diese, in den Gemeinden, da wird ja alles übertrieben, ne? Da wird's ja mit der Sünde wird als Sünde bezeichnet, mit der Sünde wird es übertrieben, mit dem Verlorengehen wird es übertrieben, mit dem Heiligen wird es übertrieben, am Ende wird eben mit allem, ne, am Ende funktioniert da ja nichts mehr. So, wie kommen wir, das ist alles nichts Richtiges, Volker. Das ist alles nichts
1: Richtiges.
0: Aber das hält sich für was Richtiges, ne? Aber all diese Dinge, von denen wir jetzt reden, ne, ja, in unserem Bekanntenkreis machen wir die Erfahrung, wir unterhalten uns auch mit anderen Christen, die Probleme haben. Und wir sitzen mit denen zusammen und wir teilen unsere Lebenserfahrung. Ich gebe mein Zeugnis. Ne? Dann sitzt man da und liest die Bibel gemeinsam und macht dann Lobpreis. Und anschließend heißt es dann, ich muss jetzt zur Seelsorge.
1: Ne, dieses unheilige Dreigestirn. Statt diesem unheiligen Dreigestirn ist doch mir das Karneval-Dreigestirn lieber. Da kann man wenigstens noch drüber lachen.
0: Ja, okay. Aber jetzt geht nochmal, waren wir schon ein Thema weiter eben. Das war jetzt das Karnevals Dreigestirn, ist ja auch
1: im
0: Vergleich
1: zum unheiligen Dreigestirn, ja. der Esoteriker, Heilpraktiker und religiösen Sekten. Ja.
0: Wir machen die Erfahrung, wir geben uns Mühe mit anderen Christen, wir sprechen mit denen, was ich eben so sagte. Und dann haben wir uns 2 Stunden lang Zeit genommen, dann steht die Person auf und sagt, ich muss jetzt zur Seelsorge.
1: Ja, haben wir jetzt für die Leute gebetet und dann wollen sie dann wieder zur richtigen, angeblich nichtigen Seelsorge.
0: Nicht zur richtigen, aber die richtige.
1: Die richtige Seelsorge ist ja nichtig. Und die nichtige Seelsorge in den Augen ist ja richtig.
0: Ich teile meine Lebenserfahrung und hinterher sagt die Person, ich möchte auf eine Bibelschule. Ne? Weil Bibelschule, das ist die Markenware. Die Bibelschule ist die Markenware. Ne? Da gibt es dann. In Bremen hat der Bund der Pfingstgemeinden hat da irgendwie einen Campus, einen Campus eröffnet. Wir haben keinen Campus, Volker. Wir haben hier nur, wir berichten hier aus meinem Wohnzimmer. Ja?
1: Die nichtige Seelsorge ist eigentlich die richtige Seelsorge. Und die richtige Seelsorge ist eigentlich die nichtige Seelsorge.
0: Ja, genau darum geht es, liebe Leute. Das ist so unser Thema. Und damit ihr das nochmal euch durch den Kopf gehen lassen,
1: kriegt
0: ihr jetzt mal irgendwie
1: 2 Lieder zu Void.
0: Ja, Void, nichtig, null, null, null, sagt der Engländer. Null ist auch nichtig, ne? Null. Ja, Void. Wir haben es über Void zu Void.

Ja, wo waren wir stehen geblieben? Ich sage erstmal ja, Halleluja, Jesus, du bist was Richtiges und nichts Nichtiges. Das ist unser Thema heute, Richtiges und Nichtiges. Nichtig heißt auf Englisch void, invalid, null. Nichtig heißt, bedeutet unbedeutend, klein, schwach, kennt niemand, ne? Ja? McDonald's kennt jeder. Du kannst neben McDonald's kannst du eine Burgerbude aufmachen. Da kannst du das beste Fleisch verwenden, die besten Zutaten, die besten Pommes machen.

0: Ja, aber die jungen Leute werden davor stehen und werden, das braucht noch Volker, die Leute werden davor stehen und werden zu McDonald's reinlaufen, oder? Das ist was Richtiges. McDonald's, da weißt du woran, da bist du, das was Richtiges, ne?
1: Ja.
0: So, jetzt haben wir eben gehört gehabt, da waren zwei Theologen, ein katholischer und eine evangelische Theologin, und die
1: Aber
0: reden da
1: vorhin
0: was.
1: vom letzten
0: Ja,
1: Beitrag.
0: genau,
1: Nicht
0: und
1: der letzte, sondern
0: ja,
1: vorm letzten Beitrag.
0: der Andreas Mein vom Deutschlandfunk und die Dorothea Wennenburg, die haben beide viele Jahre studiert, und was dabei rauskommt, ist doch, finde ich, ziemlich traurig, dass also die Frau Wennenburg, ja, man kann ihr nur ihr Beileid sagen, für den, dass ihr Mann an Corona gestorben ist. Aber was sie dann da erzählt, ne, dass Gott, der nur gute Gott, dass sie denen, dass das ein bisschen billig wäre, oder so einfach ist es dann nicht, das ist natürlich traurig, ne?
1: Die
0: Weil,
1: Geschichte der Pest hat sie erklärt, ja.
0: ja, am Anfang, und dann später hat ne, sie, ja, vielleicht auch eben durch die Corona-Infektion ihres Ehemannes, der dann daran gestorben ist, bevor er eine Impfung bekam, hat sie vielleicht doch auch, sie sagt, da kommen ja Fragen und Zweifel. Aber ich meine, in meiner Bibel steht drin, dass es in Gott gibt es keinen Wechsel von Licht und Schatten. Ja, da kommt nichts Böses aus Gott. Gott hat nicht die Viren erschaffen, Volker. Wenn man sagt, alles kommt von Gott, ne, Gott ist der Schöpfer, da muss er auch die Viren, die Bakterien erschaffen haben. Ja, er hat auch den Teufel erschaffen, aber der Teufel war ja am Anfang nicht der Teufel, sondern der war ja der Lichtbringer, der Lichtträger.
1: Naja, er ist ja die gefallene Schöpfung.
0: Er selber ist ein gefallenes Geschöpf, und er hatte scheinbar irgendwie eine ganz hohe Position auf dieser Erde, und deswegen hat er die ganze Schöpfung, die Erde, hat er mit in das Verderben gerissen, ne? Wenn wir jetzt der Mythologie der Bibel glauben, ja. Ich war ja nicht dabei, ich weiß es nicht, mir hat das auch Gott selber nicht offenbart. Wir lesen aber eben, ne, dass dadurch, dann kam es zum Sündenfall, Adam und Eva. Und die Welt kam unter den Einfluss des Satans, des Teufels. Und für mich ist das klar, schon seit langem, dass jedem Herbst die neue Grippewelle, dass diese Viren, dass die so intelligent sind und sie ständig mutieren, ne? Aber Viren sind keine Lebewesen, Volker, weißt du das?
1: Die brauchen einen Wirt.
0: Die brauchen einen, ja, weil die haben keinen eigenen Stoffwechsel. Das ist ganz merkwürdig. Diese Viecher, Viren können sich vermehren in einer fremden Zelle. Aber die haben selber keinen Stoffwechsel. Das sind eigentlich die beiden, was habe ich noch im Biologieunterricht gelernt? Die Kennzeichen des Lebens sind Stoffwechsel. Du musst auch, also atmen, ne? Sauerstoff rein, CO2 raus. Und wir brauchen Kohlenstoff, um das zu, wir müssen essen, ne? Wir müssen essen, eben andere Lebewesen essen. Ob das nun Pflanzen oder Tiere sind, die müssen wir essen, damit unser Körper warm bleibt, Wärme produzieren kann, wir denken können und uns bewegen können. Unsere Muskeln,
1: Ja, wenn nichts
0: ja.
1: wird, wird, wird. Also das Coronavirus ist nichts,
0: Das kann doch nicht mal wirkt
1: ist
0: werden. Das, nee,
1: nichts,
0: das ist
1: das kann
0: ja
1: auch nicht
0: nicht.
1: mehr wird und
0: Nee, das kann doch
1: wird,
0: nicht mal
1: wird,
0: wirkt werden.
1: wird, wird. Und da sucht sich dann irgendwie
0: Der Corona.
1: Versicherung des Todes zu machen. Versucht das mit Versicherung,
0: Diese
1: der Wir.
0: Viren, diese Viren, die wollen an so eine Zelle ran, dann bohren die in ein Loch rein, drücken ihre DNA rein, und dann produziert unsere Körperzelle produziert Viren. Nicht mehr sich selber, die reproduziert nicht mehr sich selbst, diese Zelle. Die wird ausgetrickst und fängt an, diese Viren zu produzieren, die wir dann ausatmen und andere anstecken. Das ist teuflisch. Also das war mir irgendwie schon lange klar, dass diese ganze Virenwelt, ne, diese ganze Virenwelt, von der ja viele sagen, die gibt es gar nicht. Da stellen sich Leute hin. Ich habe da einen Bericht gesehen, dass nicht alle Verschwörungstheorien kommen in der Hauptsache von 12 Personen aus den USA.
1: Und
0: Und
1: die Querdenker in Erzgebirge in Sachsen.
0: ja, die konsumieren aber dann diese Verschwörungstheorien aus den USA. Da gibt es so ein Ehepaar, die stellen sich dahin und sagen, es gibt keine Mikroben. Die Mikrobenwelt ist, das gibt's gar nicht. Es gibt weder Wiegen, Viren, Bazillen, Bakterien, alles Unsinn, sagen die. Ne? Also wie blöd muss man sein, um denen zu glauben? Dass es Mikroben gibt, gibt's in, das ist, wir packen Hefe in Brot, damit das aufgeht, macht man Hefe in Wein, damit das Alkohol wird. Ne? Das wissen wir doch alle seit langem, aber es gibt tatsächlich Menschen, die sagen, nö, das ist nö. Mikroben? Das ist eine Erfindung, es gibt gar Viren gibt es nicht, das ist Unsinn. Ja? Boah.
1: Ja, alles Lüge. Fall nicht auf die Lügen
0: Ja,
1: rein.
0: sieh nicht auf den falschen Schein. Der falsche Schein, das ist das Richtige, ne, was sagt, dass aber eigentlich das Nichtige ist, ne? Was hat
1: Lüge.
0: Gott hat uns berufen, Volker. Gott hat das Nichtige berufen. Ja? um das, um was, wie geht der Spruch? Das, was nichts ist, hat Gott berufen, um das, was etwas meint zu sein, zu Schanden zu machen. Wir hatten davon geredet, wir haben Bekannte, ne, mit denen sitzen wir zusammen, wir trösten die, wir hören uns deren Kummer an, ne, wir sehen, wie sie weinen, nehmen sie in den Arm und wenn wir fertig sind, dann sagen sie so, ich muss jetzt los, ich muss zur Seelsorge.
1: Naja, das ist dann, was haben wir die ganze Zeit gemacht?
0: Ja, was ist das, ne? Was ist auch dann so, das ist so undankbar, ne? Ich habe ihm mich geöffnet, ich habe ihm Zeugnis gegeben, wie Gott, wie kaputt ich war, wie Gott mich geheilt hat, wie man das mit Dämonen ausgetrieben hat, dass es dann doch auch noch Jahre gedauert hat, bis ich wieder einigermaßen hergestellt war.
1: Richtiges und Nichtiges, die wollen das Nichtige haben, das Nichtige,
0: die wollen das nicht, ja.
1: Das Nichtige ist lieblicher.
0: Ja, ne? Und das hat diesen schönen falschen Schein, ne?
1: Ja.
0: Peter Wenz Glaubenszentrum, Gospelforum Stuttgart. Boah, Gospelforum, das klingt toll. Was haben die für ein Gebäude? Das muss doch was Richtiges sein, Volker. Das ist was Richtiges. Guck dir dieses Gebäude an, da passen 10.000 Menschen oder 6.000 Menschen rein. Die haben Nebengebäude, die haben ein Riesenfoyer mit Ständen. Ne?
1: Die können jetzt kein Geld einnehmen, weil unter Corona-Bedingungen. Da sagen die bei Peter Wenz, das ist Teufel, wir dürfen die Halle nicht voll machen. Dann kriegen wir das Geld. Ihr müsst euch.
0: Das muss der Antichrist sein. Der Antichrist macht uns die Bude dicht. Der Teufel macht, ne? Der Staat ist mit dem Teufel, der die Welt, das ist ja wieder die böse Welt, ja.
1: Wenn wir jetzt unser schönes neues Gebäude dicht machen müssen, das hat der Staat schuld.
0: Ja, wenn wir pleite gehen, hat der Staat schuld, genau. Ja, der schöne falsche Schein, der, ne? Ja. Und so ist das, so läuft das in der Welt. Und deswegen haben sie dann eben...
1: Weg mit den Kinderschändern aus den Gemeinden, eben, ja. Geistigen Kinderschändern.
0: Und die geistigen Kinderschänder fahren aber dann dicke Autos, damit dann jeder sieht, guck mal,
1: naja.
0: Du brauchst diesen falschen Schein, die Leute stehen da drauf.
1: Naja.
0: Es gibt wissenschaftliche Untersuchungen, dass der größte Teil der Menschen, wenn man ihnen Lügen vorlegt in so einem Multiple-Choice-Verfahren, ne, sollst du ankreuzen, was ist wahr und was ist unwahr. Ne? Die Leute der größte Teil der Menschen glaubt eher, dass die Lügen wahr sind, als dass die Wahrheit wahr ist. Das ist so. Ne? Wenn du, ja?
1: Grausam.
0: Und deswegen fährt unser ehemaliger Gemeindeleiter fährt deswegen ein dickes Auto, weil er sich auf diesen Satz in dem Alten Testament beruft. Ja, einem armen Menschen hört niemand zu. Deswegen
1: einen getarnten X1. Genau. Das Schild hat er weggemacht vom BMW.
0: Genau. Kauft sich oder liest sich einen so ein BMW SUV, so ein großes Ding, ne?
1: Dass es nicht so auffällt, hat er das X1 weggemacht.
0: Ja, da steht da hinten drauf X1, X3, X5, X7. Oder sowas, ne? Aber das Schild sagt man, ich möchte das nicht dran haben, bitte machen Sie mir
1: so ein Heuchler.
0: Weil X1 wäre der kleinste. Der kostet nur 35.000, den kriegst du ab 250 Euro Leasingrate im Monat bei Sixt. Ne? Der andere ist dann, der X3, X5 ist viel teurer. Und der fährt ja das Modell für die Armen, sagen, wenn du ein X1 fährst. Och, das ist ja der kleinste, ne? Ja, aber du brauchst ein dickes Auto vor der Tür, dann vielleicht halt in der Bude ist nichts. In der Bude ist alles armselig. Zu Hause ist alles armselig. Man kann nur die Billigangebote beim Discounter und immer die Sonderangebote kaufen. Man geht in so ein Billig-Backwerk, in so ein Ding da rein, holt sich da die übelst schmeckendsten Brötchen, weil man sich nichts anderes leisten kann, weil der dicke Wagen muss ja vor der Tür stehen. Weil der dicke Wagen ist das Aushängeschild für alle anderen, die da, oh, guck mal, die sind reich, die haben es geschafft, ne? Der ist Gemeindeleiter, der ist Prediger, da können wir ruhig hingehen.
1: Blender.
0: Das ist was Richtiges. Der fährt was Richtiges. Der fährt was Richtiges. Ne? Mein Auto, ich habe einen Mazda Demio, ne? 21 Jahre alt. Das ist nichtig. Das ist nichtig. Was fährst denn du für ein Auto, Volker?
1: Mondeo.
0: Wie alt ist der?
1: Auch 20
0: Jahre. Boah! Was für eine. Das ist ja nichtig. Das ist nichts Richtiges, du. Das ist aber nichts Richtiges. Ha? Ja.
1: Fährt
0: alles,
1: noch.
0: Was wir machen, das ist alles nichts Richtiges.
1: Hier. Ist aber nicht so viel Elektronik dran, es geht noch zum Reparieren.
0: Ja, ist halt schon, ja, 21 Jahre alt. Ne?
1: Die anderen Autos, die den X1 oder so, der muss immer in eine Werkstatt.
0: Nee, der geht nach 2 Jahren zurück an den Leasingpartner. Du zahlst immer deine 250 Euro jeden Monat und hast immer ein frisches Auto. Nach 2 Jahren, da hat er ja noch nicht mal, die haben ja heute 3 bis 5 Jahre Garantie. Ne?
1: Für 250 Euro im Monat, das sind 3.000
0: im Jahr,
1: ja. Euro im Jahr. Da kann man aber schon ein altes Auto kriegen.
0: Ja.
1: Und das fährt mit Sicherheit 3 oder 4 Jahre.
0: Oder 5. Ich meine, ich hab 2500 Euro für mein Auto bezahlt vor 11 Jahren. 11 Jahre fahre ich für 2500 Euro schon Auto. Das ist aufs Jahr umgerechnet 250. Ne?
1: Und da hat man sogar noch die Reparaturkosten drin, wenn man jedes Jahr.
0: Da war nicht viel. Ich habe jetzt beim TÜV ein paar Mal ein bisschen was ausgeben müssen. 300, 400 Euro dieses Jahr. Davor war es relativ wenig. Bei meinem Auto sind nur Bremsbeläge gewechselt worden die letzten Jahre. Sonst, da ist alles original noch. Diese Mazda ist noch von 2000.
1: Normal ist zum TÜV bei einem alten Auto 1000 Euro reinstecken. Nee,
0: hatte ich weniger, 400 hatte ich.
1: Ja, 1000 angemacht.
0: Und davor auch nicht, davor war null. Ich hatte einmal ein bisschen was schweißen lassen oder zweimal und bin da also relativ günstig gefahren mit dem Auto.
1: Ja, die Faustregel ist erstmal so.
0: Jetzt reden wir nicht ganz so viel von Autos, aber... Aber das, was wir hier fahren, das ist nichts Richtiges. Ne? Also so ein BMW, wenn du das X1 abmachst, ne, dann hast du so ein schickes Weißes, so eine Kolossa, so ein Panzer da stehen.
1: Und mit so einem dicken BMW kann man gut Seelsorge machen.
0: Da kann man gut Seelsorge machen, ja.
1: Und dann kann man sagen zu dem Schaf, aber erst spenden.
0: Ja. Kriegst bei mir 40 Minuten Seelsorge für 40 Euro plus Spende, Volker. Ich mache ein spezielles Coaching für dich. Ne? Wenn du eine Frau bist, mache ich sogar ein ganz spezielles Frauencoaching. Ganz speziell auf dich zugeschnitten.
1: Ne? Am besten von einem Mann. Die Frauen müssen.
0: Hier war jetzt eine beim Facebook, die inseriert da, dass sie tatsächlich, sie bietet an, dass sie ein spezielles Frauencoaching macht, von Frau zu Frau, einzeln, ne, 40 Euro. Ich habe unten drunter geschrieben, umsonst habt ihr Empfang, umsonst sollt ihr geben. Ne? Ja, der Glaube als Geschäft, schäm dich. Ne? Ich finde das ganz, ganz traurig. Jetzt gibt es nochmal Lieder über nichtig,
1: Void.
0: Richtig, Void, Null, Invalid, ne? Über solche Dinge, ne? Volker, bis gleich.

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0: Ja, jetzt wollen wir das nochmal, dein Gleichnis dieses Dreigestirn, ja, dieses...
1: waren wir vorhin vom...
0: Ja, haben wir eben nochmal schöner zusammengefasst. Also, da gibt's ja den Prinzen und der hat dann zu seiner Seite den Bauern und die Jungfrau, ne? Bauern, das ist ein Bild für die Ungebildeten. Früher waren Bauer ungebildet. Die sind nicht in die Stadt reingekommen, die haben nie eine Schule von innen gesehen. Die haben das alles vom Vater gelernt, wie man pflügt, wie man melkt, wie man sät, wie man schlachtet. Und die Jungfrauen...
1: Das sind die Religiösen.
0: Ja, Jungfrauen sind ja noch junge Frauen. Die sind ja vom Leben noch die haben ja noch wenig Lebenserfahrung. Ja, und das ist dann was, das sind die Jungfrauen... Das sind diese Unschuldigen, die dann, ne, die sich selber für so unschuldig halten, die sitzen in den Gemeinden. Das sind die frommen Sekten. Und die begleiten den Prinzen. Der Prinz, das ist so dieser Doktor, der mächtigste Anwalt Deutschlands, Dr. Rainer Füllmich. Der hat die Basispartei gegründet, Volker, und der geht mutig voran und verklagt den deutschen Staat in den USA und in Kanada wegen Verbrechen gegen die Menschlichkeit. Das musst du dir mal reinziehen.
1: Ja? Na, das sind die Esoteriker, ja.
0: Nee, das ist kein Esoteriker, das ist ein reiner Betrüger. Der Prinz, das ist dieser Dr. Füllmich oder der Begründer von dem Querdenken 21, der Ball auf Ballschuh hieß der, ne? Das ist ein reiner Betrüger, ein Prinz, der hat Geld in der Tasche, ne? Und der ist auch ein bisschen klüger, der ist ein bisschen heller im Kopf als der Bauer und hat ein bisschen mehr Lebenserfahrung als diese Jungfrau, ja? Und der zieht so ein Ding auf, Basispartei, Querdenken 21, Corona, der Anti-Corona-Demonstration und die machen sich ordentlich die Taschen voll. Der, ne?
1: Ne, und die Jungfrauen, das sind dann die Baptisten, die Russlanddeutschen und so. Ja.
0: Genau, oder Methodisten. Und der Dr. Füllmich, der hat über 1 Million eingesammelt von Unterstützern, um in den USA und Kanada Klagen einzureichen, wie ich eben schon sagte, gegen den deutschen Staat.
1: Ja. Obwohl er alle verliert, weil die können
0: gar nicht. Der ist aber nicht zu den hohen Gerichten gegangen, sondern zu irgendwelchen Regionalgerichten, ne? Das ist so wie hier Amtsgericht Hameln. Da ist er in den USA. Ich frage mich, warum in den USA? Du kannst doch in den USA nur klagen, eigentlich gegen Dinge, die US-Amerikanern anbelangt. Ne? Also US-Amerikaner haben damals beim VW-Dieselskandal, die waren geschädigt, weil die haben VWs gekauft. Ne? So konnte man dann auch Klagen in den USA machen. Weil es waren US-Amerikaner, man konnte so Sammelklagen machen. Ja. Da konnten also Deutsche und US-Amerikaner konnten gemeinsam vor einem US-Gericht klagen gegen VW. Aber nun ist doch, wo sind denn die US-Amerikaner geschädigt durch diese deutsche Corona-Politik und diesen Shutdowns und so weiter und so fort? Das ist alles nur heiße Luft, was dieser Füllmich da macht, der Prinz. Das ist alles nur heiße Luft.
1: Ja, ja, ja.
0: Der hat da rumgetönt und Bernhard Koch, unser ehemaliger Gemeindeleiter, der schwört auf den. Dr. Füllmich, der wird mir Recht verschaffen. Meine Gemeinde haben sie auch dicht und kaputt gemacht. Ne? Die Spaltung, dass Thomas Hanschel mit 30 Leuten abgehauen ist, das geht alles auf die Verantwortung der Regierung. Der Wieler vom RKI und der Drosten, dieser Pessimist da von der Charité oder was, wo ist der Herr, ne? Die haben mir meine Gemeinde kaputt gemacht. Und der Dr. Rainer Füllmich, der mächtigste Anwalt, Notar Deutschlands, der wird mir Recht verschaffen. So sehe ich das, was er da postet.
1: Ja.
0: Aber Dr. Rainer Füllmich macht nichts. Ja?
1: Der kriegt nur Geld von den dummen Bauern. Genau. Also von den Heilpraktikern, die so ein bisschen mitmischen,
0: von den Ungebildeten, von den Dummen, ja.
1: Ja, ja, die Heilpraktiker, die lernen so ein bisschen von den Esoterikern, von den Prinzen und machen das mit, machen ein bisschen Kräuterdoktor in jedem Alpendorf oder in jedem Erzgebirgedorf oder irgendwie. Und dann machen die ihre kleine Heilpraktikerschule auf und wissen gar nicht, von wem sie gesteuert werden.
0: Der von Querdenken 21, der hat sich diesen Namen, Querdenken 21, der hat sich das patentieren lassen. Der kriegt, und dann hat er gesagt, das gibt es ja, dann gibt es dann Querdenken, das war, glaube ich, 051 war Hannover, 021 ist, glaube ich, Hamburg. Da hat sich da diese 0, diese, nee, 021 war ja, 021 war Stuttgart. Und der hat auch da, der hat sich richtig die Taschen voll gemacht, der hat also sich beschenken lassen. Der hat gesagt, wenn ihr mich unterstützen wollt in meinem Kampf gegen die Corona-Diktatur von Frau Merkel, dann könnt ihr mir Geld schenken. Ich habe eine Kontonummer, hier ist es und ihr überweist mir doch Geld. Genauso hat es der Füllmich, der hat gesagt, ich werde für euch klagen. Ich werde in den USA, wie schon eben gesagt, werde ich den deutschen Staat verklagen wegen Verbrechen gegen die Menschlichkeit. Und dann geht es da um den Nürnberger Kodex, Volker. Weißt du, was der Nürnberger Kodex ist?
1: Grauselig.
0: Weißt du nicht, was der ist? Der Nürnberger Kodex wurde 1947, wurde da was in Nürnberg. Das war also direkt nach den großen Nazi-Verbrechen, auch gegen Göring, der ja da noch sich da selbst dann vergiftet hat. Der sollte ja gehängt werden. Bevor sie ihn gehängt haben, hat er Zyankali-Kapsel geschluckt, zerbissen. Kurz danach gab es dort nochmal, da gab es da diese, wurde der sogenannte Nürnberger Kodex geschrieben. Da ging es darum, dass wegen diesen KZ-Ärzten Mengele und Co., die haben ja Menschenversuche gemacht, ne? Da wurde also im Nürnberger Kodex wurde aufgeschrieben, dass Menschen müssen einwilligen, wenn an ihnen medizinische Versuche gemacht werden. Du musst darüber informiert sein und du musst ein Ja dazu geben. Ist ja auch normal, ne? Das sehen wir heute als normal an. Das wurde damals in diesem Nürnberger Kodex aufgeschrieben, Volker. Nun sagt der mächtigste Anwalt Deutschlands, Dr. Rainer Füllmich, ja, der sagt, dass diese Corona-Impfungen, die haben wir ja schon gemacht, freiwillig, das haben sich ja schon in Deutschland an die 60 Millionen Menschen freiwillig impfen lassen. Wir haben ja alle unterschrieben, dass wir damit einverstanden sind, ne? Oder? Du hast unterschrieben, ne? Du hast unterschrieben, dass du einverstanden bist, ne?
1: Ja, ist halt so.
0: Dann. Ja oder nein?
1: Nun mussten wir ja.
0: Du musstest. Dann musstest du nicht, du hast ja die Impfung gewollt. Du wolltest die Impfung, deswegen hast du unterschrieben, ja, ich lasse mich freiwillig impfen. Ja?
1: Ja, das ist dann sinnvoll dann.
0: Genau, so war das ja. Jetzt sagt Dr. Rainer Füllmich, der mächtigste Anwalt Deutschlands, er sagt, das fällt unter den Nürnberger Kodex. Die Bundesregierung hat an uns Menschenversuche gemacht. Das sind Menschen, das ist ein weltweiter Menschenversuch. Ne? Und das verstößt gegen den Nürnberger Kodex und deswegen will er uns da, er will dieses ganze Zeug stoppen, diese ganze Corona-Politik will er stoppen in den USA vor Regionalgerichten, irgendwo auf dem Dorf.
1: Wie boshaftig ist das doch?
0: Boah, nee. Was das Gericht in den USA gesagt hat, die Gerichte? Was die gesagt haben?
1: Ist zu klein.
0: Nein, die haben gesagt, das interessiert uns nicht. Das hat ja gar nichts abgewiesen. Die Klagen wurden abgewiesen. Vor Regionalgerichten. Das ist alles nur heiße Luft.
1: Geld können sie behalten, genau. Was die Leute gespendet haben. Die kleinen Bauern... haben das dann.
0: Die Bauern und die Jungfrauen haben dem Prinzen das Geld gegeben. Genau. Und was? Jetzt kann er ja, jetzt hat er ja das ja versucht in den USA vor diesen Regionalgerichten. Jetzt kann er sich hinstellen und sagen, ich hab's versucht. Aber auch die USA sind korrupt, die haben mir nicht geholfen. Aber das Geld behält er natürlich, ne? Dieser über eine Million, die er dadurch eingesammelt hat.
1: Der muss Geld wie Heu haben, dieser Füllmich.
0: Das sind für mich Menschen, die sind narzisstisch, bösartig, die haben in ihrem Leben, ihr Ego ist zu groß für das, was sie erreicht haben. Der Trump ist auch so einer. Das sind Imposter, das sind Hochstapler. Das sind Hochstapler und die behaupten Dinge, die sie überhaupt nicht meinen. Die haben eine ganz kranke Psyche. Das sind, ne? Narzissten sind vollkommen von sich überzeugt, die glauben die Lügen, die sie selbst erzählen, oder die wissen gar nicht, was Lüge ist. Die glauben, ja, die wissen, die sind unrein. Ne? Trump war unrein, Dr. Füllmich ist unrein, der Querdenken-Begründer ist unrein. Das sind unreine Menschen und die Bauern und die Jungfrauen laufen an ihrer Seite, gehen mit ihnen auf die Straßen, demonstrieren, gründen Parteien mit ihnen und hoffen darauf. Ja, der Bernd hätte seine Gemeinde in Rinteln retten können.
1: Ja. Naja, diese unheilige Dreieinigkeit.
0: Ja. Ja, der Bernd hätte seine Gemeinde retten können, indem er sich an die staatlichen Auflagen gehalten hätte. Hätte er gesagt, okay, wenn wir halt Abstand halten müssen, wir müssen Masken tragen, wir dürfen erstmal nicht singen, jetzt ja, jetzt ist 2G oder 3G, wir müssen uns halt impfen lassen, dann wäre die Gemeinde noch da. Aber jetzt haben sie sich zerstritten und wir wissen auch nicht, warum es jetzt keine Gottesdienste mehr gibt. Im Internet sind alle Termine gelöscht. Und an den Tagen, wo sonst die Gottesdienste stattfanden, Mittwochabends, Freitagabends, da ist die Bude dunkel. Ne? Man weiß nicht warum, weil die staatlichen Auflagen, danach sind Gottesdienste zurzeit erlaubt. Aber dann nur für Leute, die geimpft und genesen sind. Ne? Und da hat keiner von denen ist geimpft, ne? Weil die Impfe nehmen wir nicht. Ne? Die Impfe nehmen wir nicht. Wenn du die Impfe nimmst, du kannst ja hinterher Buße tun, wenn du die Impfe genommen hast. Die Impfe. Ne? Die Impfe, die aus toten, abgetriebenen Babys gemacht wurden.
1: Ne? Angeblich, ja.
0: Die verarbeiten, die machen aus Babys, machen die Impfe. Wie machen die denn das? Wie kommt denn? Ist in den Babys irgendwas drin, was man impfe? Woraus man Impfe machen
1: kann? Haben wir ja schon erklärt, bei den anderen Sinn. Haben sie einfach nur von der Lunge, haben sie einfach nur Gewebe vermehrt.
0: Ja, genau. Man hat da 1960
1: von einer einzigen
0: von Lunge. von einem abgetriebenen Baby hat man 1960 die Lunge entnommen. Das war mehr oder weniger illegal, ne? Das war so unter der Hand, war ein Forschungsprojekt.
1: Und dieses Lungengewebe hat man. Manni Arndt sagt dann natürlich, das ist dann, ist ja wie bei Jesus, meinst du das? Einer stirbt für alle.
0: Ja, das war ja schon, der ist ja nicht, das war nicht so bei Jesus. Jesus hat sich freiwillig geopfert. Dieses abgetriebene, eine Mutter, eine Frau, eine werdende Mutter, hat, die war zum fünften Mal schwanger von ihrem Mann. Der war ein Triebtäter, bösartig. Die wollte von dem Mann weg. Und zwar, weil er sie jetzt, er hatte sie in der Ehe vergewaltigt. So wurde das beschrieben in dem Beitrag, den ich gesehen habe. Und sie sagte, ich will mich von dem Mann trennen und ich will kein fünftes Kind von dem. Wenn ich jetzt komme mich selber kümmern, geschweige denn um noch ein Baby, ne? Und dann ist sie da in Schweden zum Arzt gegangen, hat das Baby abtreiben lassen. Die Klinik hat dieses Baby dann unter der Hand weiter verwendet. Ne? Nachdem es tot war, hat man diesem toten Kind
1: die Lunge entnommen und weiterverwendet.
0: Der Rest von dem toten Baby wurde im Krematorium verbrannt. Die Lunge ging in solchen Kühlboxen ging in Kühlboxen lebend in einem Flugzeug in die USA zu der Firma Merck und wurde da dann püriert. Mit Nährstoffen, einer Nährlösung versetzt, sodass das seit 1960 bis heute wohl 1 Million Tonnen aus dieser Lunge, so eine Babylunge, stell dir mal vor, das ist ein vierten Monat schwanger war. Vierter Monat, ne? Das ist grausam, aber die Frau hatte eben die Berechtigung abzutreiben, damals in Schweden. Das Baby wurde nicht abgetrieben, um daraus Impfe zu machen, ne? Sondern es wurde abgetrieben, weil die Mutter gesagt hat, ich schaffe das nicht mehr. Entweder das Baby stirbt oder ich bringe mich um. Und dann hat das Kind.
1: Und ja. Manni sagt immer, dass einer, dann ist das ja auch wie bei Jesus: einer stirbt für alle, das Baby stirbt für alle.
0: Ja, Manni ist ein Frommer. Manni geht in eine Russengemeinde, ne? Manni.
1: Ja.
0: Nee, ist nicht so. Jesus, das ist falsch, weil dann wird die Geschichte falsch erzählt. Das Kind war ja, die Mutter hat das Kind wegmachen lassen, weil sie sagte: Wenn ich dieses Kind weiter in meinem Bauch, von meinem furchtbaren Mann, wenn ich das bekommen muss, dann bringe ich mich um. Und dann ist das Kind auch tot. Da war eben eine Abwägung. Ne? Was macht man jetzt? Hilft man der Frau oder lässt man sie alleine? Dann wird sie sich umbringen. Dann wird sie sich vor den Zug stellen. Dann ist die Frau tot und das Kind auch. Und dann haben die anderen vier Kinder auch keine Mutter mehr. Ne? Und so hat man der Frau geholfen, dadurch, dass man ihr die Abtreibung erlaubt hat. Das war damals die Gesetzgebung 1960 in Schweden. Und dann hat man unter der Hand, hat man da eben dann diesem abgetriebenen, getöteten Kind, das stirbt ja sofort, wenn es von der Nabelschnur ab ist, dann stirbt es dann ja, dann hat man kurz danach, hat man dann diesem Baby oder man hat es dann noch ein Organ entnommen. Ne? Und dieses Organ, das ist alles nicht schön, aber so war es eben, ob das nun illegal war oder nicht, jedenfalls daraus, man hat bis zu 1 Million Tonnen Material, also Zellgewebe gewonnen aus dieser Lunge von dem Kind damals und tatsächlich in diesem, das ist dann so, das sieht aus wie so eine Suppe, ne? So ein Fleischsuppe, Lungengewebesuppe. Ne? Und da drin vermehrt man die alten Totimpfstoffe, ne? Auf die der, wie heißt der, Kimmich gewartet hat. Ne?
1: Ja.
0: Kimmich wollte mit dem neuen Totimpfstoff von Novavax geimpft werden. Weil das, ne, und das wird dann zum Teil in diesem Substrat, in diesem Lungengewebszeug da, ne? Wird das dann vermehrt. Man braucht, weil Viren brauchen einen Wirt, wie wir vorhin sagten. Ne? Und das macht man dann so. Ne? Bei dem mRNA-Wirkstoff von BioNTech.
1: Hat keinen Wirkstoffverstärker.
0: Und der wurde auch nicht in diesem Lungensubstrat da von diesem abgetriebenen Kind vermehrt, sondern ganz anders. Der wird anders hergestellt. So. Soweit erstmal, gleich kommen wir nochmal.

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1: Ja, Volker, wollen wir auch nicht so lang machen. Haben wir auch schon diesen 20-minütigen Redebeitrag vom Deutschlandfunk mit noch mit drin. Richtiges und Nichtiges. Ne? Jetzt habe ich, mir ging eben durch den Kopf zum Beispiel die Sprüche. Ich wollte noch so ein paar Bibelverse dazu bringen, um unsere Ausführung, unser Gerede hier auch ne? mit nach, damit das nach was Richtigem klingt. Damit es nach was Richtigem klingt, brauchen wir Bibelverse, Volker. Ja? Zum Beispiel fällt mir da so ein, Gott hat das Nichtige berufen, um das, was sich für wichtig hält, zustande zu machen. Ja? Da steht, Schönheit ist nichts und Anmut ist Lüge, aber eine Frau, die den Herrn fürchtet, die ist zu loben.
2: Amen, ja.
1: Der Mensch sieht, was vor Augen ist, aber der Herr sieht ins Herz. Das, ne, dieser Unterschied, zwischen diesem schönen Schein und dem echten, ne, ja, dem richtigen und dem nichtigen.
2: Der Prinz, der Fürst der Finsternis versucht beide, die Bauern und die Jungfrau. Die normalen Arbeiter und die religiösen,
1: Das sind alle Menschen, der Bauer ist ein Bild für den Ungebildeten und die Jungfrau ist das Bild für einen Menschen, eine Frau, die noch jung ist und keinerlei Lebenserfahrung hat.
2: Für die Religiösen. Die Jungfrau Beispiel für die Religiösen.
1: Für mich zeigt das beides. Deswegen ging mir eben nochmal.
2: Die Jungfrau ist für mich ein Beispiel für die Religiösen. Okay. Und der Prinz, der will beide verführen. Die Religiösen und die Unreligiösen. Genau. Der Bauer sind die Unreligiösen, die einfach nur arbeiten und schuften. Und die Religiösen sind die Jungfrauen. Gut. Egal ob Mann oder Frau.
1: Liebe Leute, wenn ihr was Kluges lesen wollt, dann lest doch mal die Sprichwörter. Und zwar ist das hier überschrieben bei mir mit die erste Sammlung. Das ist von Kapitel 1 bis Kapitel 9. Ja, die Sprüche 1 bis 9. Ich lese jetzt mal vor. Da geht es ganz viel über das Thema hier, über dann auch Weisheit und Torheit. Ja, das ging mir eben nochmal durch den Kopf und da möchte ich was vorlesen, Volker. Ja, da heißt es im Sprüche 7, Vers 1, mein Sohn, achte auf meine Worte, sagt der hier, der Schreiber, ja. Meine Gebote verwahre bei dir. Bewahre meine Gebote, damit du am Leben bleibst. Hüte meine Unterweisung wie deinen Augapfel. Binde sie dir an die Finger. Schreib sie auf die Tafel deines Herzens. Sag zur Weisheit, du bist meine Schwester und nenne die Klugheit deine Freundin. Sie bewahrt dich vor der fremden Frau, vor der Fremden, die ihre Worte glatt macht. Vom Fenster meines Hauses durch das Gitter habe ich ausgeschaut. Da sah ich bei den Unerfahrenen, bei den Bauern, bei den Jungfrauen, ja, bemerkte ich bei den Burschen, bei den Bauern einen jungen Mann ohne Verstand. Er ging über die Straße nahe ihrer Ecke und nahm den Weg zu ihrem Haus. Da geht es jetzt hier um eine Frau. Als der Tag sich neigte in der Abenddämmerung um die Zeit, da es dunkel wird und die Nacht kommt. Wird ja immer abends immer dunkel, Volker, ne? Hast du schon öfter festgestellt, dass es abends immer dunkel wird, ne?
2: Ja, dann wird es dunkel, man sieht gar nicht mehr richtig die Tafeln draußen, genau. Die Werbetafeln draußen zum Kleben.
1: Der Volker, der ist Plakatkleber. Da, eine Frau kommt auf ihn zu, im Kleid der Dirnen, schön bunt, mit listiger Absicht. Voll Leidenschaft ist sie und unbändig. Ihre Füße bleiben nicht mehr im Haus. Bald auf den Gassen, bald auf den Plätzen, an allen Straßenecken lauert sie. Nun packt sie diesen jungen Mann, küsst ihn, sagt zu ihm mit keckem Gesicht: Ich war zu Heißopfern verpflichtet und heute erfülle ich meine Gelübde. Darum bin ich ausgegangen dir entgegen. Ich hatte Heißopfer zu erfüllen. Gelübde, Volker. Herr Füllmich hat ein Gelübde abgelegt. Er wird den deutschen Staat wegen Verbrechen gegen die Menschlichkeit in den USA und Kanada verklagen. Ein Gelübde hat er abgelegt. Er hat was Gutes vor. Die Frau auch. Die ist zwar eine Hure, aber sie hat was Gutes vor, oder? Ne? Sie hatte Gelübde zu erfüllen. Darum bin ich jetzt ausgegangen, dir entgegen. Nur wegen dir bin ich hier. Ja? Ich habe dich gesucht und gefunden, sagt der Prinz. Jungfrau, ich habe dich gesucht und gefunden. Du bist unerfahren. Bauer auch. Auch du. Du brauchst Führung. Du bist nur ein Bauer. Komm, folg mir doch. Ja? Folge mir. Ich weiß, wo es lang geht. Ich heiße Dr. Füllmich. Füllmich. Darum bin ich ausgegangen, die entgegen.
2: Ja, der Prinz, der Füllmich, sucht dann die ungebildeten Bauern und die gebildeten Religiösen. Das sind die Jungfrauen.
1: Lass mich mal weiterlesen. Ich habe Decken über mein Bett gebreitet, bunte Tücher aus ägyptischen Leinen. Ich habe mein Lager besprengt mit schönen Düften von Myrrhe, Aloe und Zimt. Kommt, wir wollen bis zum Morgen Liebe machen. Wir wollen die Liebeslust kosten. Denn der Mann, mein Mann ist nicht da. Er ist auf Reisen weit fort. Den Geldbeutel hat er mitgenommen. Erst am Vollmondstag kehrt er heim. So macht sie ihn willig, mit viel Überredung. Mit schmeichelnden Lippen verführt sie ihn. Sofort folgt er ihr, wie ein Ochse, den man zum Schlachten führt. Ja, wie ein Hirsch, den das Fangseil umschlingt, bis ein Pfeil ihm die Leber zerreißt. Wie ein Vogel, der in das Netz fliegt und nicht merkt, dass es um sein Leben geht. Darum, ihr Söhne, hört auf mich, achtet auf meine Reden. Dein Herz schweife nicht ab auf ihre Wege, verirre nicht dich nicht auf ihre Pfade. Denn zahlreich sind die Erschlagenen, die diese Frau gefällt hat. Viele sind es, die sie getötet hat. Ihr Haus ist ein Weg in die Unterwelt. Er führt zu den Kammern des Todes. Jetzt geht es weiter in Sprüche Kapitel 8 oder Spruch 8, Vers 1. Ruft nicht die Weisheit auch? Erhebt nicht die Klugheit ihre Stimme? Oben auf den Höhen, auf der Straße, an der Kreuzung der Wege steht sie. Neben den Toren, wo die Stadt beginnt, am Zugang zu den Häusern, ruft die Weisheit und die Klugheit. Euch, ihr Leute, lade ich ein, meine Stimme ergeht an alle Menschen. Ihr Unerfahrenen, werdet klug. Ja? Ihr Jungfrauen, ihr Törichten, ihr Bauern, nehmt doch Vernunft an. Hört her, aufrichtig rede ich. Redlichkeit ist, was meine Lippen öffnet. Die Wahrheit spricht meine Zunge. Unrechtes ist meinen Lippen ein Greuel. Alle Worte meines Mundes sind gerecht. Keines von ihnen ist hinterhältig und falsch. Für den Verständigen sind sie alle klar. Und richtig für den, der Erkenntnis fand. Nehmt lieber meine Unterweisung an als Silber, lieber Verständnis als alles erlesene Gold. Ja, Weisheit übertrifft Perlen an Wert, kostbare Steine kommen ihr nicht gleich. Ich, die Weisheit, verweile bei der Klugheit, ich entdecke.
2: Und die Weisheit ist wirklich dort, wo die richtige Seelsorge ist. Und mit Weisheit kann man auch die richtige Seelsorge von der nichtigen Seelsorge unterscheiden.
1: Ja, das war ja eigentlich unser Hauptthema heute, also das Richtige und Nichtiges, also gerade in dem Punkt Seelsorge. Aber Volker, das Traurige ist, dass unsere Worte nicht viel anders klingen als die Worte von den anderen. Ne? Am Ende kann es nur Gott den Unterschied klar machen zwischen richtiger und nichtiger Seelsorge, zwischen Lüge und Wahrheit. Das ist ja so traurig. Das ist ja so traurig, dass in den Gemeinden die Lüge so eingedrungen ist, dass da so viel Verkehrtes gepredigt wird. Das ist ein ganz, ganz falscher Geist. Der Antichrist selber, der Teufel hat es geschafft, in den Gemeinden zu predigen, zu weissagen und zu lehren.
2: Der Prinz versucht, die Jungfrau, also die Religiösen, zu verführen, weil die auf der Suche nach Wahrheit sind und will die Wahrheit den Bauern vorenthalten, weil die nicht auf der Suche sind.
1: Ja. Und das Dramatische ist, dass wir nichts anderes tun können, als jetzt das hier so zu sagen und der Rest liegt an Gott. Gott muss das. Gott selber, der Himmel und Erde geschaffen hat, der Vater von Jesus Christus, der den gesandt hat, nur der kann das, was wir hier erzählen, den Menschen klar machen. Ja? Ansonsten machen wir auch hier nur Worte wie die anderen auch. Heute und an jedem Tag irgendwo, in jeder Woche wird in Deutschland in Gemeinden gepredigt. Wir haben auch Livestreams und, ne? Aber was davon Wahrheit ist und was davon Lüge ist, Das ist den Leuten nicht klar. Da wird so viel falsche Lehre, Antichristliches in den Gemeinden gelehrt. Ne, angefangen davon, dass eben alle Menschen ohne Jesus auf dem Weg in die Hölle sind. Das ist eine Irrlehre.
2: Der Prinz, der Esoteriker, will versuchen, die Kleinen. Der will versuchen, die kleinen Bauern, die Heilpraktiker, die Kräuterdoktoren zu verführen, indem man ein bisschen Esoterisches reinmischt, dass sie dann ihre kleinen Weisheiten, was die Kräuter bewirken, dann zunichte macht und dann in die Irre zu führen. Und dann will der Prinz einmal die Kräuterdoktoren verführen und dann will der Prinz die religiösen Sekten verführen, die auch auf der Wucht der Wahrheit sind. Hat er beides geschafft.
1: Der Prinz ist für mich.
2: Der Esoteriker hat beides geschafft, die Heilpraktiker mit den Kräuterdoktoren zu verführen und die religiösen Sekten zu verführen, die Jungfrauen.
1: Ja, der Prinz ist für mich ein schönes Bild für den Teufel. Der Teufel versucht die Unerfahrenen und die Ungebildeten, eine junge Frau ist eine, die hat noch nicht viel vom Leben gesehen. Und ein Bauer, wie nochmal gesagt, Bauer haben früher nie eine Schule von innen gesehen. Und es ist leider auch so, auch heute, dass ja Bildung ist nicht jedermanns Sache. Ne? Und das war vorhin das war für mich das Erschreckende, wenn ich da die Dorothea Wendeburg im Gespräch mit Andreas Mayen, Volker. Dieses Gespräch zeigt zwei Menschen, die wirklich gebildet sind, aber die auch irgendwie die nichts verstanden haben. Und warum hören 50% der Bevölkerung nicht den Deutschlandfunk? Weil da geht es um reflektieren, ventilieren, da geht es um Begriffe, die schon 50% der normale Arbeiter, der im Straßenbau arbeitet oder die Kassiererin an der Kasse, ne, auch die beim Rewe, die wird Deutschlandfunk nichts anfangen können. Die sagt, was reden die denn da? Kapiere ich gar nicht, brauche ich nicht. Ne, das ist inhaltslos. Auch Frau Wendeburg hat ja am Ende keine Offenbarung über den Glauben. Und was sie da reden, das ist eine Sache für Intellektuelle, ja. Das ist nicht massentauglich, das bringt nichts. Ja?
2: Ja, manches ist mit dem Heiligen Geist kann man in Deutschlandfunk dann anders hören.
1: Ja, den haben wir aber nicht, den Heiligen Geist. Trotzdem war der Beitrag interessant, weil man muss es aus der Distanz dann, man kann, wenn man, ne, ich gucke gerade noch, wollte noch gerade
2: ja, mal. Ja, da hat die, noch mal, einfach das Lebenszeugnis von der Dorothea Wendeburg. Ja,
1: das war dann am Ende, da hat sie
2: dann, dann erzählt von ihrem Mann.
1: Und, ja, sie war jetzt direkt durch Corona betroffen, weil ihr Mann dadurch gestorben ist. Ne? In den Sprüchen steht noch was hier, Kapitel 4, da steht, erwirb dir Weisheit, erwirb dir Einsicht, vergiss sie nicht, weich nicht ab von meinen Worten, ja. Erwirb Einsicht mit all deinem Vermögen. Und was ist das? Der Anfang der Erkenntnis ist Gottesfurcht. Ne? Also damit geht's los. Aber auch in den Gemeinden. Kennst du weise Christen? Kennst du weise Christen? Kennst du Christen,
2: die weit draußen sind.
1: Weit draußen sind, ja. Die weit draußen sind. Thomas Hanscher hat uns vorgeworfen, dass wir ich würde ganz speziell hier gefährliche Lehren verbreiten. Dich hat er wieder in Schutz genommen und du hast dich nicht gewehrt, dass du dich gesagt hast, Moment mal, das sind meine Lehren, hättest du ja laut rufen können. Nee. Ja, und dann sagte Thomas Hanscher, wir wären ganz schön weit draußen mit unseren Lehren. Ne?
2: Aber er ist weit draußen, der Thomas, weil er ja weit draußen bei Bruce Allen hängt und so in den Traumreisen
1: Der reist durch Raum und Zeit. Die machen da
2: Seminare. Das ist weit draußen.
1: Finde ich auch, das ist ziemlich weit draußen. Und da gibt es für manchen, der auf diese Reisen gegangen ist, gibt es kein Zurück. Ja?
2: Ne.
1: Die haben hinterher einen Dachschaden. Ne?
2: Die kommen da nicht mehr raus aus dem Ganzen. Ja,
1: die sind da kaputt im Kopf. Ne? Das ist wieder schwer, wieder heile zu kriegen. Da würde ich sagen, natürlich ist für das, was wir, Thomas Hansch ist, also die haben eine neue Gemeinde gemacht, war früher Sekretär von Bernhard Koch, seine rechte Hand. Die sind jetzt gegangen, 30 Leute haben sich zerstritten, weil die doch Masken tragen wollten im Gottesdienst. Und hat Bernd gesagt, ihr seid Gottlose, ihr gefällt Gott nicht, weil ihr habt ja keinen Glauben nach Jakobusbrief und Judasbrief. Und da haben die gesagt, nö, wir wollen aber, sind doch ein bisschen gefährlich mit dem Ansteckung, wir wollen Masken aufhaben hier. Da hat Bernd gesagt, dann will ich mit euch keine Gemeinschaft mehr haben. Da sind die gegangen, 30 Leute, haben eine neue Gemeinde gegründet. Wir sind dann auf ihn zugegangen, wollten ein Gespräch führen und dann habe ich meine Gedanken so mitgeteilt, die ich über das Radiosender mache. Und Thomas sagte dann, ihr seid ganz schön weit draußen. Ne?
2: Ja, und dann.
1: Aber ich denke,
2: das kann nur der Heilige Geist durch seine Erweckung kann er

0: mehr durch dieses Licht als derjenige, ich bin Jesus Christus, den du verfolgst. Aber Frau Bendeburg kann zwar berichten, dass das Christentum eine Offenbarungsreligion ist, das Judentum auch, aber sie kann nicht berichten, dass sie eine Offenbarung hatte. Ne? Dann,
1: nee,
0: wenn sie die hätte, dann würde sie wissen, dass in Gott ist nicht Wechsel von Licht und Schatten, nicht von Licht und Finsternis. Der Virus kommt nicht von Gott. Der ist in dieser Welt, weil der in dieser Welt ist. Und warum ist er in dieser Welt? Durch den Sündenfall, sagen wir es mal so, besser können wir es auch nicht erklären. Ne? Dass die Welt anfangs total gut gewesen sein soll, dann noch im Paradiesgarten. Wir waren ja nicht dabei. Wir können das ja nicht, aber wir lesen das so. Und dann ist der Satan in diese Welt gekommen. Der Tod kam in die Welt und der Tod wurde nicht geschaffen. Ne? Der Tod wurde. Der Tod ist im Teufel, weil Luzifer, er steht da im Hesekiel irgendwo, der Luzifer überhob sich, ne? Und ja. Er überhob sich, weil er Gott gleich sein wollte und er wurde, es brannte in ihm ein Feuer, das ihn nun verzehrt. Und im Satan ist der Tod und im Satan ist der Virus. Das kommt alles aus dem Satan. Ne? Und deswegen ist das keine Strafe für irgendwas, sondern es ist eben da. Wenn du über eine Straße gehst und die Ampel ist für dich grün und da kommt so ein Araber, der mit seinem aufgemotzten BMW, Mercedes mit einem anderen zusammen ein Rennen in der Stadt fährt, dann ist das keine Strafe von Gott, sondern da sind zwei böse Menschen unterwegs, ja, die ein Straßenrennen in der Stadt machen. Und wenn du dann totgefahren bist, dann war das keine Strafe Gottes, sondern weil das Böse in dieser Welt ist. Ne? So ist der Virus in der Welt, so ist Krankheit in der Welt und Jesus ist unser Heil. Wir können uns an ihn wenden. So, Volker.
1: Und das Vater, Richtige und das unser Richtige. Beten,
0: haben wir es jetzt?
1: Haben wir's können jetzt? Wir das Vater unser noch beten, ne?
0: Ja, machen wir. Mach du. Überlasse ich dir.
1: Wir bitten, Halleluja, Herr Jesus Christus, ich bitte dich darum, dass du jeden Einzelnen, der jetzt zuhörst, dein Herz zeigst und deine Offenbarung gibst, dass sie erkennen das Richtige vom Nichtigen. Dass sie lernen zu unterscheiden, das Richtige vom Nichtigen. Wie der Unterscheidungsregen auch bei den Juden. Halleluja. Dass sie das Nichtige vom Richtigen unterscheiden können. Herr Jesus Christus, komm herbei und wirke in jedem einzelnen Hörer. Lass es plopp machen. Halleluja. Herr Jesus Christus, komm mit deinem Heiligen Geist und wirke in jedem einzelnen Hörer, dass der nach dieser Sendung wirklich ein ganz anderes Verständnis vom Richtigen und Falschen hat, dass er wiedergeboren wird im Herzen oder die Wiedergeburt verstärkt wird. Halleluja, mit einem göttlichen Wirkstoffverstärker. Halleluja, ja. Lass es geschehen in deiner Herrlichkeit. Halleluja, komm herbei.
0: Ja, Jesus, vernichte das Nichtige, Jesus. Stell das Nichtige bloß, den schönen Schein, Jesus, dass die Menschen laufen so gerne dem schönen Schein. Wir sehen, wie die Menschen auch in den Gemeinden dem Falschen nachlaufen, Jesus. Ja, das, was wir so spöttisch das Richtige genannt haben, ja. Sie laufen der Markenware nach, sie laufen den großen Namen nach, sie laufen Dingen nach, die aber nicht sind, Jesus. Und das Echte, das Wahre, das erkennen sie gar nicht, das schätzen sie nicht wert. Ja, impfe die Menschen gegen das Falsche, gegen das Nichtige, was das sich so wichtig tut. Ja, die Wichtigtuer laufen durch die Gegend, Jesus, diese Daniel Schotz in Minden vom Immanuel-Kolleg und Immanuel-Gemeinde, die sich wichtig tun und mit jedem dritten, fünften Wort Amen, Halleluja rufen und die Menschen beschwatzen und beschwören und sie manipulieren und kontrollieren durch ihr gesamtes Verhalten. Stell das bloß, Jesus. Ja, stell das Falsche bloß, stell die Lüge bloß und richte das Wahre auf. Ja, impfe die Menschen in Deutschland, damit das nicht weitergeht.
1: Mit deiner Wahrheit, impfe die Menschen genau, mit deiner Wahrheit. Impfe die Menschen
0: mit deiner Wahrheit. Heiliger Geist, komm und gib jedem hier eine Spritze im Land, dass Erweckung beginnen kann, dass es ihnen wie Schuppen von den Augen fällt. Wir bitten dich für alle, über die wir jetzt auch so ein bisschen verklausuliert geredet haben. Wir bitten dich für unsere ehemalige Gemeinde, Jesus. Wir bitten dich für alle, denen die leiden, die sich verirrt haben, die auf falschen Wegen unterwegs sind, ja, die sich an Rattenfänger gehängt haben, an Menschen, die ihnen falsche Heilsversprechen gegeben haben. Diese Betrüger, richte sie, Jesus. Richte diese Füllmichs und Ballschuhs, richte diese Typen, diese Prinzen, die Jungfrauen und die Bauern verführen, die Ungebildeten und die Unerfahrenen, Jesus. Ja, und ja, du sagst auch hier, wie lange wollt ihr Törichten euch noch betören lassen? Mach das, Jesus, verändere das. Ja,
1: ne. Vater unser. Im Himmel, geheiligt werde dein Name, dein Reich komme, dein Wille geschehe, wie im Himmel, so auf Erden.

Unser tägliches Brot gib uns heute und vergib uns unsere Schuld, wie auch wir vergeben unseren Schuldigern. Und führe uns nicht in Versuchung, sondern erlöse uns von dem Bösen. Denn dein ist das Reich und die Kraft und die Herrlichkeit in Ewigkeit.

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Hallo liebe Hörer des Erweckungssenders, hier ist Bruder Stefan. Ich heiße euch ganz herzlich willkommen zu meiner heutigen Radiosendung. Ja, ich habe das Paradies gesehen. Darüber möchte ich euch gleich berichten. Ich habe das Paradies gesehen in Realität und in einem Traum. Ich träume ja recht oft irgendwelche Dinge, die ich für bedeutsam halte, wo ich glaube, dass es nicht irgendwie so Träume sind Schäume, sondern dass die mir was zu sagen haben, so wie im Alten Testament und auch im Neuen Testament, zum Beispiel der Ziehvater von Jesus hat ja geträumt, also und meinte diesen Träumen ja eine echte Bedeutung beimessen zu können oder zu müssen, wie er da ja im Traum empfängt, dass er mit dem Jesus und der Maria nach Ägypten fliehen soll. So habe ich ja schon einige Träume hier beschrieben gehabt und dieses Mal, ja, ich war mit einem Motorroller unterwegs, so einer Vespa, ich hatte mal so ein Ding und ich hatte eine Oma bei mir und diese Oma saß mit mir auf dem Motorroller und wir fuhren in eine Bergregion und dort, ja, kamen wir zu einem Schwimmbad und ich war auch überrascht, es waren dort überall Nackte. Und ich wollte da gar nicht hin, sondern naja, und ich war auch ein bisschen verlegen, als ich dann mit der Oma auf meinem Motorroller da mitten durch diese Kolonie von Nackten fuhr. Männer, Frauen, Kinder, eine ganze Menge. Und die sahen glücklich aus und wir kurften da eben, die Straße ging mitten durch die durch. Ja, ich wusste damit auch nicht so richtig, was anzufangen. Ich guckte mir die nackten Frauen an. Bin ja ein Mann, ist ja wohl natürlich. Und freute mich so, aber war natürlich auch verlegen und verschämt und dachte mir, irgendwie ist das hier nicht so ganz richtig. Fährst hier mit der Motorroller hier zwischen denen hier rum auf dieser Straße, diesem Weg. Ich habe dann umgedreht. Der Motorroller war ja auch so ein Zweitakter, der verpestet die Luft mit stinkenden weißen Qualmwolken. Und ich drehte dann irgendwie um und verschwand, fuhr da wieder raus, bin da irgendwie nicht hingekommen, wo ich da hin wollte. Hab also meinen Weg da abgebrochen. Ja, diesen Traum habe ich geträumt, nachdem ich an einem Donnerstagabend beim Hauskreis Bibelstunde war bei REHMA. Um REHMA wird es heute gehen und da erzähle ich euch dann gleich mehr drüber, was REHMA ist und gleich nach der Musik. Ich hatte ja einen jungen Mann aufgenommen in meiner Zimmervermietung Wohngemeinschaft. Das war ein Bekannter von einer anderen Mieterin, sie ist Christin. Und er versuchte ein neues Leben anzufangen, kam von der Straße, hat alles nicht so funktioniert, wie ich das dann so kommen sah. Und deswegen dachte ich darüber nach, irgendeine Lösung zu finden für ihn. Er kam alleine nicht klar. Er fiel immer wieder in Alkohol und Drogen zurück, hatte nichts zu tun, hatte hier dann Kampf von der Straße, hatte zwischendurch auch andere Therapie angefangen, neues Land, Hannover, so eine Drogenarbeit, auch für Obdachlose. Und wir hatten uns schon in die Haare gekriegt. Er war unsauber, ja. Hinterließ den anderen seinen Dreck, rauchte auf dem Zimmer, was verboten ist. Bei mir ist ein Nichtraucherhaus. Die anderen stören sich dann darüber, dass im Haus nach Zigarettenqualm stinkt. Kriegst die Zimmer auch nicht mehr sauber. Wenn im Zimmer geraucht wird, dann der nächste Mieter will das Zimmer dann nicht. Und so hatte ich über eine Lösung nachgedacht. Mir fiel dann für ihn und auch für mich, dass ich da nicht keinen Kummer und keine Sorgen habe und es den anderen Leuten im Haus auch noch gefällt. Mit ihm, der Nachbarin, seiner Bekannten, die ging es auch schon nicht gut damit. Naja, er ging hier bei uns in den Stadtpark, kaufte Kokain und Marihuana, hat wahrscheinlich auch das Fahrrad, das er sich von mir geliehen hat, dafür hingegeben, für ein Tütchen Kokain, 50 Euro, sowas in der Richtung. Naja, und hat dann eben seinen Rausch ausgeschlafen und wenn er aufgewacht ist, dann hat er sich mit Bier zugetrunken und am Fenster gestanden und gequalmt und sich zwischendurch mal eine Portion Spaghetti gekocht, aber den Abwasch den anderen oder mir eben dann in der Küche stehen gelassen. Alle so Dinge, die ich dann eben in einer WG mit Wohngemeinschaft, wo viele wohnen, die Lehrgänge machen hier in Hameln, zur beruflichen Fortbildung,
was dann nicht so geht, ne? Da muss jeder ein bisschen um sich selber kümmern. Also ich dachte darüber nach, was man da für eine Lösung finden könnte. Und mir fiel ein, dass vor Jahren schon hier nach Hameln eine spanische christliche Bewegung gekommen war, REMA. Ich hatte mit denen nie Kontakt gehabt. Und jetzt erzähle ich euch ein bisschen die Verbindung zu dem, was sich da eben in diesem sittenlosen Traum da geträumt habe. Also REMA schreibt sich REMAR und bedeutet Rehabilitation de dos Marginados, also die Rehabilitierung von Randgruppen. Wo soll ich da anfangen? Ja, also erstmal, die sind so ungefähr 2000 rum nach Hameln gekommen, weil, ist gar nicht so einfach, das zu erklären. Also diese Oma da auf meinem Motorroller, mit der ich da unterwegs war, also wir beide waren angezogen, wir waren ja nicht nackt, ne, wie die anderen da. Warum die nackt waren, das erkläre ich euch dann noch. Das ist gar nicht, hat gar nichts Unsittliches. Werdet ihr dann später verstehen. Also diese Oma, das ist eine alte Bekannte von mir, das ist die Ruth Scheidig. Ruth Scheidig ist meine Glaubensmutter, durch die bin ich gläubig geworden 1992. Die hatte hier in Hameln mit ihrem Ehemann, der dann verstorben war, haben die hier gemeinsam aus der Ecclesia-Gemeinde heraus eine Arbeit angefangen gehabt mit jugendlichen Strafgefangenen. Die hatten Kontakt wie heißen die, Bewährungshelfern einer Jugendanstalt, die bei uns hier ist, und die riefen immer an und sagten dann, wir haben hier jemanden, habt ihr vielleicht, der wird entlassen, der hat jetzt Bewährung und kann der vielleicht bei euch wohnen? Und die Ruth hatte da so bis zu 8 Leute auch aufgenommen, mit dem Arthur zusammen, und die waren freikirchliche, charismatische Christen, und die gaben denen erstmal eben ein Dach über den Kopf, ein Zuhause, was zu essen. Die Ruth kochte für die, putzte für die, nähte Klamotten, hatte sogar so eine kleine Nähstube in einem Zimmer, habe ich gesehen. Ich habe da auch mal 14 Tage gewohnt, da fing mein Glaubensleben an. Und dann riefen die Bewährungshelfer immer an, wir haben da wieder einen, könnt ihr jemanden aufnehmen? Und daraus heraus entwickelt sich das dann weiter, was dann irgendwann da zu klein wurde da im Haus. Und das wurde dann hier in Hameln am Fröbelweg wurden 2 Häuser gekauft. Also so ein Vorderhaus, so ein hübsches von 1905 mit Stuck an den Außenwänden, ganz ja so verziert. Und hinten Hinterhaus, das ist so ein bisschen hässlicher, da war immer eine Fabrik drinne. Nee, wie hieß das? Die haben die Motoröle hergestellt und da Molybden, so ja, so hieß auch die Firma. Molybden, das ist ein Graphitpulver da untergemischt. Das waren Spezialöle, und diese Firma hat da eben produziert und auch Miete gezahlt. So, und dieses Haus, das war so in Mitte der 70er, glaube ich, wurde das alles in die Wege gebracht, und das hat dann die Ruth mit der Gemeinde am Fröbelweg, Christengemeinde am Fröbelweg, die haben das dann lange Zeit eben die Ruth Scheidig mit dem Arthur Scheidig zusammen so betrieben. Vielen jungen Menschen hier, die auch aus dem Jugendgefängnis kamen, Hoffnung gegeben, neuen Start ins Leben gegeben. Viele sind zu Jesus gekommen. Und irgendwann starb aber der Arthur Scheidig, und die Ruth war damit dann mehr und mehr alleingelassen. Die Gemeinde stand da nicht so richtig dahinter. Die Gemeinde war ziemlich klein, wurde immer weniger. Direkt nebenan ist die Freimaurerloge. Das war also auch ein sehr schwieriger Ort, den man sich da ausgesucht hat. Die Freimaurerloge ist eine Festung der Finsternis hier in Hameln. Und wir haben da mal diese Räume genutzt für Kinderstunde, und das war die Hölle. Die Kinder sind da durchgedreht und haben mich gemobbt, und ich bin mit dem Kopf gegen die Wand geknallt, weil ich mich beim Hinsetzen den Stuhl nicht mehr hinter mir gefunden hatte. Den haben sie mir weggezogen gehabt. Ich bin rausgegangen und wollte eigentlich nicht mehr mitmischen in dieser Kinderstunde, aber der Heilige Geist hat mich dann dazu, hat mich so weit beruhigt, wieder reinzugehen. Es war eine Eiseskälte in diesem Raum, also diese Freimaurerei, das ist nicht ohne. Das sind so meine eigenen Erlebnisse, dass ich da weiß, dass da dämonische, ja, teuflische Macht hintersteht. So kam es dann also dazu, dass also in den 90ern besonders, dieses ganze Werk, sage ich mal, diese Häuser da so ein bisschen brach lagen, dass man da eben jungen Leuten, die
mit dem Gesetz in Konflikt gekommen waren und oft Drogenprobleme hatten, dass man denen hilft. Und ich war 1992 eben bei dieser Ruth Scheidig gläubig geworden und hatte mich in den Jahren danach um sie gekümmert. Eines schönen Tages, ich war gerade aus meiner Heimatgemeinde der Jesusgemeinde verwiesen worden, durfte da nicht mehr hingehen, der Pastor hatte irgendwas an mir auszusetzen, er meint wohl, ich wäre rebellisch gewesen. Und dass der Zustand ist immer noch so, dass ich da noch auf Versöhnung warte, nach 27 Jahren. Und ich war also sehr einsam und hatte mal wieder die Ruth aufgesucht. Wir hatten uns so ein bisschen von 92 bis 97 aus den Augen verloren, weil wir auch so, sie war wesentlich älter, schon über 70 und ich war eben ein junger Mann, 30. Und sie hatte eben sie hatte andere Ansichten, so was so den Glauben und Gemeinde angeht, was sie da schön und toll fand. Ich hatte sie ein paar Mal mitgenommen in meine Jesusgemeinde nach Rinteln. Aber das gefiel ihr dann nicht so und deswegen hatten wir uns so ein bisschen getrennt. Aber ich war dann 97 mal wieder da. Ich war gerade, wie gesagt, der Gemeinde in Rinteln verwiesen worden. Und da komme ich zu ihr so hin und war auch ein bisschen verlegen und sie bot mir Kaffee an. Hallo Stefan. Und ich fragte, wie geht's denn so? Und sie sagt so, ach so, ganz gut. Und dachte mir, das klingt ja irgendwie komisch. Die war doch hier mit dem Horst Herold, der hatte doch hier die Gemeinde angefangen zu übernehmen und der war doch hier am Predigen in den Räumen. Und dann sagt sie mir, nein, der Horst hat mich der Gemeinde verwiesen. Aha, das ist ja jetzt ganz neu, was, du bist auch der Gemeinde verwiesen worden? Naja, und dann erkannten wir irgendwie da uns so in unserer, dass es doch uns sehr ähnlich erging. Zu der Zeit fuhr ich gerade nach Hannover. Also der Horst Herold, das war ein Bekannter, der hat hier die Gemeinde des lebendigen Gottes geleitet und der wollte sich eigentlich Rinteln anschließen, hat es dann aber nicht und jetzt war hier da also am Fröbelweg für ihn auch schon wieder Schluss. Und das war da Schluss für ihn. Und diese Frau, von der ich hier erzähle, heißt ja Ruth. Und als ich dann da so saß, dann dachte ich mir, ja gut, der Horst hat es versucht, mit dem ging es nicht. Und es gibt die Geschichte in der Bibel, das Buch Ruth, und da ist diese Ruth, die ist eine Heimkehrerin die kommen nach Jerusalem zurück mit ihrer Mutter, mit ihrer Schwiegermutter, Naomi. Und es geht darum, dass diese, muss ich da doch ein bisschen mehr erzählen, ich schweife da vielleicht jetzt zu weit ab. Ich trinke mal eben Kaffee. Kennt ihr das Buch Ruth? Ja, dann brauche ich vielleicht gar nicht so viel erzählen. Es geht um den Begriff des Lösers und von dem werde ich gleich euch ein bisschen erzählen, aber jetzt kriegt ihr erstmal wieder Musik und ich trinke einen Schluck Kaffee. Ja, ich will euch jetzt da nicht so langweilen mit der Geschichte von der Ruth. Also das ist zwar nicht langweilig, aber ein bisschen langatmig, wenn ich das alles erzähle. Es ging darum, also dass diese Ruth war eine Heimkehrerin der Schwiegervater, der war ein Jude aus Jerusalem, hatte das Land verlassen wegen einer Hungersnot und in der Ferne im Land der Moabiter ist dann er und seine beiden Söhne sind gestorben, sodass nur seine Frau, die Naomi, und die beiden Schwiegertöchter überblieben. Die hörten dann irgendwann, dass in Jerusalem die Hungersnot vorbei ist und verließen eben dieses Land der Fremde, um nach Hause zu gehen. Obwohl die Ruth war Moabiterin und die andere Schwiegertochter auch. Die Ruth begleitet also dann ihre Schwiegermutter in die Heimat nach Jerusalem und dort gibt ihr die Naomi, die Schwiegermutter, Anweisungen. Und zwar geht zu einem bestimmten Mann, einem, der heißt Obed, weil der ist der Löser. Und was bedeutet das? Also der war nämlich verwandt mit, dieser Obed war verwandt mit ihrem verstorbenen Mann und er hatte die Pflicht, die Ruth und die Naomi auszulösen. Und zwar dafür zu sorgen, dass sie das Land, das sie verlassen hatten, zurückbekommen. Also der Obed hätte dafür dann was zahlen müssen und dann wäre alles, was der Naomi gehörte, in seinen Besitz übergegangen und die Naomi und die Ruth hätten unter seinem Schutz gestanden. Das war eben damals so patriarchale Gesellschaften. Da stehen die Frauen ganz und gar unter der Verwaltung, dem Schutz, der Aufsicht der Männer, haben selber nicht so viel zu sagen, waren aber immer auch beschützt dadurch.
Und die Ruth macht das, die Ruth geht dahin und ja, und geht zu dem Obed und dann fängt diese Geschichte an, dass er am Ende dann der Löser wird und das wohl auch möglich ist, nimmt er dann die Ruth, die noch recht jung ist, nimmt er sie zur Frau, sodass da eine schöne Geschichte, ein schönes Happy End bei rauskommt. Diesen Hintergrund hatte ich irgendwie gerade wohl so gelesen und es kam mir dann so in den Sinn, weil sie ja auch Ruth heißt, Ruth Scheidig. Der Horst, den kannte ich persönlich, der hat das jetzt hier versucht, das hat nicht geklappt. Stefan, vielleicht bist du ja der Löser. Und ich fing mich dann also an, um die Ruth wieder mehr zu kümmern und ich sagte ihr, du, ich fahre zurzeit nach Hannover in die Gemeinde Christus für Hannover und komm doch mal mit. Du, weil sie hatte ja jetzt gar keinen Gemeindeanschluss, ihre Räume standen jetzt vollends leer, da am Fröbelweg, der Horst war ausgezogen und hatte sich andere Räume gemietet, weil er die Ruth nicht mehr sehen wollte. Die hatten wirklich andere Ansichten und waren sich da, ja, so ist das. Also in Hameln kriegt man sich hier, kriegen sich die Christen immer an die Köpfe und zerstreiten sich, eben wie gesagt, Freimaurerloge direkt nebenan. Eine Festung der Finsternis. Und ja, und dann habe ich die Ruth also mit und ich dachte jetzt so, naja, Stefan, du bist vielleicht der Löser. Und ich denke, das ist ein Teil dieses Traums, den ich da hatte. Ich nahm also die Ruth auf meinem Motorroller mit, ja, eine Oma, war sie 72, heute ist sie 99, damals war sie schon 77, heute ist sie 99. Ist ja nun auch nicht so richtig das richtige Gefährt für eine Oma, dass man eine Oma auf dem Motorroller durch die Gegend fährt. Und das ist vielleicht schon ein Hinweis darauf, dass es dann also auch mit mir auch nicht funktionierte. Ich nahm sie mit nach Hannover in die Gemeinde, die ich da so übergangsweise besucht habe. Und da stellte sie dann fest, dass sie ja ganz viele kannte von früher. Ach, und was für ein Hallo und ein Wiedersehen mit dem Nebeneffekt, dass ich irgendwie an den Rand gedrängt wurde. Ich stand daneben und mit mir hat keiner mehr gesprochen. Ich war irgendwie ausgebotet. Ich fand das ziemlich unfair und unhöflich. Das gipfelte darin, dass ich den einen Sonntagmorgen sie dann wieder abholte. Da fahre ich extra dann 10 Kilometer hier quer durch Hameln, um dann wieder zurückzufahren, 10 Kilometer. Hätte nur 30 Kilometer bis zu der Gemeinde nach Hannover gebraucht, so bin ich dann 50 gefahren. Stehe da an der Tür, klingle und dann heißt es, nee, die Route ist nicht da, die ist schon abgeholt worden von dem anderen. Aha, das ist ja nett, keiner sagt mir Bescheid. Und ich bin da noch hingefahren, das war das letzte Mal, dass ich nach Hannover fuhr und es war irgendwie da sehr unhöflich gegen mir gegenüber. Also mit als Löser war da nichts. Ich konnte die Ruth und ihre Gemeinde nicht lösen. In der Geschichte, da steht, dass da noch ein anderer war, der größere Vorrechte hatte, vielleicht war das hier auch so, ist heute vergeben und vergessen. Aber das ist so ein bisschen der Hintergrund zu dem merkwürdigen Traum. Nun bin ich da ja mit dem Motorroller und mit der Oma hinten drauf da zwischen Nackten rumgefahren. Was soll das denn? Und ich dachte auch, ja, Stefan, hast du laszive Träume? Und ich dachte, dieser Traum hat mich wirklich. Mir geht das ja. Ich wach dann ja auf und will diese Träume eigentlich loswerden. Koche mir einen Kaffee und dann wache ich erstmal auf so und dann denke ich über diese Träume doch noch nach. Und jetzt kommt wieder Rema ins Spiel. Es gab also dann noch Entschuldigung, bist doch ein bisschen langatmig, aber das ist das, was ich heute erzählen möchte und ihr werdet, vielleicht wird es gleich noch interessanter. Also Hannover hat sich dann hier um Hameln gekümmert, aber das ging dann auch nicht gut und im Jahr 2000 oder irgendwie sowas, 2000 oder 2002, standen wieder diese Räume am Fröbelweg leer. Die Ruth hatte da ihre Kontakte zu Hannover, die sind alle irgendwie im Sande verlaufen, hat alles nicht funktioniert. Und ich hörte dann irgendwann, jetzt sind irgendwie diese Gemeinde haben am Fröbelweg, die wurde von Spaniern übernommen. Und ich dachte mir dann, ich war dann auch neidisch und eifersüchtig und dachte mir so, haben wir das nötig? Gibt's hier keine eigenen Leute im Land, dass da extra welche aus Spanien kommen müssen, um jetzt hier diese Arbeit hier zu übernehmen? 2002 haben die dann schon einen Umzug gemacht für Freunde von mir, denn die machen sowas. Rema ist, die beschäftigen ihre Leute in Umzugsunternehmen und sowas. Ja, Ruth hatte also irgendwie bei einem Urlaub im Süden in Stuttgart, da in dem Raum, mit irgendwelchen Bekannten gesprochen und sie wollte diese Häuser loswerden, weil da waren noch Schulden drauf, die mussten jeden Monat abbezahlt werden, sie hat jetzt alles vom Mund abgespart.
fast ganz alleine, ab und zu mal mit Hilfe von irgendwelchen anderen. Und dann sagte irgendeine junge Frau, ja, ich kenne tatsächlich jemanden. Das ist so eine Organisation, die kommen aus Spanien und die machen genauso was, was ihr da auch gemacht habt. Die helfen Jugendlichen, Strafgefangenen, Drogenabhängigen zurück ins normale Leben zu finden und auch Obdachlosen. Und das ging dann schwuppdiwupp ganz schnell und dann war Rema hier in Hameln. So. Rema. Rehabilitation dos Marginados, die Rehabilitation von Randgruppen, ja. Randgruppen sind dann also hier gemeint, und so war es von Anfang an, Drogensüchtige, Obdachlose, auch Kriminelle, alles Mögliche. Darüber erzähle ich nach der nächsten Musik.

ihn bald mit der Polizei rausholen lassen, rausschmeißen. Oder aber wir mussten irgendeine andere Lösung finden und da fiel mir eben Rema ein. Wir fuhren Mittwochabend da einfach mal hin. Ich sagte ihm, du, ich will dir mal was zeigen. Komm, wir fahren mal zu Rema. Kurz ihm erklärt, was ich euch eben so auch schon erklärt habe. Und sind wir da hingefahren. Und wir stehen da gerade so im Flur rum, weil wir oben geklingelt hatten. Da sagte jemand, komm gleich runter. Und dann kam aber eine alte Dame die Treppe runter, an der Hand von einer jüngeren Frau. Und ich habe mir da nichts weiter dabei gedacht. Und als ich dann so weiter, als er dann näher kam, dann erkannte ich, Mensch, das ist ja die Ruth. Ne? 99 Jahre heute alt, 1910 geboren, nee, 1920 geboren. Und ich konnte es gar nicht fassen, jetzt kommt die hier die Treppe runter. Dass sie noch lebt, wusste ich, das war ich schon überrascht, aber jetzt kommt sie auch gerade die Treppe runter. Und als sie dann unten war, sagte ich, dann habe ich mich vorgestellt, hallo, ich habe sie begrüßt, hallo Ruth. Und sie, ja, wer sind Sie denn? Ich meine, ich bin der Stefan. Stefan Lukacek. Ach, der Stefan, na dann komm mal mit Kaffee trinken. Wir sind an ihre Wohnung. Sie an der Hand von der jungen Irin, die sie da begleitete, ihr die steile Treppe runterhalf mit 99 Jahren. Wir gingen in ihre Parterre-Wohnung rein, setzten uns da hin und fingen uns an zu unterhalten. Ach so, und als wir, erst war der Mario noch da und Mario ist hier so der Truppführer, der hier diese Umzugs, so ein Trupp hier von 7 Leuten oder irgendwie sowas leitet, die machen Umzüge, sehr günstig, haben so ein LKW, ja. Und ja, dann kam er so ganz kurz ins Gespräch, ich stellte den Christopher vor und sagte, genau euer Fall eigentlich hier, obdachlos, Drogenprobleme, muss irgendwie wieder in Tritt kommen, könnt ihr dem, habt ihr was für den? Und dann ja, sagt er, kommt mal morgen Abend vorbei, morgen ist Donnerstag, da haben wir so einen kleinen Hauskreis, da können wir ein bisschen reden. Und an diesem, also Mittwoch haben wir dann Kaffee getrunken mit der Ruth, ich muss mal wieder hingehen, sie hat mich eingeladen und am Donnerstag waren wir dann da, da machte dann also diese ganze Rema-Truppe, die dort in der Rehabilitation sind, machten da Hauskreis mit der Ruth zusammen. Waren sehr freundlich, sehr nette Leute. Und ich hörte dann so nebenbei, dass der Mario erwähnte, dass er selber nichts hat. Alles, was er bei Rema verdient, das geht an Rema. Aber er kriegt davon dann, sie kaufen gemeinsam eben Lebensmittel ein. Sie kriegen jeder wohl so ein Taschengeld. Aber diese Gemeinschaft dort ist, alle sind ja, besitzlos. Ja, sie besitzen alles, sie besitzen nichts persönlich, sondern besitzen alles gemeinsam. Die Häuser, in denen sie dann wohnen, sie müssen keine Miete zahlen. Sie zahlen die ab und das gehört ihnen dann. Und es gibt, Rema hat heute in über 70 Ländern über 300 solche Einrichtungen, wo sie sich um Drogensüchtige und Obdachlose und kriminell gewordene kümmern, denen eine neue Heimat geben, er sagte, du musst nur Lust haben, zu versuchen, mit Jesus ein neues Leben zu beginnen. Das ist die einzige Voraussetzung, alles andere macht der Herr. Und da werden keine Formulare ausgefüllt, du musst, die warten auf nichts, die warten auf keine Bewilligung von irgendeiner Behörde, sondern ja, die verdienen sich das alles, was sie da eigentlich brauchen, selber durch zum Beispiel Umzugsunternehmen, Entrümpelungen, Transporte, haben aber auch, machen eigentlich alles selber. Die haben Autowerkstätten, wo sie ihre, jetzt vielleicht nicht in Deutschland, aber in Spanien sind die da, gibt es da wesentlich mehr von diesen Einrichtungen und die reparieren und warten ihre Autos selber. Die haben Rechtsanwälte, Ärzte, Versicherungen, eine Bank und alles sowas könnt ihr finden unter Rema im Internet, rema.ce, der CH zum Beispiel, Rema in der Schweiz. Da findet ihr eine Homepage, wo ihr ein bisschen mehr lesen könnt. Ich habe ein Buch gelesen und geschenkt bekommen, das heißt Im tiefen Wasser fischen, von dem Begründer Miguel Diaz. Ja. Ein sehr interessantes Buch, das ich in nur 3 Tagen durchgelesen habe, 260 Seiten. Eine wirklich mitreißende Geschichte. Also der Mario erzählte mir, dass sie, also ich kriegte das so, er redet in Spanisch, wurde dann da so übersetzt. Dass ich dann, ich habe alles, was da gesagt wurde, viermal gehört, einmal in Spanisch, einmal in Englisch und einmal in Deutsch und einmal in Italienisch, weil das ein ganz gemischter Haufen, die kommen aus ganz Europa, die Leute, sogar aus Kuba, Mittelamerika, Brasilien, die werden auch dann so verteilt oder ja, jedenfalls die leben nicht unbedingt in ihren Heimatorten, weil da die Kontakte zu den alten Milieu und Drogen eben viel zu eng sind. Ja, Mario erwähnte also so nebenbei da, wie ich das hörte, dass er nichts verdient und das alles, und ich habe das dann, das war Donnerstag und ja, und es war wirklich das erste Mal,

0: Seit 20 Jahren kann ich sagen, dass ich gerne unter Christen war, unter freikirchlichen Christen war. Keiner redete dummes Zeug, keiner stellte unangenehme Fragen, keiner war irgendwie so kleinkariert, dass er anfing, sich sofort mit mir über irgendeinen Bibelvers oder irgendeine Ansicht zu streiten, sondern die waren alle sehr nett, sehr, sehr liebevoll und nahmen mich an und sie waren sehr respektvoll der Ruth gegenüber und da ich nun Bekannter von der Ruth war, waren sie auch mir gegenüber sehr, sehr, sehr lieb und nett. Und die Frauen, die dabei waren, die waren sexy, die waren nicht so. Ich erlebte, ja, die lächelten einen an und auch mich als Mann. Und da war, in ganz vielen Gemeinden sind die Frauen, in freikirchlichen Gemeinden sind Frauen asexuell. Ja, die kommst nicht ran, sie wollen nichts von Männern. Sind alle mit Jesus verheiratet und ja, haben ihre Sexualität eingemottet. Passiert nichts. Also, ja, Jünger, ja, Bräute Christi. Irgendwie von einem anderen Planeten, aber hier nicht, leben nicht mehr hier auf dieser Erde, dass da sich was zwischen Mann und Frau entwickeln könnte. Ja, und hier bei Rema war das irgendwie anders. Und das ist ein anderer, das ist der andere Teil. Jetzt habe ich euch den anderen Teil dieses Traums erklärt. Eine Frau war dabei, die war aber verheiratet, und ich hatte mich gleich in sie verliebt. Mann, die war irgendwie so hübsch und so frisch und so lebendig und dachte, ja, so offen und lächelte mich so an. Dass das, Mann, ich wusste, sie ist die Frau von dem anderen da und ja, ich war dann verschämt und das, glaube ich, hat dazu zu diesem Traum geführt, dass diese Menschen da, die waren keine Nudisten, das war kein Nudistencamp, das war kein FKK-Campingplatz oder irgendwie sowas, was ich da im Traum erlebte, wo ich da eben mit dem Motorroller mit der Oma da drauf durchfuhr, sondern das waren diese besitzlosen Menschen. Und diese besitzlosen Menschen waren fröhlich und sie waren schön. Und es war eine Einheit, eine Harmonie zwischen ihnen. Es waren eben Frauen, ich wusste im Traum, das sind Familien mit Kindern, die waren alle dabei, alle waren nackig. Keiner, ja, weil sie eben keinen Besitz haben. Das war, denke ich, das war der Traum. Und ja, und ich schämte mich ja auch, während ich da schon mit denen zusammen war, so ein bisschen, dass ich mich eigentlich gleich verliebte in eine verheiratete Frau. Und das geht so nicht. Und letztendlich wird dann noch diese Gemeinde, dieses Rema, wird nicht meine Zukunft sein, wird nicht meine Heimat werden. Ich hatte mich ja im Traum mit meinem Motorroller dahin verfahren. Aber ich habe da wohl die Oma hingebracht, ne? Eigentlich wäre für die Oma von Anfang an, auch 2002 oder 2000, als ich mit ihr ja unterwegs war und sie nach Hannover brachte, wo ich dachte, ich wäre der Löser für auch die Gemeinde hier am Fröbelweg, da wäre es ja vielleicht schon sinnvoll gewesen, sie mit einem Auto irgendwo hinzufahren, was komfortabel ist, denn eine 72-jährige Frau ist auch schon ein bisschen gebrechlich. Da kann man was, ne? Motorroller ist nicht das Geeignete für eine 72-Jährige. Und von daher war ich auch vielleicht nicht der Richtige. Aber ich habe sie da hingefahren gehabt mit meinem Motorroller und ja, ich weiß jetzt gar nicht, ob ich im Traum ob ich da alleine wegfuhr und sie da blieb. Jedenfalls war es nicht nicht mein Ziel. Ich wollte irgendwie da durchfahren und die Straße ging eigentlich um am Waldrand dann weiter auf diesem Berg und ich wollte meine Berufung, ich denke ich, wird woanders sein. Mein Ziel wird meine alte Heimatgemeinde sein, die Jesusgemeinde in Rinteln, wo für mich ein Anknüpfungspunkt ist, so dass ich das, was ich hier im Radio tue, dann vor einem sichtbaren Publikum machen werde. Und da brenne ich drauf. Das wird auch ein neuer Input sein, dass man eben seine Hörer sieht und dass da eben eine größere persönliche Ansprache möglich ist, um nochmal die Dinge um die Dinge sagen zu können, die ich hier gesagt habe. Bleiben wir eben nochmal also bei Rema. Ich hatte also die Oma da hingebracht und sie ist ja da heute, sie lebt da, sie wird von diesem Team von Rema betreut. Mit 99 Jahren hat sie da eine kleine Parterre-Wohnung und die kümmern sich ganz rührend um sie. Sie wird dann, die essen gemeinsam, sie holen sie zum Essen ab, sie wird hochgeholt am Vormittag, dann wird Wäsche gelegt, weil die gemeinsam ihre Wäsche waschen. Die Männer gehen ja arbeiten und die Frauen sind im Haus, hüten Kinder, kochen und machen und die Wäsche. Das ist ganz traditionell, aber ja, diese Männer und Frauen, die dort leben, die haben eben alle nichts zu verlieren gehabt. Die kommen alle aus Drogen, aus Obdachlosigkeit. Die haben alle mit null, mit nichts angefangen und haben heute ein gutes Leben durch Jesus Christus. Gleich geht's weiter. Ja, das war schon ein witziger Traum, ne? Ja, ich träume davon nackten, wo ich da mit dem Motorroller durchfahre. Aber wie gesagt, das ist kein irgendwie sittenloser Traum, sondern Ich habe das Paradies gesehen. Im Paradies, am Anfang waren die Menschen ja alle nackt. Das waren ja zwar damals nur Adam und Eva. Ich glaube, die Kinder kommen ja erst zur Welt, als sie schon vertrieben sind. Das ist die Wiederherstellung des Paradies. Und das ist ja in gewisser Weise durch Jesus geschehen. Das Reich Gottes ist schon hier auf Erden. Und ja, ich war im Paradies. Ja. Alle waren nackt, alle waren eins. Und jetzt kommen wir zu Rema. Ja. Ich hatte jetzt erzählt, also Mittwoch sah ich schon als ein Wink Gottes irgendwie, dass die Route die Treppe runterkommt und sie uns dann zum Kaffeetrinken einlädt, mich und den Christopher, um den ging es ja, ganz unerwartet. Dann am Donnerstag waren wir da im Hauskreis. Samstagabend haben wir dann einen Termin gehabt um 5 Uhr und uns mit dem Pastor hier, dem Miguel und seiner Frau zu unterhalten über den Christopher. Wir haben sofort zugesagt, dass er einen Platz bekommt. Sie haben einen Bauernhof in der Schweiz. Ja, und da wollten sie ihn dann am Sonntagabend hinbringen, damit er da so ein Rehabilitationsprogramm durchlaufen kann. Das dauert in der Regel 18 Monate. Es ist recht streng mit Verzicht auf Zigaretten, Alkohol, natürlich jegliche Drogen. Und dann musst du da arbeiten, ja, Kühe melken, Schweine füttern und so weiter. Die haben da Hühner, verteilen und sortieren und verteilen dort Lebensmittel spenden an die, auch an Ärmere in der Schweiz. Und da hat er also ein Zimmer bekommen, alles Freitag, am Samstagabend schon besprochen. Sonntagmorgen sind wir dann in den Gottesdienst gegangen um 11. Ich habe gesagt, wir kommen morgen früh vorbei. Und wir sind dann gleich geblieben. Hinterher wurde gemeinsam gegessen. Um 14 Uhr habe ich die dann verlassen. Der Chris blieb dann da bis zum Abend, hat dann in dem Haus schon bei denen übernachtet. Die haben ein bisschen auf ihn aufgepasst, dass er nicht mehr wegrennt, weil das hat er immer wieder gemacht. Dann sagt er, ja, dass er dann kurz vor so einer Therapie einfach verschwunden ist, war auch mal bei Jung mit einer Mission, wollte auch eine Drogentherapie machen. Hat er 2 Tage warten müssen, war schon zu lange, war er verschwunden. Hat er wieder andere Ideen bekommen und dann war er wieder bei alten Kumpels in Bremerhaven oder so, wo er her ist. Ja, also sie haben da ein bisschen auf ihn aufgepasst. Montag früh sind sie mit ihm nach Frankfurt gefahren. Die mussten dort arbeiten, haben einen Umzug gehabt, haben ihn dann auf einen Flixbus gesetzt, ihm die Karte bezahlt bis Zürich. Da wurde er dann abgeholt von den Mitarbeitern dieses Bauernhofes, Berghauses. Und ja, 10 Tage war er dann da. Nach 10 Tagen ist ihm das irgendwie alles auf den Geist gegangen, dass er nicht rauchen durfte und dass sie auf ihn aufgepasst haben, auch dort. Die machen das jetzt seit 1980, Rema, dass sie sich also um Drogenleute kümmern. Und die wissen, dass man ein bisschen ein Auge auf die haben muss, weil die sind ruckzuck irgendwo, die gehen in den Ort runter. Und ja, Drogensüchtige wissen, wo sie ihre Drogen kriegen. Ruckzuck, ja, wenn sie ein bisschen Taschengeld in der Tasche haben oder so. Oder die sagen, gib mir heute mal was so, du kriegst das Geld in einer Woche, machen sie erstmal Schulden. Das machen Drogendealer wohl. Und dann hat er sich gleich wieder ein Tütchen Koks besorgt. Nach 10 Tagen, also war seine Geduld mit dem Aufpasserei über ihn am Ende. Und er hat rebelliert und gesagt, ihr seid hier eine böse Sekte und das ist ein Gefängnis hier. Warum darf ich denn keine Kräuter rauchen? Tabak ist doch nur natürlich, hat doch der Herr geschaffen, ist doch natürlich. Naja, und dann, wenn jemand noch nicht im Kopf so weit ist, dass er also wirklich sein altes Leben aufgeben will, dann hat er da auch die Freiheit zu gehen. Ne? Wenn du dich also für die Drogen entscheidest und gegen ein sauberes Leben mit Jesus, dann kannst du das ja machen. Ich werde ihn auch nicht mehr unterstützen. Sein Mietvertrag, er hat schon Hartz IV gekündigt und ich sehe mich da nicht mehr in der Verantwortung gegenüber. Ich habe den Mietvertrag mit ihm in gegenseitigem Einverständnis aufgehoben. Zur Mitte des Monats habe die halbe Monatsmiete Rema mitgegeben für die Busfahrkarte und die erste Zeit der Beherbergung für ihn. Und ich sehe mich da nicht weiter daran gebunden, wieder aufzunehmen, weil ich helfe niemandem dabei, Drogen zu konsumieren und dann den Rest des Tages breit im Bett rumzulegen und die anderen im Haus zu nerven. Dass ich nicht als meine Pflicht der christlichen Nächstenliebe an, wenn er sich zugrunde richten will mit Drogen. Und dann dazu gehört ja Kriminalität, ne, Diebstahl auch. Das Fahrrad, was ich ihm geliehen habe, hat er entweder irgendwo stehen gelassen. Oder er hat es dem Drogendealer gegeben oder irgendjemand für 50, hat er 50 Euro für bekommen. Er hat eine Kaution hinterlegt für 50 Euro, von daher ist die Sache für mich erledigt, aber da habe ich keinen Bock drauf, ne? Dass ich mich da mit ihm rumstreite, weil er alles verdreckt, die angebrannte Töpfe einfach in die Spüle stellt und die anderen sagen, wie sieht denn das hier aus? Die ganze Küche ist dreckig. Wenn ich ihn dann darauf anspreche, dann sagt er, wer bist du? Was denkst, wer meinst du denn, dass du, wer du bist, dass du mir was zu sagen hast? So geht's da nicht, ne? Also jeder hat das, er hat dann also auch da das Recht gehabt zu gehen. Das hat er getan, leider. Das war wirklich eine deprimierende Nachricht. Hat man sich so viel Mühe gegeben über dann fast 10 Wochen und das Ergebnis davon ist, ja, das, wie man es vorher schon befürchtet hat, wird nichts bei rauskommen. Aber trotzdem, dieses Rema, ja, lobe ich und ich möchte das noch jetzt gleich ein bisschen weiter beschreiben. Dafür trinke ich erstmal einen Schluck Kaffee. Papier ist geduldig, sagt meine Mutter immer, deswegen Bücher lesen, ja, also mache ich aber. Ich wäre jetzt nicht so begeistert von diesen Leuten, hätte ich sie nicht persönlich kennengelernt. Sie haben, ja, ich habe da also Donnerstagabend mit ihnen zusammengesessen. Schon Mittwoch, wie ich euch erzählte, hatte ich mich mit der Ruth versöhnt. Sie hatte das irgendwie vergessen, dass wir uns mal gestritten hatten mit 99. Dann die Gnade des Alters, dass man auch mal unangenehme Dinge vergisst. Ich habe dort also einige kennengelernt, den Mario und dann die anderen, die dort seine Frau und andere, die dort herumsaßen, alle lieb, alle liebenswert und nett und ja, nicht so distanziert und die fragten mich und und boten mir was an, Kaffee und Getränke und Kuchen, Kekse. Ich wäre jetzt nicht so begeistert, wenn ich nur irgendwie Theorie gehört hätte, sondern ich habe sie selbst erlebt und auch ihre tätige Nächstenliebe. Sie haben uns die Probleme eigentlich aus den Händen gerissen, gesagt, okay, komm hierher. Und dann haben sie auf dem Christopher aufgepasst und ihn dann dafür gesorgt, dass er da in die Schweiz auf den Bauernhof kommt, wo er ja auch angekommen ist, hat alles gut geklappt. Ja. Und dann habe ich dann am Sonntagmorgen habe ich während des Gottesdienstes Zeugnis geben dürfen. Das ist so eine große Ehre, dass man also als die kennen mich seit 3 Tagen und geben mir da im Gottesdienst die Möglichkeit, vor ihren Leuten, die da noch in der Rehabilitation sind, mein Zeugnis zu geben. Ich habe dann davon berichtet, dass mein Glaubensleben durch die Ruth begonnen hat und ja, ich bin frei geworden von Dämonen und habe ein neues Leben angefangen. Hab 5 Minuten darüber geredet, wurde mir gesagt, Stefan, wir möchten dich bitten, dass du Zeugnis gibst. Habe ich getan. War geehrt, ich fühlte mich wirklich geehrt, auch ein bisschen natürlich überrascht, aber wirklich geehrt, dort Zeugnis geben zu dürfen, was ich dann auch sehr gerne getan habe. Und hinterher haben wir zusammen gegessen, ja, was die jeden Sonntag zusammen machen. Ist eine christliche Lebensgemeinschaft, ja, christliche Wohngemeinschaft, auf dem Schild, aber ist mehr als eine Wohngemeinschaft, das ist wirklich eine Lebensgemeinschaft. Die arbeiten zusammen, verdienen ihr Geld und dann, ja, haben alle, es gibt da eben einen Flur mit, oder eine Etage, da ist eine Männerwohnung und eine andere Etage ist eine Frauenwohnung. Und ja, sexuelle Kontakte sind da natürlich nicht gewünscht. Ich denke, die sind aber nicht so streng, dass sie nach irgendeinem Fehltritt die Leute gleich rausschmeißen, sondern da ist wirklich viel Barmherzigkeit auch. Und glaube ich, die Ruth sagte, sie hat das noch nie so erlebt, so viel, dass die alle auf Augenhöhe sind. Ja? Die sind wirklich Brüder und Schwestern da, gibt natürlich auch eine Hierarchie. Die länger dabei sind, die sind die Verantwortungsträger, das sind Respektpersonen, die hat man auch mit Respekt zu, die kriegen auch Respekt. Ruth war auch sehr begeistert, jetzt klappt das da schon seit 19 Jahren. Vorher haben sich da so einmal im Jahr, hat sich da irgendein neuer Pastor, haben sich die Pastoren, die so im Jahreswechsel die Pastoren die Klinke in die Hand gedrückt, also da gab es immer einen Wechsel. Und keiner von denen, die kamen aus Hannover oder hier Hameln, hat sich irgendwie verantwortlich gefühlt, dieses Projekt da, diese Wohngemeinschaft, diese Hilfe für Gestrandete irgendwie weiterzuführen. Und diese Spanier, die haben das getan. Von daher denke ich, war es auch wirklich, war meine Eifersucht, mein Neid damals, der war verkehrt, ja, weil ich ja hier nicht der Erlöser, nicht der Auserwählte war. Sondern es war gut, dass da also wirklich von so weit her Menschen kamen und dieses hier brachliegende Werk in Hameln übernahmen und mit neuem Leben erweckten. Gleich geht's weiter. Zum ersten Mal seit 20 Jahren fühlte ich mich unter freikirchlichen Christen wieder wohl. Das waren, ja. Und all das bestätigt mir dieser Traum, den ich da hatte, den ich euch erzählt habe. Motorroller, nackte, ja. Keine keine Hochnäsigkeit, keine irgendwie Anmaßung von irgendwelchen Titeln, Dingen oder irgendwas, besitzlos. Auch, ja, alle sind gleich, eine Gemeinschaft. An dem Sonntagmorgen bekam ich ein Buch geschenkt von dem Begründer Miguel Diaz, ein Spanier aus der Stadt Vitoria im Baskenland, Nordspanien, ganz weit oben, Nähe von Bilbao, Santander, San Sebastian, was da noch, diese Städte, ja, also oben am Atlantik. Und er selber, ich möchte euch kurz seine Geschichte erzählen und dann, oder seine Geschichte erzählen und was ich in dem Buch so wissenswert halte. Er war selber, als er, kurz bevor er Rema begründete, war er alkoholsüchtig und spielsüchtig. Ja. Als junger Mann in den 60ern war er intellektuell und er kam aus dem Elternhaus, Vater war Polizist, das lief alles ziemlich schief da. Der hat sich nur besoffen, der Vater, als, glaube ich, Gefängniswärter war er, Justizvollzugsbeamter. Das ist kein einfacher Job, da bringst du auch eine Menge Dämonen mit nach Hause. Wenn du das nicht, da brauchst du einen Jesus, um so eine Aufgabe zu machen, in so einem Knast, auch gerade in den 60ern. Du hast ja nur mit bösen Menschen, mit Gestrandeten zu tun, mit Gestrauchelten zu tun. Die haben Belastungen auf sich, habe ich mit Christopher erlebt, was der für Belastungen mit Dämonen mit sich rumschleppt. Und das lief dann also nicht so gut bei Miguel Diaz zu Hause. Die Mutter war immer alleine, ja, war auch hart geworden durch das Verlassensein vom Ehemann. Der hat sich auch nur zugesoffen, wenn er von der Arbeit kam, Frau und Kinder verprügelt. Die Mutter war dann auch nicht besonders liebevoll gegenüber den Kindern. Und der Miguel ist dann sehr früh hat er Spanien verlassen, Richtung Paris, war 60er Jahre und hat sich da so intellektuellen Kreisen angeschlossen, um Simone de Beauvoir und wie heißt der andere, so ein Philosoph des Existenzialismus, das Leben hat sowieso keinen Sinn, Nihilismus, lasst uns Drogen konsumieren und feiern und alles mitnehmen, freie Liebe, Sex und morgen sind wir tot. Ne? Das war so das Paris der 60er Jahre. Ich komme jetzt auf den Namen nicht, dieser Philosoph. Egal. Er war dann 3-4 Jahre in Paris, hat da irgendwie alles mitgenommen und kam dann eigentlich zurück ging dann nach Spanien zurück und hatte irgendwie das Gefühl, ich habe alles erlebt und er fing an, ein Buch zu schreiben über eine Verherrlichung des Suizids, des Selbstmords, und er hatte dann nebenbei Theaterwissenschaften und Literaturwissenschaften studiert und wollte ein Stück auf die Bühne bringen, das darin gipfelte, dass er sich tatsächlich auf der Bühne selber dann das Leben nimmt. Dafür hat er wirklich ein Theater gefunden, die wussten natürlich nichts von seinen Plänen, wo er das dann anfing einzuüben, die Inszenierung. Und dann hat er eine Hauptdarstellerin gesucht, die an seiner Seite spielen würde, seine Freundin. Und das war eine junge, hübsche, schmale Balletttänzerin, die ganz angetan von ihm war, weil er hatte wohl eine ziemliche Ausstrahlung als junger Mann. So, und er plante also wirklich auf der Bühne sich das Leben zu nehmen, da ordentlich Blut fließen zu lassen. Aber ich glaube, es kam nicht dazu, weil er zur Armee einberufen wurde und die haben ihn so richtig durch die Mangel gedreht, wie mich auch in gewisser Weise. Vielleicht ihn noch übler, und als er wiederkam, war er ganz und gar gebrochen und hatte mit all dem Intellektualismus nicht mehr viel am Hut. Aber diese Balletttänzerin, die da die Nebenpart neben ihm auf der Bühne spielen sollte, war seine Freundin geworden, Lebensgefährtin und dann auch Frau. Die hatten dann geheiratet, Kinder bekommen, er hatte das Studienfach gewechselt und Medizin studiert, angefangen, und nach einer Weile hatte seine Frau, die Frau hatte durch Nachbarn Kontakte, das waren Christen, und sie ging mit in so eine freikirchliche, charismatische Gemeinde, fing an dann ihren Weg mit Jesus zu gehen, so wie wir das auch alle kennen und machen. Aber er war nicht so richtig überzeugt davon. Nach einer Weile schon, ist mal mitgegangen, hat dann eine Begegnung gehabt mit Jesus, hat sofort die Geistestaufe bekommen, die Zungenrede empfangen, und das beschreibt er alles in seinem Buch. Aber weil da diese Gemeinde, in der sie waren, stark von Frauen geleitet wurde und die dann junge Männer da sehr anherrschten, er war noch relativ jung, war er abgestoßen, und er hatte sich irgendwie geschworen, wegen seiner sehr herrischen und herrschsüchtigen Mutter, er wird nie wieder sich von einer Frau anschreien lassen. Und als er da sah, dass da so Frauen, junge Männer anherrschten, da hat er da so die Gemeinde verlassen und gesagt, da will ich nichts mehr mit zu tun haben, war dann über 7 Jahre weg vom Fenster, ist dann eben, hat sich immer mehr fallen lassen in Whisky trinken oder Alkohol, ja, und Poker, dass er gepokert hat mit sogar auch mit Kollegen von seinem, er hat dann Krankenhausleitung übernommen gehabt und da hat er mit Arbeitskollegen, hat er Pokerrunden organisiert mit anderen Ärzten und viel von seinem Geld verzockt. In einem Urlaub, sie waren da wohl dann mal nach Malaga in Urlaub gefahren, das war so ein freikirchlich organisierte Sache, so mit Strand, aber auch Gemeindebesuch. Und ja, er ging dann da mal wieder mit in die Gemeinde und der Prediger, der da war, der sagte, hier ist einer, für den hat Gott, den sucht Gott schon lange und Gott hat eine Berufung für dich, er will ein großes Werk durch dich begründen, aber du läufst vor ihm weg. Lauf nicht mehr länger weg, mach heute ganze Sache mit ihm. Und er wusste, dass er gemeint ist, er hatte ganz stark dieses Gefühl, ich bin gemeint, aber ganz und gar Pokerface hat er gesagt, ich lasse mir aber nichts anmerken, da habe ich keinen Bock drauf, diese, wie eben aus den eben beschriebenen Gründen, ich lasse mich nicht mehr von irgendjemandem, schon gar nicht von Frauen beherrschen. Das hatte er ja erlebt. Und er sagte, wenn du mich willst, dann soll der jetzt hierher zu mir kommen, dann kann er mich ja finden. Wenn du meinst, ich bin das, von dem hier redet, der da vorne, der Prediger, dann soll der doch zu mir kommen. Am nächsten Augenblick sagt der Prediger, wenn du nicht zu mir kommst, komme ich zu dir. Ja, und er sagt, ja, mach doch. Er hat sich nichts anmerken lassen, Pokerface, ne? Darfst ja beim Poker den anderen der Runde nicht zeigen, wie seine Karten sind. Du kannst ja auch mit schlechten Karten spielen und gewinnen. Du musst ja hinterher, die anderen legen ihre Karten auf und wenn sie alle wegwerfen, dann brauchst du deine Karten nicht mal zeigen. So machte er das da auch und dann aber kam der Prediger zu ihm und sagte, du bist gemeint. Naja, und da hat er dann seine Fassade fallen lassen und war doch angerührt und sagte, okay. Und ja. Sein Herz zerbrach vor der Liebe Gottes und er sagte einfach nur ja. Und in der Folgezeit, ja, und er war so überführt von der Liebe Gottes und dass er wollte. Und er sagte ja, auch zu dem Auftrag, da dieses große Werk. Und er wusste noch, er hat ja nicht so ausgeführt gehabt. Man kann ja solche Prophetien immer sagen, es ist ja auch alles ein bisschen bla bla vielleicht, ne? Kann man ja, aber das ist dann eben. Das sind dann eben Dinge, da reden wir nochmal über Rema, ja. Rema und Rema. Da komme ich gleich mit zurück. Rema und Rema. Wir haben jetzt hier vorher über Rema gesprochen, also R-E-M-A-R. Das heißt im Spanischen eigentlich rudern. Also rudern, ne? Er hat, als Abkürzung wird's hier verwendet für Rehabilitación dos Marginados, die Rehabilitierung von Randgruppen. Aber er hatte irgendwie den Eindruck, so hatte ich es in dem Buch gelesen, dass dieser Begriff eben doppeldeutig so eine Wortspielerei ist, weil das auch nicht von alleine kommt, sondern man muss dafür was tun. Ne? Und rudern, und für ihn war das Bild, dass man in so einem Boot sitzt und eben rausrudert, man muss was tun, es auch nicht, hat keinen Elektro- oder Benzinmotorantrieb oder ein Segel drauf, sondern es ist ein Ruderboot und so ähnlich wie bei Petrus, die da Fischer waren und mussten rausrudern. Sie mussten rausrudern aufs Meer oder auf das See von Galiläa, das Tiberische Meer, und dann die Netze auswerfen und sie mussten dann auch wieder reinrudern. Ja? Und manchmal ziehst du auch die Netze. Du ziehst die Netze hinter dir her, während du ruderst. Weil die Fische stehen oft in solchen Schwärmen irgendwo da im Wasser. Die schwimmen nicht von alleine in die Netze rein, sondern das in der Regel fahren eben Fischerboote, auch diese großen Fischtrawler in dem Atlantik und Pazifik, die ziehen die Netze hinter sich her. Die werfen nicht nur Netze aus, sodass die Fische da reinschwimmen. Das gibt's auch, Stellnetze, aber ganz oft sind das auch Schleppnetze. Und vielleicht, ja, und so dieses Bild hatte er irgendwie auf dem Buch vorne drauf. Da steht er auf einem Boot, glaube ich. Man sieht ja auf dem Bug eines Bootes. Man sieht sein Gesicht gar nicht. Er hat eine Arbeitsjacke und eine Regenjacke an, graue Haare, Brille. Und er guckt vorne am Bug des Bootes, so ein bisschen wie bei Titanic, guckt er auf den See hinaus, weil er fährt da auf einem Boot. Und das Bild Das hat er immer wie, also der Titel ist eben auch im tiefen Wasserfischen. Ja, er kümmert sich um die verlorensten der Verlorenen, die härtesten Fälle hat er sich, zu denen hat ihn Gott geschickt. Und da hatte er also dann diesen Begriff für die Organisation, für das Werk, was er da am Begründen war nach seiner zweiten Bekehrung, nach der zweiten Begegnung mit Jesus. Das wollte er Rema nennen, Rehabilitation dos Marginados oder eben auch Rudern, hinausrudern. Es gibt einen anderen Begriff, einen ähnlichen Begriff, der Rema, der wird geschrieben Rhema. Und dieses Rema, ich habe das auch mal verwechselt, ich dachte, ich wusste auch nicht so genau, was meint denn der jetzt hier mit Rema, wird ja anders geschrieben, aber ich dachte, es ist irgendwie doch dasselbe, vielleicht auch nur in Spanisch dann geschrieben. Dieses andere Rema, Rhema, das bedeutet ein offenbartes Wort Gottes. Und das steht also, da gibt es also ein Gegensatzpaar, das ist Rema und Logos. Logos ist das, ne, am Anfang war das Wort und das Wort war bei Gott und das Wort war Gott. Also da steht da immer Logos. Das aufgeschriebene Wort der Bibel ist der Logos. Das ist ja auch in gewisser Weise der Verstand, ne? Logik. Ja. Aber wenn aus dem Logos, dem niedergeschriebenen Wort der Bibel, kann ein Rema werden. Ja. Verstehst du, was ich meine? Worauf ich hinaus will? Der Volker, mein Bruder Volker, der Glaubensbruder, der macht ja immer noch Bibelstechen. Also der war, als ich gläubig wurde, 1992 doch auch sehr üblich, dass man hat noch so Holzstäbchen, hat man dann irgendwo in die Bibel reingestochen, eine Seite aufgeschlagen und es war wirklich verblüffend. Und hat Gott vorher gefragt, Gott gib mir ein Wort und dann haben die das gemacht und dann kriegte man Bibelstellen und die waren so verblüffend, die sprachen so in das Leben rein, dass man das Gefühl hatte und davon vollkommen überzeugt war, das ist jetzt an mich gesagt. Ihr kennt das vielleicht auch. Ich hatte lange Zeit immer so eine kleine Taschenbibel hinten in meiner Gesäßtasche meiner Jeans rechts und ganz oft hatte ich das Gefühl, greif jetzt mal zur Bibel. Dann habe ich da rausgezogen, aufgeschlagen und ich hatte immer wieder so ein Rema, ja, dass also ein mir offenbartes Wort Gottes, ja, dass also sich in diesem Augenblick, das war nicht mehr das, was da eigentlich in dem Zusammenhang steht, sondern es war in diesem Augenblick zu mir gesprochen. Ich war da vollkommen überzeugt von. Und bin es immer noch. Mein ganzes Glaubensleben seit 1992 ist gespickt davon. Also, ne, immer wieder, eigentlich Woche für Woche hatte ich solche Ereignisse, wo also das Wort Gottes, das ja lebendig und zweischneidig ist, mir eben so lebendig wurde. Das ist ein Rema, ein Rhema. Ja, wie kam ich denn da jetzt hin? Muss ich drüber nachdenken. Kleinen Moment. Ja, also dieser Mann Miguel Diaz, selber Alkoholiker und spielsüchtig, bekam ja nach dieser, er hatte die Geistestaufe empfangen da in Malaga, meine ich. Das ist in Südspanien. Er war auch mal auf Mallorca, vielleicht hat er sogar Kontakte gehabt mit dem mir sehr gut bekannten Prediger Bob Main, ein Schotte, der auf Mallorca lebte. Da gab es auch so christliche Familienfreizeiten in einem bestimmten Hotel. Ich war da nie, aber ich habe davon gehört. Aber von der Zeit, von der ich jetzt hier rede, das war so 1980. Das war ein bisschen eher. Also dieser Miguel Diaz hatte, also er las die Bibel, er fing an, die Bibel zu lesen und hatte auch so ein Rema nach dem anderen. Also er sah sich geführt durch das Lesen der Evangelien, zum Beispiel durch den Satz und sie von der Urgemeinde und sie hatten alles gemeinsam und niemand nannte sein Eigentum sein Eigen. Und wenn jemand Not und Mangel hatte, dann verkauften sie etwas und jeder bekam nach dem, was er brauchte. Und da er nun mit seiner Frau jetzt da gläubig geworden war, sie hatten Kontakt zu den drei Schwestern seiner Frau, die auch alle irgendwie mit Drogen zu tun hatten, sogar mit Heroin und eben Dingen, die dich auch richtig kaputt machen. Die besuchten sie, wurden gläubig, wurden übernatürlich relativ leicht frei von den Drogen, wie wir es in Rinteln auch erlebt haben, 1990. Und sie sahen sich dann, oder er sah sich geführt irgendwie, oder diese fünf zusammen, er, seine Frau und die drei Schwestern seiner Frau, dass sie ihr Hab und Gut verkauften und Eigentumswohnungen, Häuser und gemeinsam etwas kauften in der Nähe der Stadt oder Vitoria im Norden Spaniens, im Baskenland, und dort zusammen wohnten. Und ja, und dann führte ihn Gott, Jesus auch da hinein, der Heilige Geist da hinein, dass er eben im tiefen Wasser fischen sollte. Und er ging zu den Verlorensten, in die dunkelsten Viertel, in die armen Viertel der Stadt. Er ging zu den bösesten, übelsten Drogendealern und sprach mit denen über Jesus und holte die auch in sein Haus, dass sie mit ihm da lebten und sie kümmerten sich um die und die wurden auch von Drogen frei. Und so beginnt Rema in den 80er Jahren. Und das ist faszinierend. Und ähnliche Dinge haben sich 1990, 10 Jahre später in Rinteln ereignet. Das war ganz ähnlich. 1992 bin ich dazu gekommen. 1990 hatten wir auch so eine Erweckung unter den Drogis. Ne, war der Rainer Ewert, Olli aus Frankfurt, so ein Straßenprediger, der ein Riesenkreuz um den Hals hatte, der ging da auch im Bahnhofsgebiet in Frankfurt zu den Drogenleuten und erzählte denen von Jesus. Der hat später ein Haus aufgemacht gehabt bei Nürnberg, auch so ein Bauernhof. Und die Jesusgemeinde in Rinteln, in der ich war, die entstand auch aus so einer ähnlichen Arbeit. Das war der Jesus-Treff in Hannover. Da gibt's ein schönes Video bei YouTube, Jesus-Treff Hannover. 1976, glaube ich, könnt ihr finden, euch mal ansehen. Da berichten junge Leute, wie sie im Yoga Hilfe gesucht haben, im Islam, in der Esoterik, mit Drogen, Prostitution reingekommen sind, alles mögliche Dinge und dann bei Jesus Hilfe gefunden haben. 1976. Also diese Jahre, da war richtig, da war was unter. Die Jesus People waren ja schon seit 1968 in den USA unterwegs. Vielleicht kam es von da damals mit einem, nach Hannover. Gibt da so bestimmte Hinweise. Da hatte die Elim-Gemeinde, Pfingstgemeinde Hannover, hatte einen Kundschafter nach San Francisco in Los Angeles geschickt, um sich die Erweckung dort an der Westküste der USA anzugucken. Und er kam zurück mit vielen Fotos und einem Bericht und hat dann ein Buch rausgegeben. Und zur selben Zeit geht dann also die Erweckung in Hannover los. Und aus dieser Erweckung in Hannover in den 70ern entsteht dann die Jesusgemeinde, Ende der 70er, Anfang der 80er. Ja, also war eine Menge los und in Spanien war auch was los mit Miguel Diaz, der da Anfang der 80er eben auch sowas anfängt. Und darüber erzähle ich euch ja gerade und ich werde euch noch ein bisschen darüber erzählen, was für wunderbare Dinge ich da in dem Buch gelesen habe und wie begeistert ich bin von Rema. Rehabilitación dos Marginados. Ich will euch ein bisschen vorlesen aus diesem Buch Im tiefen Wasser fischen von dem Begründer von Rema. Das ist aus dem Vorwort. Hier schreibt ein englischer Pastor, Les Norman aus Nottingham, der die kennengelernt hat und er beschreibt Folgendes. Es schien uns, als wären wir, also sind auf dem Weg nach ins Baskenland, sie kommen von England. Es schien uns, als wären wir hunderte von Kilometern auf einer nicht asphaltierten Landstraße gefahren, bevor wir an einen alten Bauernhof kamen. Das Gebäude hatte keinen Strom und einige Öl- und Petroleumlampen bemühten sich verzweifelt, einen großen Saal zu beleuchten. Es gab auch keine Heizung, dafür aber mitten im Saal einen riesengroßen Kamin, der den Raum mit warmem Rauch erfüllte. Über dem Feuer hing ein riesiger Topf, mit dem Gemüse, Kräuter und verschiedene Sorten Fleisch gekocht wurden. Dann sahen wir die Menschen. Männer, ja fast noch Jugendliche, die total verwildert aussahen. Sie waren tätowiert, teilweise auch krank, andere waren von Narben entstellt. Die meisten waren langhaarig und ihre Blicke strahlten ihre Wut aus. 1983 findet das Ganze hier statt, oder? Ja. Man kann es mit wenigen Worten sagen, sie waren genau der Menschentyp, bei dem man normalerweise immer wegschaut. Wir fragten uns, wo wohl die Leiter dieses wilden Haufens waren. In diesem Augenblick kamen die Mädchen an. Sie sprangen von der Ladefläche eines alten Lastwagens und versammelten sich im schon überfüllten primitiven Saal des Bauernhauses. Hatten unsere Alarmglocken schon beim Lesen des Briefes, also vorher ging es hier um eine Rosa, die sich in London oder in Nottingham bekehrt hatte, bei Ihnen, bei dem Les Norman, und die hatte davon berichtet, dass sie jetzt hier Leiterin eines Mädchenhauses, so einer WG wäre. Die Chefin hier, die Leiterin der Mädchen, die da von der Ladefläche des LKW springen. Und die hat also einen Brief geschrieben, hatten unsere Alarmglocken also schon beim Lesen des Briefes geklingelt, so schrillten sie spätestens jetzt in voller Lautstärke. Wir standen mitten im Saal und wussten nicht, wohin wir uns wenden sollten. Ein Gefühl der Angst überkam uns und beschäftigte uns dermaßen, dass wir nicht einmal Miguels Anweisung mit der Predigt zu Beginn realisieren konnten, bis er uns dann schließlich anstieß. Also der Miguel Diaz war da auch anwesend und eigentlich sollte der Les Norman hier predigen mit seiner Frau Pilar. Ich erinnere mich, sagt Les Norman, dass ich ungefähr 10 Minuten sprach. Das Gefühl der Unruhe ließ mich nicht los. Ich redete über Lobpreis, wie sich der Herr an ihm erfreut und welchen Nutzen wir vom Lobpreis haben. Dann konnte ich nicht mehr. Ich zog mich zurück und fragte mich, was nun wohl passieren würde. Ein junges Mädchen stimmte auf der Gitarre ein Lied an und von einem Moment zum anderen verwandelte sich der sanfte Lobpreis in eine explosionsartige Anbetung zu Jesus Christus. Und Jesus selbst kam. Er kam zu den Armen, den Kranken, den Gefährdeten, den Abhängigen und zu jedem, der ihn brauchte. In dieser Nacht erlebten wir, wie Menschen ihr Leben spontan dem Herrn übergaben. Es gab Heilungen, Befreiungen und Erlösungen. Mehrere Menschen wurden vom Heiligen Geist erfüllt auf eine Art und Weise, wie ich es bisher nur in Büchern gelesen hatte. In dieser Nacht füllte sich das Bauernhaus von Mendiola mit der Herrlichkeit des Herrn, als wäre der Himmel selbst dort. So lernten wir Miguel Diaz und die Anfänge von Rema im Baskenland kennen. Mit jeder Art von Problem und Anfechtungen konfrontiert, zogen wir mit zögernden Schritten ins zweite Jahr. Wir sind seither oft dort zurückgekehrt. Miguel und Marie Carmen zählen heute zu unseren liebsten Freunden und sie geben ein ausgezeichnetes Vorbild eines christlichen Lebensstils ab. Durch sie wurde jedes traditionelle Konzept der Leitung und Zielsetzung einer Kirche auf den Kopf oder Gemeinde auf den Kopf gestellt. An sämtlichen gemeindlichen Grundsätzen wurde gerüttelt und geschüttelt. Wir drehten und wendeten uns, wunderten uns und diskutierten. Wir argumentierten mit Gott, mit Miguel und mit uns selbst, sodass wir schließlich zur Einsicht kamen und mit gesenktem Haupt von ganzem Herzen beteten: Herr, ändere mich, mach mich neu. Der Herr hatte uns mit großer Liebe für die Armen dieser Welt erfüllt, aber diese Liebe, die wir nun in unseren Glaubensgeschwistern hier gesehen hatten, ihre selbstlose Hingabe für die Ungeliebten und Abgelehnten unserer Zeit war eine der grundlegendsten Erfahrungen, die wir in unserem Leben machen durften. Wir sind überzeugt, dass wir uns heute im 20. Jahrhundert in einer Bewegung des Heiligen Geistes befinden, wo sich der Herr der ungeliebten Männer und Frauen annimmt. Ja, Les und Pilar Norman, gemeinnützige Organisation, die heißen Doulos Christu Jesus, Nottingham, England, September 1990. Ja, 1990 sind diese Zahlen aufgeschrieben. 1980 ungefähr, sagte ich, begann das Ganze mit Rema. Ihr habt das gelesen, ihr habt gehört, was ich hier vorgelesen habe. Welche gewaltige Gegenwart des Heiligen Geistes dort in einer Scheune war, wo also ausgestoßene, ehemalige drogensüchtige Obdachlose, er redet von Vatermördern, den übelsten Zuhältern, Totschlägern. Im Laufe der Zeit haben sie mit Gerichten zusammengearbeitet, sodass Menschen sogar ihre Haftstrafen auf diesen Bauernhöfen, die sie in ganz Spanien haben, verbringen durften. Der eine hat 7,5 Jahre Gefängnisstrafe quasi im offenen Vollzug auf so einem Bauernhof hinter sich gebracht. Andere 1 Jahr, 2 Jahre, 2 Jahre und so weiter. Also das ist wirklich die Gegenwart Gottes, die da ab 1983 war das eben, die damals da war, war fantastisch. Und eben ähnliche Dinge haben wir in Rinteln erlebt. 1990, der Jesus-Treff hat solche Dinge in Hannover 1976 schon erlebt. Die Jesus-People-Bewegung schon 1968 in den USA. Das sind Erweckungsbewegungen. Da passiert etwas mit Menschen, die mit Jesus in Berührung kommen und deren Leben verändert wird. Das ist das Reich Gottes. Da weht der Wind des Heiligen Geistes. Da sind Zeichen und Wunder. Da ist ein Nutzen des Reiches Gottes. Ein Nutzen, ja, den hier ganz speziell Menschen erleben, die ihn auch wirklich nötig haben. Und die Kritik von Miguel Diaz im Laufe seines Buches ist auch, dass das ganz oft wir, ja, die oder ihr, die Bürgerlichen, die guten, braven Bürger nicht brauchen. Da reicht eine Gemeinde, wo man nach irgendwelchen frommen Regeln lebt. Da werden dann Ermahnungen rausgegeben. Aber da ist gar keine Gegenwart Gottes. Diese Menschen, er ist dahin gegangen, zu Menschen, die wirklich sonst am Verlieren waren. Und er hat den Jesus gebracht. Ich habe mir immer so ein bisschen was angemarkert. Eine Stelle zum Beispiel lese ich euch mal vor. Die frühen Christen bildeten Gemeinschaften, in denen alles allen gehörte und alles und alle in Christus waren. In meinem Herzen läuteten die Sturmglocken und so entschieden wir uns, unsere Besitztümer zu verkaufen und sie dem Herrn zu weihen. Wir waren an ein bequemes, finanziell abgesichertes Leben mit allen Vorteilen des Komforts und der Unabhängigkeit gewöhnt. Und es war nicht einfach, unser Haus an Fremde abzutreten, jeden Tag vor dem Bad Schlange zu stehen und mit der Liebe, die mangelnde Erziehung, Hygiene, Unordentlichkeit und Respektlosigkeit unserer Dauergäste zu ertragen, Prostituierte, Drogensüchtige, Alkoholiker, Kriminelle und so weiter. Sie verbrauchten unsere Lebensmittel, benutzten unsere Kleider und in einigen Fällen lachten sie uns nachher auch noch aus, als ob wir Dummköpfe wären. Auch wenn es sich seltsam anhört, nachdem wir die anfängliche Krise, alle Materiellen abzusagen, unter schwerem Seufzen und mit dem Mund voller Unzufriedenheit überstanden hatten, erfüllte uns der Heilige Geist in solch mächtiger Weise, dass wir diese Menschen dann wie Kinder sehen konnten. Wir waren von einer solchen Unschuld und Liebe erfüllt, dass wir in den Augen der hartherzigen Ungläubigen eher wie Hampelmänner oder Idioten aussahen, was mich jedoch überhaupt nicht erstaunte. Heutzutage und voraussichtlich auch in der Zukunft wird Christsein, von der Mehrheit der Menschen mit Dummheit gleichgesetzt. Da, ja. Ja, das passierte da. Ein sehr schöner Satz, den er noch im Anschluss hier schreibt, sagt er, die Leute bei uns im Land haben es satt, die Früchte der Religiosität zu sehen, denn sie haben genug von Predigten und Worten, von Intellektualismus und sinnentleerten Ritualen. Nur die Großzügigkeit Gottes in uns, die keine Unterschiede macht, kann die Herzen entwaffnen. Das finde ich begeisternd wirklich hier, und das sehe ich dort. Da wird nicht viel geredet, sondern die packen an, die helfen, ja, und was sie dort tun, ist eben geprägt von einer tätigen Nächstenliebe. Lasst uns nicht mit Worten lieben, sagt Paulus an einer Stelle, sondern mit Taten. Ja. Als er ganz am Anfang seines Glaubenslebens war, stellte er fest, ich lese euch noch was vor. Es begann eine echte Zeit, die Flitterwochen der ersten Liebe. Das ganze Buch hat 260 Seiten, 56 Kapitel. Jedes Kapitel ist nur so 2-3 Seiten lang. Ist sehr schön zu lesen. Er schreibt hier, also die Flitterwochen der ersten Liebe. Es begann eine Zeit der echten Verliebtheit in meinem Leben. Christus bewirkte in mir, dass ich alle liebte. Den Herrn, meine Frau, meine Kinder und auch meinen Nächsten. Ganz gleich, ob ungläubig oder nicht, ob Freund oder nicht. Oft verließ ich meine Arbeit, um mich mit Freunden oder mit meiner Familie zu treffen, wo wir uns gegenseitig die Liebe des Herrn weitergaben. Ich verbrachte täglich mehrere Stunden damit, die Bibel zu lesen, zu beten oder anderen Zeugnis zu geben von der Erlösung Christi, um meinen Hunger und Durst nach Gerechtigkeit und Erkenntnis zu stillen. Das Feuer des Heiligen Geistes in mir drängte mich unbedingt dazu, denn er hatte mich mit Erbarmen für die Verlorenen erfüllt. Wenn er hier von Verlorenen spricht, dann weiß er, was Verlorenheit bedeutet, nämlich in Drogen, Alkoholismus, Kriminalität oder Obdachlosigkeit und Armut zu sein. Ich hatte ständig das Verlangen, das Wort zu essen und zu erforschen und begann dadurch zu erkennen, dass die Christen das Wort Gottes auf ganz unterschiedliche Art und Weise auslegen. Es wurden die verschiedensten Doktrinen aufgestellt, die manchmal so gegensätzlich waren, dass sie von unüberwindbaren Mauern getrennt wurden. Dies wiederum führte zu Feindseligkeiten, Eifersucht, Zusammenstößen, Verfolgungen und schlussendlich zu skandalösen Spaltungen, die vor allem für Menschen wie mich, noch jung im Glauben, mehr aber noch für Ungläubige ein Hindernis waren. Über diese jetzt eingetroffenen Geschehnisse äußerte sich unser Herr in Jesu 17. Ja? Und bat deshalb für die ewige Einheit aller Gläubigen, sodass die Welt erkennen und glauben möge. Ja. Okay. Das waren Originaltexte aus dem Buch von Miguel Diaz, Im tiefen Wasser fischen, dem Begründer von Rema. Zur Verdauung bekommt ihr Musik. Ich müsste jetzt eigentlich noch stundenlang ein Loblied singen auf dieses christliche Werk Rema, gegründet in Spanien von Miguel Diaz in den frühen 1980er Jahren. Das kann ich aber nicht, weil meine Radiosendung ja nicht so lange dauern kann. Ja. Eigentlich müsste ich das, aber ich kann es nicht. Ich kann nur noch ein paar einzelne Dinge. Ich müsste erzählen von ganz vielen, ja, wie sich das weiterentwickelt hier, wie das immer größer wird und wie hingegeben er, seine Frau und die drei Schwestern der Frau waren. Wie immer mehr Leute dazukommen und wie diejenigen, die sie eben da hereinholen und zu Jesus bringen, diese eine Verwandlung durchmachen aus den Drogen heraus, aus Kriminalität und allen möglichen eben solchen Dingen und dann zu den zu Leitern werden, dass die dann die kriegen Aufgaben übernehmen selber die Leitung an solchen Bauernhofes, wo sie dann wiederum evangelisieren, in die Ortschaften reingehen und andere, die verzweifelt sind, in Drogen, in den Armutsvierteln leben, dazu holen und wie das eben weiter und weiter geht. Ich sagte vorhin, heute haben sie in über 70 Ländern über 300 solche Häuser. Und das geht bis nach Brasilien, Peru, ja, Argentinien, Kolumbien, Kuba, ja, in Italien, Serbien, in Frankreich, Spanien, Portugal, in Irland, in London, in Deutschland, in Polen, sagte mir, wäre es nicht. Das kann man alles, das müsste ich eigentlich alles noch erzählen von übernatürlichen Rettungen, wie der Teufel sie angegriffen hat. Sie hatten eine Massentaufe im Atlantik bei San Sebastian, wo nach der Taufe plötzlich riesige Wellen aufkommen und sieben und der Miguel Diaz fast ertrinken, weil da es da Okkultisten, Zauberer gab, die gegen sie auch ganz offen zugegeben Zauberei betrieben. Aber plötzlich, für einen Augenblick, wurde es ganz, ganz still und die Wasser beruhigten sich, sodass sich alle retten konnten. Also ganz, ganz viele erstaunliche Dinge stehen hier drin. Ja. Sie haben fast eine Ordensregel, so wie das in den Klöstern auch ist. Ora et labora, bete und arbeite, nach zweiten Brief an die Thessaloniker. Wenn jemand nicht arbeiten will, dann soll er auch nicht essen. Und so wirst du zwar aufgenommen bei Rema, ohne dass du irgendwelche Voraussetzungen bringen musst, aber du hast dann eben, es gehört zu deinem Therapieprogramm, dass du nach einer Anfangszeit oder eigentlich von Anfang an, dass du kleinere Aufgaben übernimmst und dann später auch richtig einen Beruf dort hast, in verschiedensten Bereichen, zum Beispiel im Umzugsunternehmen, Wohnungen entrümpeln, Kartons packen, raustragen. Ganz normal nach den Arbeitszeiten, die in den jeweiligen Ländern vorgesehen sind, 40-Stunden-Woche in Deutschland zum Beispiel. Und wie ich sagte, diese Erlöse fließen alle der Arbeit von Rema zu und du lebst dort in einer christlichen Lebensgemeinschaft, wo du alles hast, aber dir nichts gehört. Was steht hier? Ja, unser Leitspruch beruht von Anfang an aus den Worten Ora et Labora, bete und arbeite. Wir haben beobachtet, dass die in den kleinen körperlichen Arbeiten nicht treu sind, es noch viel weniger im großen göttlichen Auftrag sein werden. Deshalb fliehen wir vor den Hochgeistlichen mit ihren Bibeln unter den Armen, das finde ich besonders schön, die nicht dazu bereit sind, Teller zu waschen, die Küche zu fegen oder ihre Finger auf irgendeiner Weise zu beschmutzen. Es sind diejenigen, die nur als Hörer des Wortes leben, ohne es in die Tat umzusetzen, die nie dazu bereit sind, dem Nächsten die Füße zu waschen, sondern die nach Trachten vom anderen bedient zu werden, anstatt selbst zu dienen, wie Jesus es vorgelebt und gelehrt hat. Jesus will Diener, die sich anstrengen, Diener, die arbeiten. Jetzt haben sie hier so ein paar Grundsätze, die ich mal vorlese. Erstens, weil sie eine gewisse Würde oder Liebe zur Arbeit haben. Sie sehen es nicht als eine Unehre oder als etwas Entwürdigendes oder als einen Fluch an. Denn Jesus sagt, mein Vater wirkt bis auf diesen Tag und ich arbeite, also mein Vater arbeitet bis auf diesen Tag und ich arbeite auch. Johannes 5, Vers 17. Arbeiten ist ein Vorrecht und adelt. Zweitens, weil diese Menschen eine Bürde auf sich nehmen für das Werk Gottes und für die Armen in dieser Welt. Sie fühlen die Verantwortung und die Notwendigkeit, geistlich wie auch menschlich gesehen, auf das verzweifelte Schreien der Hungernden zu antworten. Sie spüren ein starkes Erbarmen für ihre Nächsten, sodass sie nicht ruhig bleiben können. Drittens, weil sie einen Geist der Aufopferung und der Selbstverleugnung besitzen und bereit sind im Wissen, dass sie als Botschafter des Königs des Universums, Jesus Christus, die Nationen segnen, dem Herrn bis zu ihrem Tod zu dienen. Indem sie dem Herrn bis zu ihrem Tod dienen. Viertens, weil sie Freude, guten Mut und Enthusiasmus haben und voll Energie und Feuer des Heiligen Geistes sind. Das macht sie zu aktiven, praxisbezogenen Dienern und hält den Glauben lebendig, den sie durch die Gnade Christi erhalten haben. Fünftens, weil sie dem Vater, der sehr deutlich sagte, dass sie heute in seinem Weinberg arbeiten sollen, gehorsam sind. Matthäus 21, Verse 28 bis 31. Sechstens, weil sie an Weisheit, Erfahrung, Praxis und Erkenntnis wachsen wollen, um es dann an andere weiterzugeben und um jeden Tag mehr erbaut zu werden. Siebtens, weil sie demütig sind und mit anderen Geschwistern Gemeinschaften bilden und die Solidarität in der Kraft der Einheit und in dem unbeschreiblichen Gefühl der brüderlichen, ehrlichen Freundschaft mit ihnen genießen. Achtens, weil sie ihren kreativen und imaginativen Talenten zum Segen vieler einsetzen und sich darin gebrauchen lassen, im Wissen, dass sie dem Plan eines wunderbaren Architekten angehören, Jesus Christus. Ja. Acht, wir sollen friedfertige Männer und Frauen sein, die ihre Mitmenschen vereinen und die Herde dadurch zusammensuchen, dass sie mit sanftmütigen Worten Zorn und Streit schlichten und ihre eigene Backe hinhalten, um das Unrecht der anderen zu tragen. Ja, das sind ein paar Punkte aus so quasi Ordensregeln. Ich finde das sehr schön, diesen Satz. Deshalb fliehen wir vor den Hochgeistlichen mit ihren Bibeln unter dem Arm. Um auch einen anderen Satz hier noch vorzulesen, das ist aus dem Kapitel 23, ein einziger Brotleib, hier habe ich mir den Satz angestrichen, den Miguel Díaz sagt, wenn die Christen nicht eins sind, dann deswegen, weil sie sich nicht wirklich lieben. Und ich finde diesen Satz sehr, sehr richtig, ich würde ihn etwas umformulieren, ja, wenn ich ergänzen, wenn die Christen nicht eins sind, dann deswegen, weil sie keinen Respekt füreinander haben. Liebe ist immer ein großes Wort und ich habe viel, wie ich das schon mal öfter erwähnt habe, ich habe viel Liebe oder so, ja, so Schleimerei, so eine schleimige Liebe in Gemeinden erlebt. Da kam eine Glaubensschwester zu mir, das war in Hannover, in der Christus für Hannover. Und sie kam an und sie stand vor mir und sagte und guckte mich an, so von unten, so Stefan, ne? Und dann sie umschlung mich, sie umarmte mich und sagte, Stefan, ich hab dich ja so lieb. Aber sei doch mal still, sag doch nicht andauernd so laut Halleluja oder Amen. Der Pastor war immer unzufrieden mit seiner Gemeinde, ich war da ganz neu und so ein bisschen Gast, ein Jahr lang, dass er fragte immer, kriege ich mal ein Amen von euch, sagt mal einer Halleluja und ich habe mich dazu auffordern lassen, das zu tun. Und dann kommt also eine alte Eingesessene dort an und wir fühlen uns von dir, Stefan, so gemaßregelt. Du bist so schulmeisterlich, wenn du dann Halleluja sagst. Weil jetzt so also der Pastor hat doch gefragt, kriege ich mal ein Halleluja? Und jetzt sage ich Halleluja, jetzt kommst du an und sagst mir, verbietest mir den Mund. Sie sagt, ich sollte das doch mal nicht so laut machen. Ne? Also Respekt ist mir viel lieber als so eine übertriebene Liebe, die gar keine Liebe ist. Also fangen wir doch mal mit Respekt füreinander an, ja? Wenn wir alle an den gleichen Jesus glauben, dann sollten wir doch vielleicht, dann sollten wir, ich habe zu diesen Leuten, zu diesen Rema-Leuten hier einen ganz, ich habe von denen ganz großen Respekt aufgrund dessen, was ich hier in diesem Buch gelesen habe, auch aufgrund der Erfahrung, die ich mit ihnen jetzt schon gemacht habe. Und die Wurzel dieses Respektes ist die ist Jesus, dass man eben sich, da ist auch, das ist Liebe, aber ich möchte das jetzt erstmal als einen großen Respekt für sie bezeichnen. Und sie haben auch Respekt vor mir. Und man kann sich in Respekt begegnen und man muss nicht alles ausdiskutieren. Man muss nicht seinen ganzen Glauben durchdiskutieren. Ich bin das so leid und das ging hier auch schon wieder los, dann, dass da, es wird geredet und geredet und der Glaube, ne, alles wird, die ganze, dann der Bibelvers hier und da und dort, es wird dann in so Gesprächen irgendwie alles klein. Haarklein und kleinkariert irgendwie durchdiskutiert und oh, ich kriege dann zu viel, ich kann es nicht mehr hören, dieses Laberchristentum, sondern diese Menschen, die sind da zusammen, die arbeiten die Woche über, die haben alle die gemeinsame Geschichte, irgendwie aus Droge rausgekommen zu sein, die arbeiten zusammen, aber am Sonntag essen die zusammen und die Woche über auch, die haben Gemeinschaft und die müssen nicht andauernd sich da irgendwie, wir kommen nicht zueinander. Hamelner Christen kommen nicht zueinander. Ja, man sitzt voreinander, man diskutiert, man redet, man diskutiert über das Christsein. Aber man findet keinerlei, aber steht doch auch. Und hinterher geht man auseinander und ist zerstritten. Und das ist ganz typisch Hameln, das ist aber auch ganz typisch deutsch. Und deswegen ist es nochmal, wie gesagt, wahrscheinlich sehr gut, dass diese Menschen hier aus Spanien kommen. Ja, so, dann will ich auch vielleicht schon bald jetzt zum Ende kommen. Deshalb fliehen wir vor den Hochgeistlichen mit ihren Bibeln unter dem Arm. Ja? Er beschreibt, dass die größten Feinde, dass seine größten Feinde diejenigen wurden, zu denen er vorher gehörte.
1: nach seiner Bekehrung, Miguel Díez, als er bekannt gab, dass er das da vorhat, dass er also, dass sie ihr Hab und Gut verkaufen wollen und sogar mit ihren Kindern und so weiter, mit eben mit Kriminellen und solchen Drogenleuten da versuchen, so einen Bauernhof aufzumachen, um denen zu helfen. Da haben die alle, wurden sie von allen verrückt erklärt. Und es wurde vor ihnen offen gewarnt und dann ging eine ganz große Hetzkampagne los von allen Gemeinden da im Baskenland. Und vor ihnen wurde gewarnt, dass man mit denen nichts zu tun haben sollten und die werden sowieso alle scheitern und verrückt werden und sie werden alle werden alles verlieren, das Geld verlieren. So ist es nicht gekommen. Also das Buch ist jetzt hier 1990 geschrieben, ins Deutsche übersetzt.

zernarbt, entstellt, wo dann die Herrlichkeit Gottes so stark kommt, dass er sagt, das hat er so noch nie erlebt. Das ist 1983 gewesen. Ja, und ich müsste eigentlich noch mal weiter das Loblied singen, aber das kann ich gar nicht, eben auch aus Zeitgründen. Viel war davon zu sehen in den 70ern, ich habe es erwähnt, in den 80ern und auch noch in den 90er Jahren. Dass heute vielleicht der Christopher das nur 10 Tage ausgehalten hat, mag an ihm liegen, dass er noch nicht bereit war, sowas gibt's immer. Es kann aber auch sein, dass die Kraft am Schwinden ist. Die Kraft bei Rema am Schwinden ist. Und das liegt nicht daran, dass diese Menschen nicht hingegeben genug sind oder es nicht ernst genug meinen, sondern dann kommt wieder meine Kritik an dem sogenannten vollen Evangelium, was auch hier bei Rema gepredigt wird, zum Tragen. Ja. Wenn du eben Tote fliegen, verderben gute Salbe ist einer aus den Sprüchen, aus dem Buch der Sprüche. Und die Salbe, das ist das, womit die Priester im Tempel gesalbt wurden. Und Salbung ist das, was er ja hier sagte, was da zu sehen war. Eine unglaubliche Salbung, eine unglaubliche Gegenwart. Die Salbung ist die Gegenwart Gottes, so beschreiben wir das heute. Und die eben Menschen dann auch zu Jesus führt, die uns von Sünden überführt, die uns von der Gegenwart oder von der Realität Gottes überführt, sowas bei mir. Und dann eben auch die Wunder, Zeichen und Wunder und die Heilungen und die Befreiung unter uns wirkt. Und tote Fliegen verderben diese gute Salbe. Ja, wenn also Fliegen in Salben reinfallen, da im Altertum, dann musste man wurden die Salben unrein, durften nicht mehr für den Tempeldienst verwendet werden. Salben, das wohl immer richtig zum Salben, ne, zum Einsalben der Hände, der Gesichter, der Beine, des Körpers für Priester. Das gehörte zum Tempeldienst dazu. Die salbten sich da mit heiligen Salben, die dann nach Weihrauch dufteten. Und so gesalbt gingen sie in den Tempel rein, auch als ein Zeichen der Reinheit und der Heiligkeit. Und wenn er eben in diese Salben, die vielleicht in irgendwelchen Tontöpfen rumstanden, wenn da mal Fliegen reingefallen waren, dann durften die nicht mehr verwendet werden. Und das ist für mich ein Bild für das, was bei uns in den Gemeinden passiert und was auch hier bei Rema dann eben seit 1995 passiert ist. Ja, dass die wahrscheinlich die Kraft schon abgenommen hat. Die Kraft nimmt ab, wenn da eben, ja, wenn Fliegen in die Salbung, in die Salbe fallen. Und ist die Galaterfalle. Im Galaterbrief schreibt der Apostel Paulus an die Gemeinde da in Galatien, er fragt die, ja, wodurch, im Geist habt ihr begonnen und im Fleisch wollt ihr enden? Sagt mir, wodurch habt ihr den Heiligen Geist, der unter euch Zeichen und Wunder wirkt, empfangen? Ja, durch die Predigt des Evangeliums oder durch eure Werke des Fleisches? Verstehst du, worauf ich hinaus will? Weißt du, was ich meine? Hör dich um in unseren Gemeinden und ich lese jetzt gerade wieder ein Buch, habe ich von der Lena geschenkt bekommen, von Daniel Schott, Evangelist aus Minden, Global Evangelistic Network, und er geht genau in diese Falle, in diese Galater-Falle. Das Buch heißt Erweckung provozieren. Das klingt ja erstmal gut, aber ich kenne das alles jetzt schon seit 1992 und da steht auch nichts Neues drinne. Und er sagt auch, ja, wir müssen uns reinigen, wir müssen uns heiligen, denn ja, wir müssen auch Einheit produzieren und so, ohne das wird eben dann Gott keine Wunder tun. Und das widerspricht eben dem Galaterbrief. Ja. Paulus sagt, wodurch habt ihr den Heiligen Geist, der unter euch Wunder wirkt, empfangen? Durch die Predigt des Evangeliums von Jesus Christus? Ja, dass er vor unserem Kreuz gestorben ist und alles vollbracht hat, oder durch eure eigene Werke, durch eure eigene Heiligkeit, indem ihr rein und heilig sein wollt? Ja, im Geist habt ihr begonnen, nur durch das Hören der Predigt. So, ja, so kam Erweckung 1990 nach Rinteln. Die haben da gepredigt, er geht zu den Gestrandeten, den Kaputten, erzählt denen von Jesus und die fangen an zu glauben, werden sogar über Nacht ohne große Probleme vom Heroin frei. Ne? Aber dann kommt eine Lehre dazu, ja, wir müssen uns reinigen und heiligen, ne? Ja, und diese toten Fliegen, die verderben mit der Zeit die gute Salbe, die Salbung, und dann lässt die Salbung nach. Und dann hört das auf, dass,
dass da Drogensüchtige so problemlos von den Drogen frei werden, weil es

Gesetzlichkeit reingekommen. Es wird Gesetz und Gnade vermischt. Und dann endest du im Fleisch, ne? Dann bleibt von dem Ursprünglichen, was da mal so wunderbar gewirkt hat, die Anfänge 1983, eine unfassbare Gegenwart Gottes, die wird immer schwächer und schwächer. Und du machst alles wie früher. Es ist größer geworden, 300 Einrichtungen. Du hast Verkaufsstellen für gebrauchte Möbel. Du hast Fabriken, die Metallschrott recyceln, Lumpen, Papier sammeln und alles sowas. Also alles arbeiten für ungelernte Leute, wo man nicht so viel eben Vorbildung braucht. Du hast was aufgebaut, aber ja, es ist mehr und mehr weicht das geistliche Leben und es wirkt nur noch wie so Menschenwerk, vielleicht, ja, so dass der Christoph was vielleicht da nur 10 Tage ausgehalten hat. Vielleicht wäre er, wenn es vor 1990 da gewesen wäre, anders gewesen. Und ich sehe das überall bei uns. Und auch Daniel Schott, also macht sich von Minden aus viel auf dem Weg nach Afrika, predigt in Äthiopien, da passieren Zeichen und Wunder. Und da stehen mehrere tausend Leute vor ihm. Ist nicht ganz so groß wie Reinhard Bonnke, aber immerhin. Aber ja, Bonnke hat in Afrika Erfolg, hier bei uns eigentlich kaum. Ne? Er setzt sich jetzt gerade zur Ruhe, macht nochmal irgendeine Konferenz, jetzt wieder bei Hamburg. Und ja, das was, wenn du in einem dunklen Raum oder in der finsteren Nacht ein Streichholz anzündest oder eine Kerze hat, sagt man, 1 Watt. Ne? Und selbst ein Streichholz in einer finsteren Nacht, das ist relativ, macht relativ viel Licht, du kannst viel sehen. Aber wenn du am helllichten Tag ein Streichholz anzündest, das beeindruckt keinen Menschen, das wird gar nicht wahrgenommen. Kannst du machen, naja, ne? In der Nacht, oh, gucken alle hin, ne? Wenn du in der Nacht ein Streichholz anzündest. Und diese Prediger in Afrika, das ist da. Da ist es so finstere Nacht, mit so viel Voodoo, ja, da wird so viel Tiere und auch sogar Menschen geschlachtet für die Dämonen, dass wenn dann einer kommt und sowas von Jesus erzählt, das ist wie ein Streichholz oder eine Kerze in der Nacht. Oder wie so ein Halogenstrahler. Ne? Oder ja, sowas ganz, ganz Helles. 1000 Watt Halogenstrahler oder heute so ganz, ganz helles LED-Licht mitten in der Nacht. Aber du kannst auch so einen LED-Strahler bei Tag in Betrieb nehmen und der kann richtig, kriegt noch richtig Strom ziehen. Den wirst du nicht wahrnehmen, weil es ist schon außen, die Sonne strahlt so hell und so hell ist Deutschland in meinen Augen. In Deutschland ist das Christentum jetzt in Süddeutschland seit 2000 Jahren, ne, vom Römischen Reich ausgehend und hier oben im Norden ist dann ja. Die Germanen waren ja sehr widerspenstig, die haben sich ja nicht unterwerfen lassen, sodass das Römische Reich und das Christentum zu ihnen kommen konnte. So ist es hier im Norden eher erst so seit 1200 Jahren, aber immerhin. Und das ist bei uns relativ hell. Und das können wir vielleicht gar nicht so unterscheiden oder erkennen. Weil wir kennen gar nicht mehr die Finsternis, die hier auch früher war, genau wie in Afrika. Ja? Voodoo. Voodoo ist die Religion Afrikas. Zauberei, Kulte, Zauberkulte. Da wird alles Mögliche geopfert, den Dämonen geopfert, die Dämonen werden angerufen für alles. Ne? Zur Heilung, zum Verfluchen, zum Töten. Du kannst Menschen mit Flüchen belegen, dass sie sterben sollen. Ja. Hatten sie mit dem Miguel Díaz hier gemacht, da war einer, der, ne? Deswegen kam plötzlich nach der Taufe, hat das Meer sich so aufgewühlt, dass es diejenigen, die da nach der Taufe noch ein bisschen im Wasser spielen wollten, fast verschlungen hätte. 7. Er springt hinterher, will die rausziehen und es ergreift ihn auch, das zieht ihn raus und hat ihn so durchgewirbelt, dass er Wasser geschluckt hat und schon aufgegeben hat. Er hat gesagt, Jesus, ich muss jetzt sterben, ich weiß es, aber lass mich ohne Angst sterben. Ich möchte nicht voller Angst sterben. Und in dem Augenblick wurde das Meer ganz ruhig und es schäumte. Es war nur noch, sagte, es war, er konnte den Kopf rausstrecken und er, die letzte Welle hat ihn an Land geworfen. Er lag am Strand und japste und die anderen kamen und zogen ihn und ein paar andere raus und die letzten zwei wurden dann noch rausgeholt durch einen Hubschrauber, der schon unterwegs war. Das ist das Werk, das kann Zauberei. Wenn du es nicht glaubst, naja. Ich kenne Leute, die das aus eigenem Erleben mir geschildert haben, dass es ihnen auch so ging. Ja. Ich mache noch einmal Pause und dann kommen wir zum Ende. Ihr kennt das ja. Ja, das ist erfrischend, dieses Buch zu lesen. Ich habe mir, ne, auch die angestrichenen Stellen hier.
so viel Bestätigung, mir ist nichts unbekannt von dem, was er hier schreibt. Und ganz, ganz viele Gemeinsamkeiten bis zu in der, ich wurde mal neulich mal kritisiert, ich hatte bei Facebook ein Bild, wo ich so von der Seite und hinten, mehr so schräg von hinten zu sehen war. Ich hatte kein anderes Bild von mir und er hat auch so ein Bild vorne drauf. Es geht nicht um mich oder um ihn, sondern es geht um Jesus, um das Reich Gottes. Ja, und wenn er dann noch so schreibt, er redet hier darüber, dass manche das Reich Gottes als eben als Geschäft betrachten. Ne? Da gab es auch eine Menge und gibt es auch eine Menge, noch eine Menge Bestrebungen zur Zeit. Ja? Viele streben innerhalb der Gemeinden nach materiellen Schätzen, wollen, die meinen, dass das, dass auch das Zehnten geben und Opfergaben geben dazu da wäre, dass wir dann irgendwann alle reich sind. Ja, du musst nur ordentlich Zehnten geben und Opfergaben und das ist dann irgendwann fast wie so ein Bausparvertrag, der zuteilungsreif wird und dann wirst du 30, 60, 100-fach mehr haben als vorher. Und das kritisiert er hier auch, er hat das erlebt. Ne? Viele meinen, die Gottseligkeit sei ein Gewerbe. Entferne dich von solchen Leuten. Da hatte der Christopher erzählt, er hat solche Leute erlebt gehabt in Chemnitz, das ist die New Generation, Ukrainer. Vielleicht haben die zu tun mit Wladimir Muntian, ein vorbestrafter Betrüger, der richtig den Leuten das Geld abpresst. Ne? Der macht Benny Hinn nach, aber scheint wirklich ein Betrüger zu sein. Vielleicht haben die da was mit zu tun, da in Chemnitz. Seid vorsichtig, Leute. Ne? Lauf von allen davon, die anderen nur von Geld reden. Er sagt hier noch, als wir unsere Gemeinde verließen, waren wir uns bewusst, dass wir einen einsamen und schweren Weg gewählt hatten, etwa so wie der Weg eines Lachses, der gegen den Strom schwimmen muss, um zum Laichplatz zu gelangen. So wollten auch wir dem Herrn Früchte bringen, auf der Suche nach der Freiheit des Geistes waren wir dem unüberhörbaren Ruf, die Gemeinden zu verlassen, gefolgt. Als das Joch der Religiosität gebrochen war, fingen wir damit an, die Niedrigen und Verachteten auf den Plätzen, den Straßen, hinter den Zäunen und im Dornengestrüpp, in Schluchten und Straßengräbern zu suchen. Wir suchten nach denen, die Gott ausgewählt hatte, um die Weisen zu beschämen und ihnen die gute Nachricht von Jesus Christus zu bringen. Ja. Rema war heute mein Thema, ist mein Thema, worüber ich geredet habe. Rehabilitation dos Marginados, die Rehabilitation der verstoßenen Gestrandeten. Ich habe euch erklärt, was das bedeutet. Ich habe euch auch den Unterschied klar gemacht zwischen Rema und Rema. Ja. Hier heißt Rema rudern oder eben diese Abkürzung Re und Ma aus Rehabilitation dos Marginados. Das andere Rema, R-H-E-M-A, ist ein Wort der Bibel, das dir ganz plötzlich lebendig wird und wo du weißt, das ist an mich gerichtet, das ist meins. Hier steht zwar diese Worte der Bibel, aber die meinen jetzt nicht das, was da eigentlich im Zusammenhang sind, sondern die sind ganz und gar an mich gerichtet. Ich habe das immer wieder in meinem Leben erlebt. Dadurch hat sich mein gesamtes Glaubensleben gestaltet und so bin ich heute hierher gekommen. Ja, und jetzt muss ich eben noch mal einen Schluck Kaffee trinken und ganz klar einen Moment nachdenken. Ja, jetzt ist mir wieder eingefallen, was ich noch sagen wollte. Also ich habe mir vorgenommen, morgen hinzugehen, diese Leute zu besuchen in ihrem Gottesdienst, am Sonntag um 11 Uhr, am Fröbelweg in Hameln und nicht mit ihnen zu diskutieren. Ich respektiere sie in ihrer Arbeit, in dem, was sie tun. Ich will da, ne, sie sprechen noch, ein paar sprechen ganz gut Deutsch, viele aber nur dann auch Italienisch, Spanisch, Englisch, Rumänisch und so weiter, sodass man da gar nicht über tiefgreifende Dinge sprechen kann, sondern nur so ein bisschen Smalltalk beim Essen oder so machen kann. Das ist ganz gut, weil es dann kommt man eben, das sind keine Leute mit dem Bibel unter der Arm, mit den ganz vielen angemarkerten Stellen, die dann sagen, aber es steht doch geschrieben. Ich bin so leid, diese Diskussion unter Christen, jeder weiß es besser und alle sind nur Wichtigtuer, aber keiner tut was, ne? Und die tun was, die haben schon ganz viel getan. Und ich habe mir also vorgenommen, morgen früh da hinzugehen. Und ich werde für sie, vielleicht begleitet mich der Bruder Volker, und wir wollen für diese Gemeinde hier der fremde Wundertäter bleiben. Ja? Ihr kennt ja da die Geschichte und die Jünger sagen, wir haben da einen gesehen, der hat in deinem Namen Dämonen ausgetrieben, aber wir wollten ihn hindern. Und Jesus sagt, hindert ihn nicht, denn ne, wer in meinem Namen Wunder tut, der wird nicht so bald schlecht über mich reden. Und auch wenn diese Rema nicht meine Heimat werden wird, so habe ich doch Respekt und man kann befreundet sein.
Und für die Menschen, für den Miguel Diaz war es auch nicht so einfach, habe ich ja eben vorgelesen, diesen Weg zu beginnen. Und es war ein Opfer für ihn, eben sein Haus zu öffnen mit den anderen zusammen für Kaputte. Für Menschen, die ausgestoßen, schmutzig, undiszipliniert sind. Aber für diejenigen, die sie aufgenommen haben, für die war es in der Regel kein Risiko. Sie hatten nichts zu verlieren, sondern sie haben nur gewonnen durch diese Gemeinschaft, wo sie jetzt heute alles gemeinsam haben, weil die hatten nichts. Wenn du nichts hast, dann ja, hast du nichts zu verlieren. Für mich ist es, ich hätte schon ein bisschen was zu verlieren, dann wäre auch nicht so einfach, wenn man 30% eines Hauses mit seinen Geschwistern zusammen besitzt, dann muss man das irgendwie alles klären. Ich könnte jetzt da nicht da so eintreten. Und mein Traum hat mir ja schon alles klar gemacht. Ich hatte mich ja mit meinem Motorroller, mit der Oma da drauf verfahren. Und ich hatte irgendwie das Gefühl, ich schämte mich und sagte, das ist nicht mein Ort hier. Zwischen den Nackten, zwischen denjenigen, die besitzlos sind, die nicht mal eigentlich Kleidung besitzen, die ihre Nacktheit. Sie waren aber bekleidet von Herrlichkeit. Ja, Sie waren von Herrlichkeit bekleidet. Ich habe das, wie gesagt, wie im Paradies. Ich war im Paradies. Ich habe das Paradies gesehen. Auch wenn dieses Paradies vielleicht, wenn in diesem Paradies die Sonne ein bisschen am Sinken ist, das hatte ich eben noch angesprochen, durch die Fliegen in der guten Salbe. Und das sind Irrlehren, die bei uns alles kaputt machen. Und nichts anderes habe ich zum Thema auf meinem Radiosender hier, bei dem Erweckungssender, ja. Ich hatte es nur Johannes Hartl in einem Brief Weihnachten geschrieben, wo ich leider gar keine Reaktion drauf bekommen habe, aber war zu erwarten. Ich hatte ihm gesagt, drei verschiedene Dinge zerstören zurzeit unsere Gemeinden. Und drei verschiedene Dinge verhindern, dass wir Erfolg haben in dieser Welt durch das, was wir tun. Der erste Grund ist das sogenannte volle Evangelium. Du kommst nur mit Jesus in den Himmel und ohne Jesus gehst du zwangsläufig verloren. Das ist eine Irrlehre. Ja, und das kann ich beweisen, zum Beispiel durch eine Offenbarung, Kapitel 20, Vers 12, wo steht, dass die Menschen durch ihre Werke gerichtet werden. Ne? Und deine Werke werden entscheiden, ob du im Buch des Lebens stehst oder nicht. Nur so macht es Sinn. Die ganze Bibel macht anders gar keinen Sinn. Darüber habe ich in allen meinen Sendungen auch geredet und das möchte ich in Zukunft, weil ich es alles schon so oft gesagt habe, ich möchte es vor einem realen, ja, ihr seid auch real, die ihr mir zuhört, vor einem sichtbaren Publikum. Ich möchte es in Gemeinden auf Konferenzen sagen. Und ich glaube, es gibt keinen anderen Anknüpfungspunkt außer der Jesusgemeinde in Rintel mit dem Pastor Bernhard Koch. Aber wenn ihr mich einladen wollt in eure Gemeinde, wenn ihr mit eurem Pastor, wenn du Pastor bist und das hier hörst und mich einladen möchtest, dann lasse ich mich auch von einem besseren überzeugen und ich werde vorbeikommen und zu deiner Gemeinde reden. Der zweite Punkt ist die schon erwähnte Galaterfalle. Ja. Mein Glaubensleben hat begonnen durch eine Begegnung mit Jesus und dann habe ich den Heiligen Geist empfangen und da steht da, wodurch habt ihr den Heiligen Geist empfangen? Durch die Predigt vom Evangelium von Jesus Christus, ja, oder durch eure Werke? Und bei uns in den Gemeinden, wenn Paulus diese Frage stellt, dann hat er damit eine Absicht, weil er will uns dahin führen zu einem Fehler, der da auch schon gemacht wurde. Ja, wir haben den Geist, der in uns wohnt. Ja, wir sind ja von neuem geboren. Der Heilige Geist, der jetzt in uns wohnt und der uns aus uns redet, auch durch die Zungenrede. Diesen Geist haben wir empfangen, der auch innerhalb der Gemeinde dann Zeichen und Wunder, Heilungen und Befreiungen, wie auch hier bei Miguel Diaz in Spanien wirkt, den haben wir empfangen, nur durch die Predigt. Nur durch die Predigt vom Evangelium von Jesus Christus. Jesus Christus hat am Kreuz auf Golgatha schon alles vollbracht und wir haben durch die Predigt, haben wir diesen Geist, der unter uns Zeichen und Wunder wirkt, empfangen. Aber wir wollen was draufsatteln. Dann kommt an irgendeiner an und sagt, wir müssen uns heiligen, denn morgen will der Herr Wunder tun. Und dann geht's dann los, ne? Und dann enden wir im Fleisch. Wir enden im Fleisch. Wir haben im Geist begonnen und wir enden im Fleisch. Und das ist das Ende. Das ist das Ende von Erweckungen, das Ende von solchen wunderbaren Werken, vielleicht auch am Ende wie Rema. Und auch, es wird auch irgendwann das Ende sein von Johannes Hartl und seinem Gebetshaus in Augsburg. Weil man endet. Du kannst im Geist beginnen und im Fleisch enden. Und so war es in Rinteln.
Da hat alles 1990 irgendwie im Geist begonnen und dann 2000 hat es im Geist, hat es im Fleisch geendet. Da ist heute fast nichts mehr los und so ist die Entwicklung immer wieder in ganz vielen Gemeinden. Ein dritter wichtiger Punkt, den ich auch Johannes Hartl geschrieben hatte, das ist der Hebräerbrief, der eindeutig teuflisch ist und der dich zerstört, deine Freude am Glauben zerstört, der alles verwirrt. Ja, er widerspricht eben der Gnade, die der Paulus im Römerbrief ausdrückt. Da sagt Paulus im Römerbrief Kapitel 8, Vers 1, nun gibt es keine Verdammnis für die, die in Christus sind. Während der Hebräerbrief sagt, wenn du weiterhin, wenn du mutwillig sündigst, dann gibt es für dich kein weiteres Opfer mehr. Und aus diesem, und so ist der Hebräerbrief zu identifizieren als eine Lüge, als ein Angriff des Satans auf die köstliche Gnade, die uns Jesus anbietet und die dazu mit beiträgt, dass wir scheitern. Ne? Wir Christen in den unsere Gemeinden scheitern aufgrund des Hebräerbriefes und auch noch anderer Stellen im Judasbrief, Jakobusbrief, Petrusbrief ist auch. Wir gehen ja immer davon aus, dass die da am Anfang alle, dass die Urgemeinde so perfekt war und dass die irgendwie schon alles wussten und dass wir heute, dass wir neu entdecken müssen. Ne? Die Wahrheiten, die schon hatten, das stimmt nicht. Selbst der Apostel Paulus irrt ja, indem er annimmt, die Wiederkehr Jesu Christi würde unmittelbar bevorstehen. Deswegen empfiehlt er ja nicht zu heiraten. Ja, das ist gut, also 2000 Jahre her fast, ne? Oder 1900 Jahre her, dass Paulus so eine Äußerung macht. Und über Petrus muss ich mich wundern, der ist ja nun wirklich 3 Jahre lang mit Jesus unterwegs, an seiner Seite. Und was dabei herauskommt, sind so 2 mickerige Briefe, da steht ja nicht viel drin. Also, ne, dieses 3 Jahre mit Jesus unterwegs sein hat bei vielen seiner Apostel, Jünger, nicht so viel bewirkt. Der Paulus der war nicht 3 Jahre mit Jesus unterwegs, er hat nur diese Begegnung bei Damaskus, da wo er da eben dann blind wird und Jesus irgendwie Stimme hört und dann hat er danach durch den Heiligen Geist geführt, schreibt er all diese Briefe, die uns in die tiefen Weisheiten hineinführen des Reiches Gottes, das kann uns Petrus nicht liefern, ja? Und die anderen Apostel auch nicht. 12 Apostel von diesen 12 Aposteln schreibt nur ein Apostel, mit 2, Matthäus und nur Matthäus, ne? Nur Matthäus schreibt ein Evangelium und Petrus schreibt schreibt 2 Briefe und ganz wenig, also von den Aposteln kommt ganz wenig. Es ist uns ganz wenig jedenfalls überliefert, daran kann man sehen, also die haben da nicht so, schließ selber deine Schlüsse raus. Ich sehe, dass das also, von daher kannst du heute aus der Entfernung, der Heilige Geist ist heute der gleiche, der zu Paulus sprach. Und warum sollen wir heute nicht sogar tiefere Erkenntnisse haben als zum Beispiel Petrus? Ja, die Urgemeinde war nicht so perfekt, die hatten gar nicht die volle Erkenntnis. Und jetzt drücke ich doch nochmal auf die Pausentaste und dann komme ich zum Schluss. Zum Schluss noch gesagt, also ich habe mir vorgenommen, morgen früh diese Rema-Leute zu besuchen. Mit ihnen im Gottesdienst teilzunehmen, gemeinsam mit ihnen vor Jesus zu stehen. Das war letzte Woche auch ganz schön. Ich kann ein bisschen Fürbitte für sie machen und ich werde für sie der fremde Wundertäter bleiben, ein Freund. Im großen Respekt kann man sich begegnen. Und ich werde nicht mit ihnen irgendwelche Dinge, die ich mit euch jetzt hier gerade besprochen habe, ich werde diese Dinge nicht mit ihnen diskutieren, weil ich das nicht möchte. Ich möchte keine Spaltung, ich möchte gar keinen Keil zwischen uns treiben. Ich möchte einfach in dieser unschuldigen Liebe, Zuneigung zueinander mit ihnen da verweilen und darauf warten, dass Gott mich beruft. Dass Gott mich beruft in die Öffentlichkeit hinein, in eine größere Öffentlichkeit, als ich die über den Radiosender habe, um all das mitzuteilen, was ich euch jetzt auch heute mitgeteilt habe. Wenn die Zeit soweit ist, wenn die Zeit dafür reif ist, wird Gott das tun, wird Jesus das tun. Zum Wohle für das Reich Gottes, zum Wohle für die Christen und auch alle diejenigen, die es noch nicht sind. Ja, damit verabschiede ich mich bei euch. Bedanke mich für eure Geduld und euer Zuhören und sage, dass ich heute wieder Gott gedient habe, Jesus gedient habe mit meiner Mühe, diese Dinge zu erklären. Ja, ich segne euch, ich segne Rema und ich sage Jesus, dein Reich komme, dein Wille geschehe. Amen.

Dienst des Königs, der Frieden kommt, er kommt, wenn der König treu ist, aber der König ist treu, der König ist treu, der hat Gnade empfangen, also kann Christus in seiner Herrlichkeit die Herzen berühren und sie werden, weiche Herzen in der Herrlichkeit des Herrn, das bringt den Frieden auf, denn die Menschheit wahrlich wartet, sie sehnt sich nach dieser Friede, Freundlichkeit, nach dieser Herrlichkeit, nach diesem Segen, nach dieser Freude, das wird geschehen in seinem Segen.

Weissage über das Land Israel und sage zu den Bergen und zu den Hügeln, zu den Bachen und zu den Tälern, so spricht der Herr. Siehe, in meinem Eifer und in meinem Grimm habe ich geredet, weil ihr die Schmach der Nation getragen habt. Darum, so spricht der Herr.

erst in die Ruhe Gottes kommen, das geht nicht einfach so durch Wiedergeburt. Nein, nein, nein, du musst dich in die Ruhe drängen und immer überprüfen, ob du der Ruhe würdig bist. Einfach nur durch Wiedergeburt ist zu billig. Gnade allein reicht nicht. Prüfe immer, ob noch etwas Falsches in dir wohnt, was vielleicht des Todes würdig ist. Eventuell kommst du mit einer Hand doch noch zu Gott. Dränge dich deshalb in die Ruhe wie auf der Toilette. Da musst du auch drängen und eventuell pressen. Vielleicht kommt die Ruhe dann zu dir. Ja, ja, ja, es ist nicht so einfach, in die Ruhe Gottes zu kommen. Überleg jeden Tag, in du falsch bist und sag es dann deinen Leitern, damit sie dich in die Gefangenschaft der Gemeinde führen und du nie mehr herauskommen kannst. Sie wachen ja über deine Seele glauben, durchpressen und überprüfen ist angesagt. Das war

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Oh ja, freut euch. Und aber mal sag ich, freut euch. Die Freude am Herrn ist meine Kraft, die Freude am Herrn. Die Freude am Herrn ist meine Stärke, die Freude am Herrn.

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Ja, dann komm zu Jesus, denn er will dich erquicken. 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

Der Friedensbote kommt mit dem Affen in der Hand und sagt guten Tag, deshalb wird der Tag sein wie die Nacht und dann abends, wenn es dunkel ist, wird es am Tag hell, aber dann kommt der Friedensbote und sagt wirklich hallo, ich bin da, ich bringe dir den Frieden, den du brauchst, denn wenn es dunkel ist, kommt der Dieb und wenn es nicht dunkel ist und kommt Christus und dann kommt Christus, aber auch im Dunkeln, wenn es dunkel ist, dann wird es Nacht, eventuell dann am Tag, aber der Friedensbote kommt trotzdem. Und der Friedensbote ist wirklich der Gott des Herrn des Himmels, der im Hellen und im Dunkeln da ist und wirklich den Frieden drin, den echten, echten Frieden, ja, das ist der Frieden.

0: aus Glitzer wird gebraucht mit Efeutbild und Priesterjahr. Der eigene so entstehen Sekten, Insekten stechen, Konsequenzen tragen, aufpassen, dass Gemeinden keine Götzen werden.
1: Der Abt.

Der goldene Mühlstein am Bande, die Anerkennung ist ein Zeichen der falschen Herrlichkeit. Den goldenen Mühlstein bekommen die Pharisäer umgehangen. Sie werden den hängen sehen, den goldenen Mühlstein an ihrem Leib zur Ehre, dass sie viele verführt haben. Sie haben viele verführt und in die Ecke gebracht. Ja, der Wirt mit Feuer wird gesalzen, mit Feuer wird gesalzen. Das ist ein Ausdruck, dass Salz, Salz und Feuer wird alles verbrennen, was nicht von Gott ist. Ja, und deshalb wird kommen die Zeit dagegen. Gibt es ein Banner, den goldenen Mühlstein am anderen und den wird jeder Pharisäer bekommen und umgehangen bekommen. Ja, damit jeder sieht, der hat alle verführt. Ja, so ist es.

Der Doktor kommt, und wenn er nicht kommt, dann kommt er in das Herz hinein. Der Doktor kommt und klopft alles ab. Es klopft und klingelt die Klingel der Alarmsirene. Ja, Christus ist die Alarmsirene und meldet sofort Dinge, die vom Teufel sind. Ja, ohne Christus sind wir aufgeschmissen. Ja, Christus ist der Doktor, aber auch kompatibel mit dem Doktor. Ja, eine Einheit manchmal. Ja, so ist Christus. Das war eine...

Nur staunen, Mann oh Mann, wie treu der Hund zu seinem Herrchen hält und die Katze vom wackligen Ast nicht fällt. Fledermäuse fliegen blind, sind mit der Sonartechnik jedoch voll geschwind. Schön ist auch, wenn Delfine schwimmen und sogar die Wale können singen. Ha!

Hat Gott nicht alles wunderbar geschaffen? Auch du bist einer seiner genialen Ideen. Halleluja.

psychisch-rechnerisch denken in der Kraft dessen, der alles vollbringt und wirkt, dass in Erfüllung geht das Gute des Herzens, das die echte Willkür zunichte macht, um wirklich in der Freiheit zu leben, die aus dem Herz kommt. Das war eine Nachricht.

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Er war es. Und er ist es noch immer. Erlöst.

Christus hat alles wohlgemacht, ja, Christus hat alles wohlgemacht, die Tauben hören und die Sprachlosen retten, die Sprachlosen, ja, die Sprachlosen, das sind die Pharisäer, die Leiter in der Gemeinde, sie werden widerreden, vernünftige Sachen retten, die Sprachlosen werden retten, die Pastoren, die Leiter und die Tauben hören, die Tauben hören, die Tauben, das ist die Gemeinde, die einfache Gemeinde, das sind die Tauben und sie werden hören, was die Sprachlosen retten, die Sprachlosen retten, die Sprachlosen retten. Die können wieder reden, ja, die Leiter können wieder reden, die Pastoren können wieder reden und die Tauben in der Gemeinde können wieder hören, sie können wieder hören, weil es spannend ist, was ein Leiter zu erzählen hat, ja, und das hat Christus einfach wohlgemacht, Christus hat es wohlgemacht, ja, das ist so, die Tauben, das sind die Kinder in der Gemeinde und sie hören sie dazu, sie hören wieder zu und die Sprachlosen, sie werden reden, ja, die Pastoren und Leiter, sie werden reden, es wird spannend werden, was sie zu erzählen haben. Ja, das hat Christus getan und das wird er wieder tun. Ja, Armee. Das

Heiligkeit bringt Einigkeit in der Entschleunigung des Seins, das dann ist es in der heiligen Einigkeit. Deshalb bringt die Einigkeit die Heiligkeit. Heiligung ist deshalb das Übel. Denn so das, denn so super eilig und heilig wird es nicht so werden, denn ein Ich heilig, heilig, ja, es wird so sagen, dass es nicht geht, denn Heiligkeit bringt nichts. Heiligkeit, denn das hat Christus bewirkt. Christus hat es bewirkt, was das Ziel des Ganzen ist. Die ganze Einigkeit kommt ohne Heiligkeit und mit heiliger Eid in den Berg. Das Sein, das Sein ist, so wie es sein kann in der einigen Weltwirtschaft. Deshalb soll es nicht so sein. Deshalb wird Christus die ganze Heiligkeit formeln, niederschmetternd im Ganzen.

Priester Kompass ist der Leitung inne und weiß, was geht. Kompass ist wichtig für das allgemeine Priestertum. Die Wiedergeburt schenkt den Kompass zur Leitung. Priester Kompass ist wichtig zur Leitung. Punkt. Ende aus. Ja, Gott ist gut.

Alpha, Omega, Anfang, Ende, Erster, Letzter, alles, Jesus, das Universum hast du.

Herrschaft antritt auf der Erde. Jeder wird erkennen und verstehen, worum es geht und bekennen, dass du der König bist. Dies ist kein Spiel, aber mit dir kommen wir ganz sicher ans Ziel. Yeah.

Ende, erster und letzter, du bist alles sehr für uns, du bist Alpha, Alpha und Omega, Omega und Ende, erster Anfang und letzter, du bist Ende. 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

Priester Kompass ist der Leitung inne und weiß, was geht. Kompass ist wichtig für das allgemeine Priestertum. Die Wiedergeburt schenkt den Kompass zur Leitung. Priester Kompass ist wichtig zur Leitung. Punkt. Ende aus. Ja, Gott ist gut.